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1: Guten Morgen zusammen am 7. Mai 2026, der erste Donnerstag in diesem schönen und manchmal noch regnerischen Frühlingsmonat. Sie kommen hoffentlich trocken an Ihr Ziel. Bestens informiert werden Sie hier bei Was Jetzt, dem Nachrichtenpodcast der Zeit. Wir sprechen nämlich heute über die Kommunalwahlen in Großbritannien und was die für den Regierungschef Keir Starmer und seine Labour-Partei bedeuten. Und außerdem beschäftigen wir uns nach einem weiteren Jahr an der Macht mit der Frage: Wie wütend ist die SPD und warum? Ich bin Hanna Grünewald, schön, dass Sie dabei sind. Wir hören uns nach den Nachrichten wieder.
2: Mit Christina Felschen, guten Morgen. US-Präsident Donald Trump hat sich optimistisch gezeigt, dass die USA sich bald mit dem Iran auf einen Deal für ein Kriegsende einigen könnten. Vor Journalistinnen und Journalisten sagte Trump, dass die Gespräche zuletzt sehr gut verlaufen seien. Der Iran habe zugestimmt, auf Atomwaffen zu verzichten. Ein Sprecher des iranischen Regimes wies die Berichte als übertrieben zurück. Man überprüfe bloß den Vorschlag der USA. In der Zwischenzeit versucht Frankreichs Präsident Emmanuel Macron zu vermitteln. In einem Telefonat hat er den iranischen Präsidenten aufgefordert, Schiffe an der Straße von Hormus durchzulassen. Er warb auch für einen internationalen Militäreinsatz an der Meerenge. Ein Nutznießer der Blockade ist offenbar Russland. Die Regierung teilte mit, dass sie letzten Monat umgerechnet 5 Milliarden Euro an Steuergeldern mehr eingenommen hat, weil russische Konzerne ihr Öl teurer verkaufen konnten. Der FC Bayern München wird nicht im Finale der Champions League spielen. Im Halbfinale sind die Münchner gestern Abend am Titelverteidiger Paris Saint-Germain gescheitert. Das 1:1 in München reichte nicht, um die Niederlage im Hinspiel zu drehen. Für Kritik sorgten zwei Handspielszenen der Franzosen, die der Schiedsrichter nicht ahndete. Zumindest im zweiten Fall lag er damit laut Fachleuten aber richtig. Im Finale um den wichtigsten europäischen Fußballpokal treffen die Pariser am 30. Mai in Budapest auf Arsenal London. Die Engländer hatten sich gegen Atletico Madrid durchgesetzt. Redaktionsschluss für diesen Podcast ist 5 Uhr.
1: Das Große entscheidet sich oft im Kleinen. Und das gilt auch für die Politik. Kommunalwahlen sind zwar nur kleine Wahlen, aber wenn es Parteien im Großen schlecht geht, dann gucken sie sehr genau hin, was im Kleinen passiert. Das werden wohl auch Keir Starmer und seine Labour-Partei in Großbritannien an diesem Donnerstag machen. Heute werden in England viele Gemeinderäte gewählt, in Schottland und Wales die Regionalparlamente. Vor 2 Jahren hatte Labour die Wahl zum Unterhaus, also dem britischen Parlament, gewonnen und die konservativen Tories nach 14 Jahren abgelöst. Aber die rosigen Zeiten, die scheinen vorbei. In Umfragen kommt Labour aktuell nur noch auf rund 20%, ein Minus von etwa 15 Punkten im Vergleich zur letzten Kommunalwahl. Wie konnte es so weit kommen? Darüber sprechen wir jetzt mit unserem Auslandskorrespondenten in London, Jochen Bittner. Hallo Jochen.
3: Hallo Anna.
1: Jochen, vor 2 Jahren war Labour die stärkste Kraft im Land. Wer ist es denn jetzt?
3: Jetzt ist es den Umfragen nach Reform UK, das ist die relativ neue Partei des damaligen Brexit-Anführers Nigel Farage, die hier sowas anbieten wie ein, ich nenne es immer, restaurativen Konservatismus. Also sie wollen im Grunde genommen eine Partei sein, wie die Tories sie mal waren vor 30, 40 Jahren. Damit haben sie hier einen Riesenerfolg. Und was man auch immer im Kopf haben muss, Labour hat die letzten Wahlen nicht gewonnen, die Tories haben sie verloren. Die waren nach 14 Jahren an der Regierung dermaßen unbeliebt, dass die Menschen unbedingt die Alternative wählen wollten. Und das war damals eben nur Labour, die verfügbar waren als Alternative.
1: Jetzt ist auch Reform UK verfügbar. Mit welchen Themen überzeugen die ihre WählerInnen?
3: Vor allen Dingen würde ich sagen, dreschen sie ein auf das, was man so die Elitenkonsense der vergangenen 20 Jahre nennen konnte. Also vor allen Dingen eine liberale Einwanderung, die Klimaschutzpolitik, die auch die Tories betrieben haben, die die Energie verteuert haben, Wokeness an Schulen, Universitäten, ein schlechtes, wie Reform findet, Geschichtsbild, was von Großbritannien vermittelt wird. Es ist zusammengenommen, im Grunde genommen, ein Kulturkampf gegen eine Idee von Großbritannien, wie Die Linke und auch die Tories, die werden da mit hineingezogen von Reform, vermittelt haben über 20 Jahre.
1: Was glaubst du, zeigt sich diese Unzufriedenheit jetzt auch in den Kommunalwahlen?
3: Ja, also die Kommunalwahlen, muss man wissen, das klingt erstmal klein, aber die sind hier sowas wie die Midterms in Amerika. Also es werden 5000 Gemeinde- und Stadträte neu gewählt, überall in England. Auch die Regionalparlamente in Wales und Schottland werden neu gewählt. Das ist mehr als nur ein Stimmungstest. Das wird Labour zeigen, ob Wahlkreise noch zu gewinnen sind. Denn hier ist es ja so, auch fürs Unterhaus musst du Wahlkreise gewinnen. Und wenn die in den Kommunalwahlen verloren gehen, dann ist das das Signal, dass sie auch bei der nächsten Unterhauswahl nicht mehr zu gewinnen sein werden. Und Labour könnte starke, katastrophale Verluste hinnehmen. Und dann steht auch das Schicksal von Premierminister Keir Starmer auf dem Spiel.
1: Ja, was wäre das denn für ein Schicksal? Was steht Keir Starmer bevor, sollten sich die Umfragen bewahrheiten?
3: Es gibt jetzt schon bei Labour einzelne Rebellen gegen Starmer, die mit den Hufen scharren. Also die Zeitungen hier sind voll mit Putschplänen, möglichen Ultimaten, die an Starmer gestellt werden, sobald die Stimmen ausgezählt sind. Das muss man mal abwarten. Es ist so, dass Starmer eigentlich noch ziemlich fest im Sattel sitzt. Es müssten sich eben Rebellen finden, die ihrerseits mehrheitsfähig sind. Und da wird die Wahl auch schon wieder eng. Also ich glaube, es ist nicht so leicht, Starmer zu stürzen, obwohl die Unzufriedenheit mit ihm in der Bevölkerung sowieso kocht, aber auch in der Partei selbst wächst.
1: Am Freitagnachmittag ist mit den Ergebnissen dieser Kommunalwahl zu rechnen. Wir bleiben also dran. Lieben Dank dir, Jochen. Danke für deine Einschätzung.
3: Gerne, Anna.
1: Und sonst so? Für Introvertierte ist es ein Traum. Für Menschen mit FOMO, also der Angst, was zu verpassen, ist es wahrscheinlich genau das Gegenteil. Eine einsame Insel. Wer sich so eine kaufen möchte, der hat jetzt die Chance dazu. Nicht im Pazifik, sondern in Deutschland vor Rügen, in der Ostsee, um genau zu sein, wird die Insel Osterfilm versteigert. Das ist allerdings keine echte Insel, sondern eine künstliche. Die DDR-Marine hat sie 1954 auf rund 600 Holzpfählen errichtet und als Entmagnetisierungsstation genutzt, also um Schiffe vor Magnetminen zu schützen. Wer die Insel haben will, der kann mitbieten. Am 4. Juni beginnt die Versteigerung mit einem Startgebot von 39.000 Euro. Man muss aber eine gewisse Resilienz mitbringen, würde ich sagen. Der Versteigerer schreibt nämlich, der Zustand ist durch Natur, Vogelkot und Vandalismus marode, Stahlteile verrostet, zerstörte Fenster, Algen wachsen an den Mauern empor. Ja, aber wer den Wohnungsmarkt in einer deutschen Großstadt kennt, der kennt solche Features. Charmanter Altbau mit Potenzial also. Happy Birthday, schwarz-rote Koalition. Ja, so enthusiastisch hat wohl keine der drei beteiligten Parteien den ersten Koalitionsgeburtstag gefeiert. Anlässlich des ersten gemeinsamen Regierungsjahres wurde viel resümiert, geschrieben und gesprochen. Auch wir waren dabei und haben gestern, wie so viele, das Augenmerk auf Kanzler Friedrich Merz und seine schlechten Umfragewerte gelegt. Wer allerdings selbst in der Nachbesprechung zum ersten Koalitionsgeburtstag zu verblassen droht, ist die SPD. Dabei ist es in der Partei gar nicht mal so leise. Vielmehr wächst die Wut, wie mein Kollege und SPD-Kenner Michael Schlieben aus dem Politikressort erfahren hat. Grüß dich, Michael.
4: Hallo, grüß dich.
1: Michael, du hast dich in der Partei umgehört, nach einem Jahr mit der Union als Koalitionspartner. Was kritisieren die Genossinnen und Genossen?
4: Je nachdem, wo man hinhört, in der SPD Verschiedenes. Aber einheitlich sauer sind sie schon, muss man sagen, auf dem Kanzler momentan, der ja in der ARD der SPD vorgeworfen hat, dass sie eigentlich die Kompromisse verhindern und auch die Reformen blockieren. Und das findet die SPD tatsächlich so ein bisschen unverschämt, weil sie sich eigentlich selbst als sehr kompromissfähig und auch als diszipliniert wahrnehmen. Im Gegensatz zur Union, die verweisen dann häufig schnell, dass die Chaosmomente, die diese Koalition im ersten Jahr hatte, doch häufig eigentlich von der Union produziert worden sind. Also zum Beispiel diese Rentendiskussionen, die wir uns alle noch erinnern, oder die Richterwahl. Also da waren es immer Unionskandidaten, die eigentlich quasi da die Prozesse verschwierigt haben. Und es gibt auch in der SPD eine relativ große Sorge vor den Entscheidungen, die jetzt getroffen werden sollen. Also es kommen ja zum Beispiel Renten, die Kranken, die Pflegeversicherreformen. Und da gibt es die Sorge in der SPD, dass man sich von der Union gerade zu harte Reformen aufschwätzen lässt.
1: Wie sieht's denn mit dem Innenleben der SPD aus? Also ist man sich da einig, wie man weiterverfahren möchte, wenn es um die Reformen geht.
4: Also es gibt durchaus auch Politiker in der SPD, die sagen, wir müssen eigentlich jetzt noch viel mehr Schröder wagen. Und zwar jetzt nicht so seltsam formulieren, wie es der Kanzler oder der Wirtschaftsschlügel in der CDU machen, aber durchaus mehr Reformen und auch einen Lohnnebenkästen runterbekommen, um die Wirtschaft eben zum Laufen. Es gibt aber auch den linken Flügel, der sagt, nee, Vorsicht an der Bahnsteigkante. Wir dürfen nicht noch mehr Sozialstaat abbauen. Das ist jetzt schon ziemlich viel gewesen, worauf man sich schon verständigt hat.
1: In die Richtung geht auch die Rede, die Bärbel Baas, Arbeitsministerin und SPD-Chefin, am 1. Mai gehalten hat.
5: Diese Angriffe auf Errungenschaften der Arbeiterbewegung sind heute keine Ausnahme mehr. Da wird der Sozialstaat als gewaltiges Problem dargestellt, als nette Geste, auf die man endlich verzichten müsste. Um es klar zu sagen, ich halte das für zynisch, menschenverachtend und deshalb müssen wir uns dagegen wehren, liebe Kolleginnen und Kollegen.
1: Ist dieser Ton nicht eigentlich genau das, was sich die SPD von ihrer Parteivorsitzenden wünscht? Also so einen aktivistischen Ton?
4: Also in Gänze wünscht sie sich das, glaube ich, nicht. Das ist schon ein eigener Sound, dieser Gewerkschaftston. Es wirkt dann schon auch manchmal ein bisschen befremdlich, manchmal auch ein bisschen folkloristisch. Was aber auffällt, finde ich, bei Bärbel Baas ist schon, dass sie so eine gewisse rhetorische Unsicherheit hat und dass sie häufiger in ihrem ersten Jahr als Ministerin krumme Formulierungen gebraucht hat, die später für Ärger gesorgt haben. Also es gibt schon den Spitznamen manchmal Bullshit-Bärbel oder Bullshit-Baas, und zwar, weil sie einmal eine Forderung von Merz zurückgewiesen hat, der auch wiederum Kürzungen im Sozialbereich verlangt hat, und dieses hat sie als Bullshit deklariert, was ja für eine Ministerin jetzt nicht unbedingt das Vornehmste ist. Die Jusos finden das natürlich immer total cool. Es gibt aber auch ganz viele in der SPD, die da die Augen verdrehen und sich so ein bisschen mehr Souveränität wünschen würden.
1: Das heißt, mit diesem Ton und auch mit Bärbel Baas scheint man nicht ganz zufrieden zu sein in der Partei. Wer könnte es denn besser machen? Werden da schon Namen gehandelt?
4: Also die Unzufriedenheit ist vielleicht noch größer als das Unterstützerlager für jemand anders, das sich da irgendwo formiert. Aber es gibt natürlich Namen. Also einer, der immer schnell genannt wird, ist der von Boris Pistorius. Das kann man sich auch wirklich mal vor Augen führen. Also die SPD hat seit Monaten, diese darbende Partei, den beliebtesten Politiker des Landes in ihren Reihen. Aber sie verwehrt ihm schon seit längerem eine exponiertere Rolle, die er selber durchaus vielleicht einnehmen würde. Aber es gibt noch einen anderen Geheimtipp. Im September wählt Mecklenburg-Vorpommern. Und sollte sich Manuela Schwesig, die Ministerpräsidentin, dort durchsetzen, obwohl sie auch in den Umfragen momentan nicht besonders gut dasteht, könnte sie plötzlich eine attraktive Alternative zu der bisherigen Doppelspitze sein. Also vielleicht nicht als Bundesministerin, aber dann perspektivisch als Kanzlerkandidatin, weil eine erfolgreiche Ministerpräsidentin aus dem Osten, die perspektivisch den über 70-jährigen Kanzler der CDU herausfordert, das könnte ja schon eine Konstellation sein, die viele in der SPD auf einmal wieder sehr attraktiv finden.
1: Ich danke dir, lieber Michael.
4: Na klar, voll gerne. Bis dann.
1: Und danke sage ich auch an Konstantin Hadzivukovic, Simon Gaut und Fabian Scheler. Die haben mich bei dieser Folge unterstützt. Falls Sie Fragen haben oder Feedback loswerden möchten, dann machen Sie das doch gerne. Schreiben Sie uns eine E-Mail an wasjetzt@zeit.de. Ich bin Hanna Grünewald, wünsche Ihnen einen schönen Tag. Machen Sie es gut. Tschüss und auf bald.
6: Ein bisschen verkabbelt.
1: Ich auch, Michael. Da waren wir heute zwei.
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1: Als Donald Trump das erste Mal Präsident werden wollte, versprach er seinen Fans unter anderem, den Washingtoner Sumpf trocken zu legen. Dieses gemeingefährliche Etatistenbiotop mitten in der US-Hauptstadt. Drain the Swamp wurde dann auch gleich zu einem großen Hit seiner Kampagne, was wohl auch daran lag, dass das Skandieren von drei einsilbigen Wörtern selbst den beschränktesten Magerjünger leicht von der Hand geht. Inzwischen sitzt Trump zum zweiten Mal im nun sumpfdottergoldenen Oval Office und er und die Seinen haben eine viel bessere Lösung für besagten Sumpf gefunden, nämlich ihn zu ihrem Sumpf zu machen, ungefähr so wie die Olchis ihre Müllkippe. Derweil ist man ausgerechnet in Deutschland, wo die Dinge ja eher im Sumpf-Schildkrötentempo voranzugehen pflegen, der zackigen Trump-Administration in Sachen Entwässerung einen Schritt voraus. Auch in der deutschen Hauptstadt soll nämlich etwas trockengelegt werden. Ein Teich auf dem Gelände des Schlosses Bellevue. Und wie der Spiegel kürzlich enthüllte, sind zumindest die bundespräsidialen Frösche bereits umgezogen. Sie und ihr Teich müssen den umfangreichen Bauarbeiten am Schloss weichen. Anders als der Bundespräsident selbst aber, müssen die Frösche nicht in einen Zweckbau in Hauptbahnhofnähe umziehen, sondern nur in einen anderen Teich hinter dem Schloss. Von dort aus können sie dann 8 Jahre lang zusehen, wie in der üblichen Deutschlandgeschwindigkeit das Schloss saniert wird. Manch ein mit den Abgründen des politischen Alltags nur unzureichend vertrauter Zeitgenosse mag die Umsiedlung der ersten Frösche im Staate für eine Petitesse halten. Doch gerade im Zusammenhang mit dem Amt des Bundespräsidenten ist der Frosch ein hochpolitisches Tier. Schließlich war es die Debatte um Joachim Gauck als nächsten Bundespräsidenten gewesen, in der die mitregierenden Liberalen einst Angela Merkel übertölpelten und FDP-Chef Philipp Rösler die Kanzlerin indirekt mit einem Frosch verglich. Der, so hatte Rösler es zuvor in einer Parteitagsrede formuliert, hüpfe zwar heraus, wenn man ihn in heißes Wasser werfe, wenn man das Wasser aber nur langsam genug erhitze, bleibe er sitzen. Als er einige Zeit später gefragt wurde, wann die Kanzlerin in Sachen Bundespräsident gemerkt habe, dass sie der Frosch sei, wies Rösler das nicht mit Abscheu und Empörung zurück, sondern antwortete heiter, das sei dann wohl in der Präsidiumsschalte gewesen. Inzwischen heißt der Kanzler Friedrich Merz und die Korrelation von dessen hitzigem Temperament mit der Hitze des politischen Gefechts ist offenbar auch in den Sümpfen von DC aufgefallen. Nachdem Merz die USA vom Sauerland aus kürzlich zur gedemütigten Nation erklärt hatte, soll Trump ihn jedenfalls am Telefon mit nur 3 einsilbigen Worten begrüßt haben: Sei kein Frosch.
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1: Endlich. Der Frühling ist da und wie könnte man den nicht besser feiern als mit Kunst? Am 1. Mai-Wochenende öffnen wie jedes Jahr um diese Zeit anlässlich des Gallery Weekends zahlreiche Berliner Galerien ihre Türen und zeigen, woran ihre KünstlerInnen in den vergangenen Monaten gearbeitet haben. Also wer eintauchen will in diesen reichen Fundus an zeitgenössischer Kunst, der sollte jetzt schleunigst das Telefon zur Seite legen und die Ohren spitzen, denn in dieser Folge wollen wir euch einen kleinen Vorgeschmack geben auf ein wirklich vollgepacktes Kunstwochenende. Mein Name ist Sarah-Marie Plikat. Hallo.
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1: Das Gallery Weekend in Berlin steht vor der Tür. Am kommenden Wochenende, genauer vom 1. bis 3. Mai, zeigen 50 Berliner Galerien, woran ihre KünstlerInnen gearbeitet haben. Elke Buhr und Silke Hohmann vom Monopol-Magazin sind schon bestens vorbereitet, denn sie haben sich durch die Programme gearbeitet und im Vorfeld jetzt auch mit einigen KünstlerInnen schon gesprochen. Erstmal hallo ihr beiden.
3: Hallo.
4: Hallo Sarah.
1: Berlin hat eine wirklich große und renommierte Galerienszene, auch wenn man es wirklich gut plant und durchtaktet. Ein einzelnes Wochenende wird da definitiv nicht ausreichen, um sich wirklich alles anzuschauen. Deswegen schon mal vorab Entwarnung. Alle Ausstellungen, über die wir hier dann sprechen werden in dieser Folge, laufen danach noch ein bisschen weiter. Trotzdem wollen wir ein paar Highlights rauspicken. Elke, Silke, worauf freut ihr euch denn am meisten?
3: Huch, das ist immer der Moment, da muss man jetzt damit rausrücken. Am meisten freue ich mich natürlich überhaupt auf diesen Prozess des Rumgondelns in der Stadt. Aber wenn ich mir jetzt die Ausstellungen so angucke, wo ich auf jeden Fall vorbei möchte, das sind ganz unterschiedliche. Also zum Beispiel gibt es in der Konrad-Fischer-Galerie Daniel Buren, das ist so ein Altmeister der Kunst, auch im öffentlichen Raum, malt immer so Streifen. Und die Galerie Konrad Fischer ist ein total interessantes Gebäude. Und ich bin total gespannt, wie das dann aussieht, was er da drin macht, drin und draußen. Also die haben auch so große Wandgemälde von Lawrence Wiener und so. Also ich bin sehr gespannt, wie das sich dann kombiniert. Das ist so ein Klassiker. Und auf der anderen Seite eher so sehr mobil und jung und ungewöhnlich wird sicherlich Monty Richthofen bei der Galerie Dietrich und Schlechtriem. Der ist nämlich nicht bei dieser Galerie, sondern der bespielt ein Auto. Also das ist so ein Tätowierungskünstler. Also der hat so mit Tattoos angefangen, macht so Schriftarbeiten, der sprüht ganz viel, macht so einzelne Worte. Ist so ein ganz, so cooler, ephemerer Typ. Und der lässt halt so ein Auto durch die Gegend fahren. Und das wird dann an unterschiedlichen Stationen stehen. Und dann wird man gucken, ob man das erwischt. Und darf ich noch einen? Einen habe ich noch. Also, wo ich auch total gespannt drauf bin, ist Candice Breitz bei KOW. Also Candice Breitz ist ja eine sehr, sehr streitbare Künstlerin, mit der wir in den letzten Jahren ja auch viel gesprochen haben und viel über sie berichtet haben. Und die hat ja aber leider vor allen Dingen dadurch Schlagzeilen gemacht, dass sie sich gestritten hat um den ganzen Antisemitismuskomplex. Sie ist eine jüdische Künstlerin aus Südafrika und hat da sehr, sehr explizit immer ihre Meinung gesagt. Und jetzt ist es Zeit, mal wieder für eine Kunstausstellung. Und die heißt Hot Potato. Und man kann sich schon vorstellen, dass es darum geht, dass manche Leute fallen gelassen werden. Und sie verkleidet sich, glaube ich, aber auch als Bär, also als Berliner Bär und wird dann im Fenster der Galerie performen. Also da bin ich auch sehr gespannt drauf.
1: Okay, wow, sehr vielfältig. Auf jeden Fall mein erster Gedanke war, okay, bei den Energiepreisen mit einem Auto, aber vielleicht ist der ein E-Wagen.
3: Bestimmt.
1: Silke, worauf freust du dich?
4: Also ich bin ziemlich neugierig auf Heimo Zobernick, ein legendärer Wiener, der schon überall ausgestellt hat. Biennale von Venedig, Dokumente rauf und runter, ist in internationalen Sammlungen in New York und so weiter. Seine Kunst springt einen nicht sofort so an, denn er gehört zu einer Generation an, die eigentlich versucht hat, das Kunstmachen so in diesem ganzen genialischen Gestus und so ziemlich zu vermeiden. Bei ihm geht es dann eher so in die Richtung, wie viel Skulptur steckt eigentlich in einem Billigregal. Seine Galerie Nagel Draxler ist genau neben der Berliner Volksbühne, wo ja auch Heiner Müller früher war und der hat 1977, glaube ich, das Theaterstück Hamlet-Maschine verfasst und herausgebracht und war Intendant eben an der Volksbühne. Und Heimo Zubernick beschäftigt sich sowohl mit Hamlet als auch mit dem Jahr 1977 in dem auch IKEA erstmals in Österreich landete. Also es wird, glaube ich, ein ziemlich komplexes Universum, das sich, glaube ich, lohnt, sich mal anzugucken und zu entschlüsseln. Dann freue ich mich auf Jorinde Vogt, eine Künstlerin, die wir auch schon ganz lang begleiten, die sehr präzise arbeitet, so eher so Notate früher gemacht hat, mit einem schwarzen Stift einfach so die Realität versucht hat festzuhalten in handschriftlichen und gezeichneten Zustandsbeschreibungen auf so eine fast schon buchhalterische Art. Irgendwann ist sie dann so freier geworden, ist in die Farbe gegangen, hat gemalt und jetzt macht sie so Himmelsgemälde, die einerseits total poetisch sind, andererseits aber ist bei Jorinde Vogt immer auch wirklich eine ganz genaue Bemessung dieses Blautons und so weiter. Also sie nimmt das alles sehr ernst und versucht die Realität so ganz präzise eigentlich einzufangen. Bei Barbara Wien ist die legendäre österreichische Künstlerin und ehemalige Gastwirtin Ingrid Wiener. Sie war früher, hat sie das Berliner Restaurant Exil gemacht, zwar super wichtig für Künstler, aber in einem Berlin vor unser aller Zeit. Und sie hat schon immer Gobelins gemacht, Wandteppiche. Und die zeigt sie jetzt. Sie ist jetzt 83 und sie hat eine Menge erlebt und zeigt auch, es wird auch ein Film laufen, den ihr Mann Oswald Wiener, der 2021 gestorben ist, gemacht hat über ihre Liebe zum Weben und zum Teppichknüpfen. Also denke, das wird auch ziemlich schön und interessant. Und dann vielleicht noch ein Tipp von jemand, der erst neu ist in der Ausstellungswelt, in der Galerienszene in Berlin, und zwar bei Anton Janicewski, erste Einzelausstellung von Yi-Yun Chung. Hat am Städel studiert und ist 1990 in Seoul geboren. Eine Künstlerin, die Objekte macht, sich mit Zeichenwelten auseinandersetzt, unter anderem mit Kruzifixen und sowas. Aber sie hat offenbar auch eigens die Fenster der Galerie mit Fingerabdrücken verpatscht, was ich eine ganz schönen Begriff von Malerei finde.
5: Vor allem vor dem Hintergrund so Frühjahrsputz und alles kommt raus und jetzt wird quasi der Blick nochmal ganz anders auf Finger und Hände gerichtet. Sehr, sehr spannend klingt das auf jeden Fall, auch sehr unterschiedliche Herangehensweisen, Themen sowieso und Materialitäten. Es machen nicht nur Galerien mit, eigentlich ne Gallery Weekend würde man ja meinen, nur Galerien, es machen auch große Museen mit, unter anderem auch die neue Nationalgalerie, die ja eine ganz besondere Art von Hund ausstellt, nämlich mit der immersiven Installation Regular Animals. Da hat der US-amerikanische Künstler Beeple Roboterhunde mit menschlichen Köpfen geschaffen. Und die haben dann Gesichter wie zum Beispiel von Elon Musk, Mark Zuckerberg, Picasso oder auch sein eigenes. Was ist das für ein Rudel, was da zusammenkommt? Was soll das?
3: Ja, was soll das? Das haben sich viele gefragt, als Beeple damit zum ersten Mal an die Öffentlichkeit getreten ist. Also ich finde es auch einen interessanten Move von der neuen Nationalgalerie, dass die den jetzt zeigen. Also es ist halt schon so, das Gallery Weekend ist ja einfach das wichtigste Kunstwochenende, nicht nur für den Kunstmarkt, sondern auch so für die Szene in Berlin. Und da versuchen auch drumherum alle möglichen was Interessantes zu machen. Also im Hamburger Bahnhof zum Beispiel gibt's auch Talks. In der Neuen Nationalgalerie gibt's Talks und so. Es gibt überall Events. Und aber die Neue Nationalgalerie hat sich wirklich dann wieder was ganz Besonderes überlegt. Also diese Hunde von Beeple. Oder erstmal so, wer ist eigentlich Beeple? Also Beeple heißt Mike Winkelmann in Wirklichkeit und ist ein Künstler, der bekannt wurde, dass er so das teuerste NFT aller Zeiten verkauft hat. Das ist jetzt schon ein paar Jahre her. Und ja, also irgendwie, man konnte den zunächst mal eigentlich gar nicht so richtig als Künstler ernst nehmen. Der ist halt eher sowas wie ein satirischer Grafikdesigner oder so. Also der macht halt jeden Tag so Bilder, wo er so täglich was, so den täglichen Müll, den der Algorithmus einem so zuspürt, reflektiert und aber auch teilweise reproduziert. Also das heißt, dass da auch der ganze Müll einem so entgegenguckt und das ist ganz schön anstrengend. Und er hat halt jetzt auf der letzten Art Basel in Miami diese Hunde gezeigt. Und das sind halt so kleine Roboter, die so Rudel bilden und so rumrennen und die wirklich sofort viral gingen. Und die haben Gesichter von zum einen wichtigen Künstlern, also nicht Künstlerinnen, sondern Künstlern des 20. Jahrhunderts, Picasso, Warhol. Und es sind die Gesichter von den großen Tech-Bros unserer Zeit, also Zuckerberg oder Musk oder so. Und dann ist er auch selber noch in einem Selbstporträt und läuft da rum. Und er hat in einem Interview mit unserer Autorin Anne-Kathrin Kohut ganz gut erklärt, was er damit eigentlich will.
6: And I look at in the past, how we viewed the world was shaped by artists. It was shaped by people like Picasso. How he painted changed how we saw the world. How Warhol made artwork, that changed how we saw sort of like celebrity and pop culture and kind of like attention. Now, how we see the world is largely shaped by these sort of like tech billionaires, Elon Musk and Mark Zuckerberg, who control these algorithms that choose what we see and what we don't see. It's like if we suddenly, Elon was just like, you know what? I don't think we want to see anything about what's going on in Iran. They could just literally like flip a switch and you would see far less things about Iran. That is an immense amount of power that I don't think we've really kind of like fully sort of like appreciated at this point.
3: Er sagt halt, naja, früher hat man die Welt durch die Augen der Künstler gesehen und jetzt sieht man sie eben durch die dieser Tech-Billionäre. Und ich weiß gar nicht, ob das so stimmt, also dieser Vergleich. Also ich finde diesen Vergleich schon so ein bisschen absurd, weil natürlich, also Picasso hat vielleicht den Blick auf die Kunst verändert, aber er hat ja nicht jetzt einer ganzen Welt den Algorithmus vorgegeben. Also ich finde das irgendwie, also ich glaube, das hinkt auf verschiedenen, in verschiedenen Weisen. Aber zu sagen, also diese Gegenwartsdiagnose, wir rennen jetzt hier diesen Algorithmen hinterher und was bedeutet das eigentlich? Da hat er natürlich definitiv einen Punkt.
5: Das heißt, es ist jetzt eigentlich so eine vielleicht auch Aufforderung zu einem mehr kritischeren Blick auf Social Media oder was steckt noch dahinter? Silke, was sind deine Gedanken?
4: Das glaube ich überhaupt nicht. Ich glaube, dass diese Hündchen eigentlich genau den Algorithmus auch bedienen wollen. Und das wird auch mitgedacht. Ich glaube, der Trick, sich mit Warhol und Picasso und so anzulegen oder sozusagen die mit ins Gespräch reinzubringen, ist ja so ein relativ guter Trick eigentlich, um sich auch selber auf so ein Level zu heben. Also so wie Joseph Beuys ja auch gesagt hat, das Schweigen von Marcel Duchamp wird überbewertet. Und schon ist Beuys in einem Atemzug mit Duchamp. Oder Andy Warhol hat Leonardos Abendmahl nachgemalt. Also das ist so ein relativ einfacher Trick in der Kunst, sich irgendwie so ins Gespräch zu bringen. Ich glaube, dass Beeple, der ja mit seinem NFT so berühmt wurde, das hat alle sehr überrascht und vor allen Dingen, glaube ich, auch ihn selber. Und ich finde, also ich bilde mir ein, ich merke ihm diese Überraschung darüber auch immer noch an, auch in seiner Kunst. Diese Schoßhündchen jedenfalls, die betteln mir so ein bisschen zu sehr um Aufmerksamkeit auf Social Media. Die werden sie aber auch bekommen. Ganz sicher.
3: Beeple so, was mache ich hier? Na, ich fand das auch ganz interessant in dem Interview, was die Anne-Kathrin Koth mit ihm geführt hat. Da fragt sie ihn natürlich auch nach seinem Verhältnis zur Kunstgeschichte. Und da sagt er halt, naja, früher, also am Anfang, als er anfing, in die Kunstwelt zu kommen, hat er wirklich totalen Abstand gehalten, weil er irgendwie Angst hatte. Er lässt sich dann davon korrumpieren. Und ich glaube, er hatte auch einfach Angst vor der Kunstwelt, weil die ist dann, er fand sich, glaube ich, nicht der gewachsen. Und dann hat er aber Mut gefasst in den Jahren, die er jetzt so ein bisschen umarmt wurde, auch von der klassischen Kunstwelt und hat sich jetzt schon damit auseinandergesetzt. Und ich würde sagen, das ist schon ein Schritt nach vorne. Also, dass er zumindest verstanden hat, dass er immer erstmal nachgucken muss, was haben eigentlich die Großen auch der Medienkunst vor mir gemacht, bevor er dann irgendwie aus Versehen irgendwas Epigonales dahinlegt. Und die Nationalgalerie versucht natürlich auch, das zu kontextualisieren, indem sie ihn in Austausch mit Werken von Nam June Paik zeigt, also wirklich dem Großen der Videokunst des 20. Jahrhunderts. Und die sehr geschätzte Kuratorin Caroline Christoph Bakagiev wird eingeflogen für einen Talk mit Beeple und wird das uns dann alles erklären. Und dann, Silke, können wir noch mal gucken, ob wir dann jetzt den Haken dahinter machen, hinter Beeple, oder ob wir weiterhin sagen, der soll mit seinen Hunden irgendwo anders spazieren gehen.
4: Nö, der soll da ruhig spazieren gehen, aber ich glaube, er weiß auch selber, dass er nicht der Vordenker ist, für den ihn jetzt so viele halten. Also, wie gesagt, die Schusshündchen. Sehen auch so ein bisschen aus wie so Nackthunde irgendwie, oder?
3: Ja, die sehen schon richtig eklig aus. Ich glaube, das ist mega creepy. Also die laufen einem doch auch so hinterher oder so. Also ich bin schon auch neugierig zu gucken, wie das funktioniert. Aber das ist halt, ist auch die Frage, ist das eigentlich mehr als nur der Effekt?
5: Naja, also ich meine, die Tatsache, dass wir jetzt schon ein paar Minuten drüber reden, hat ja gezeigt, dass er zumindest das geschafft hat. Und ich meine, vielleicht ist es ja auch, das könnte man jetzt der Neuen Nationalgalerie auch unterstellen, Menschen ins Museum zu bekommen, die vielleicht vorher noch nicht da waren und eben durch solche Projektionen oder einfach Ausstellungen da anderes Publikum nochmal anzusprechen. Mal gucken, ob der Kuh so aufgeht.
4: Ich glaube schon.
3: Total, ich glaube
4: auch. Ich glaube, wenn man erstmal vor so einem Wesen, Geschöpf, Maschinchen da steht, dann guckt man natürlich total neugierig, was macht's jetzt? Wo läuft's hin? was hat's für Haare?
3: Was hat's für Haare, genau. Und ich muss auch noch sagen, also wo er wirklich recht hat, er hat halt gesagt, über Kunst unterhalten sich nur Leute aus der Kunstwelt. Über Technologie spricht jeder. Mhm. Und das müssen wir auch zugeben. Ich meine, wir sind halt immer so ganz zufrieden, wenn wir uns halt so schön über unsere Kunst unterhalten können, weil wir da so uns so gut auskennen und so. Aber hey, irgendwie, es gibt halt da draußen, gibt's halt große Themen und die wollen auch besprochen werden.
5: Ein anderes großes Thema hat sich die litauische Künstlerin und Komponistin Lina Lapilice vorgenommen. Du hast den Hamburger Bahnhof schon angesprochen, Elke. Und zwar findet jetzt im Rahmen der Chanel Commission eine zweite Ausstellung statt nach Klara Hosnedlova, die dort ausgestellt hat in der historischen Halle. Und zwar hat Lina Lapilice eine Installation gemacht, We Make Years Out of Hours, in der sie ja eine riesige Baustelle kreiert hat, mitten in der Hauptstadt. Silke, ist das jetzt mehr als ja eine wirklich subtile Anspielung oder was hat sie dort vor mit den ganzen Bauklötzen, die sie dorthin schaffen hat lassen?
4: Auf die Dauerbaustelle Berlin meinst du als Anspielung? Mhm. Ich glaube eher, dass es was sehr Produktives und was sehr Gemeinschaftsstiftendes ist, was sie da vorhat. Und ich bin auch sehr sicher, dass das gelingt. Im Hamburger Bahnhof gibt's ja diese wunderschöne große alte Halle und die wird komplett ausgekleidet, der Fußboden, mit 400.000, ich glaube, würfelförmigen Holzstücken, also größeren Holzwürfeln, die einerseits den Boden bilden, aber dann auch da sozusagen lose herumliegen und darauf warten, irgendwie bespielt zu werden, bebaut zu werden. Das hat den Charakter von einem sehr stilsicheren, sehr gut ausgeführten, aber dennoch wirklich Spielplatz oder eine Anregung, gemeinsam was zu schaffen. Die Künstlerin ist bekannt dafür, dass sie kooperative Werke oft auch mit Laien macht. Sie lässt Kinder singen zum Beispiel und es geht auch immer darum, dass man eben die Kunst so ein bisschen ins Machbare und auch ins Machen reinholt. Und worauf es ihr dabei ankommt, ist ein Raum für das Miteinander zu schaffen, sagt sie, und nicht irgendwie ein Ziel vorzugeben, da soll jetzt irgendwas Bestimmtes draus werden, sondern erstmal überhaupt die Offenheit herzustellen, dass so ein Raum entstehen kann, in dem Menschen einfach gemeinsam anpacken oder auch alleine oder wie sie wollen oder brauchen, um ja diesen Raum da einfach für die Laufzeit immer wieder umzugestalten. Ich glaube, das ist auch was, das man überhaupt nicht erklären muss, wenn man da mal drin steht.
5: Und ich glaube, was ich auch gelesen habe, ist, dass sie LaiendarstellerInnen angesprochen hat, dort auch eine Performance zu machen, richtig?
4: Also das passt auf jeden Fall zu ihrem ganzen künstlerischen Ansatz.
3: Genau, es gibt, sie ist auch Komponistin und es gibt halt diese Sänger und Sängerinnen und die Lieder, die sie singen, also die Texte davon, das sind Gedichte. Also sie hat Gedichte und über diese Gedichte kommen dann auch ein bisschen politische Inhalte mit rein. Also da geht's auch um Krieg, um Leid und Trauer und so. Aber zunächst mal ist es alles total offen. Also es geht auch um sowas wie Unsicherheit aushalten und es geht auch darum irgendwie, dass man gemeinsam besser bauen kann. Und Lapidite hat ja vor ein paar Jahren mal den Goldenen Löwen in Venedig gewonnen mit so einer Oper, die vom Klimawandel handelte. Und das weiß ich noch, wie wir damals irgendwie fast eher zufällig in diese Installation reingestolpert sind, die halt irgendwo außerhalb war. Und dann war da auf einmal so ein Sandstrand und da waren dann so Sänger in Badehose und haben dann irgendwie vom Klimawandel gesungen. Und das war wie so ein Instant-Hit. Also das war so erstaunlich und ungewöhnlich und auch so im Kunstbetrieb halt ungesehen. Also dass die halt wirklich so eine Oper gemacht hat. Und ich finde das wirklich schön, dass die Chanel Commission jetzt zum zweiten Mal auch wirklich eine relativ junge Künstlerin mit einem wirklich experimentellen Ansatz da reinholt in diese große Halle, aber gleichzeitig mit etwas, was, glaube ich, sehr, sehr anschlussfähig ist und wie Silke auch gesagt hat, wo man drinstehen wird und dann wird man es verstehen und man wird Spaß haben. Also hoffe ich.
5: Also für jeden potenziell was dabei an diesem wunderschönen Wochenende. Kommenden Freitag geht es los. Vom 1. bis 3. Mai findet das Gallery Weekend in Berlin statt. Über Highlights und ja, worauf man sich am meisten freuen kann und ja, Inspirationen haben wir gesprochen. Vielen, vielen Dank, Elke Buhn und Silke Hohmann vom Monopol Magazin. Vielen Dank für das Gespräch.
4: Sehr gerne.
3: Gerne. Tschüss.
5: Vom 1. bis 3. Mai findet das Gallery Weekend in Berlin statt. Über ein paar Highlights haben wir in dieser Folge schon gesprochen. Alle teilnehmenden Galerien findet ihr auch nochmal auf der Website des Gallery Weekends, die ich euch in den Shownotes verlinke. Da findet ihr auch nochmal alle Infos zu den verschiedenen Talks, über die wir in dieser Folge gesprochen haben oder die
1: erwähnt wurden in dieser Folge. Und wer ganz neu in der Kunstwelt oder auch in der Galerien-Szene in Berlin ist, der kann sich für Rundgänge anmelden. Da gibt es dann so bestimmte Führungen in den Bezirken und ja, vielleicht auch eine Möglichkeit, einfach mal reinzuschauen, wenn man sich jetzt nicht einen großen Plan machen möchte, sondern auch vielleicht ein bisschen sich treiben lassen möchte oder zu einem bestimmten Thema eine Erklärung haben möchte. Ansonsten können Sie natürlich auch einfach gerne in die Galerien reinspazieren und die Leute dort vor Ort ansprechen. Da entstehen immer sehr, sehr tolle Gespräche. Und wie gesagt, das ist jetzt erstmal ein Auftakt. Das bedeutet, die meisten Ausstellungen, die könnt ihr auch noch über das Wochenende hinaus besuchen, solltet ihr das jetzt nicht schaffen zwischen dem 1. und 3. Mai. Viele von ihnen sind sogar kostenlos. Also zieht euch am besten bequeme Schuhe an, packt euch ein Lunchpaket und ab geht's Kunst gucken. Kunst und Leben, den Podcast in Kooperation mit dem Monopol-Magazin, gibt es zweimal im Monat, immer am Dienstag. Wenn euch gefällt, was wir hier machen, dann sagt es gerne allen weiter und ja, lasst gerne ein paar Sterne da oder einen Daumen hoch, je nachdem, wo ihr uns gerade hört. Produziert hat diese Folge Benjamin Zerdani. Vielen Dank an dieser Stelle. Mein Name ist Sarah-Marie Plikat. Ich danke auch euch fürs Zuhören, sage Tschüss und bis zum nächsten Mal.
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1: Wer soziale Unruhen sucht und knallende Sektkorken kombiniert mit Verbundenheit, Fürsorge und Zuneigung, ist in diesem Podcast genau richtig. Aber Vorsicht, der Inhalt könnte auch dein Leben, nun ja, verändern.
2: Und du hast mir vor kurzem von einem tollen Buch erzählt, mit einem grandiosen Titel. Erzähl doch mal.
3: Ich habe ehrlich gesagt, ich weiß gar nicht mehr, wer es geschrieben hat. Und es war auch nur eine Kapitelüberschrift. Aber die lautete, Feminismus wird dein Leben versauen.
2: Unterschreibe ich.
3: Unterschreibe ich auch. Es stimmt einfach total. Denn es ist natürlich ein Prozess. Und je mehr man über sexistische Diskriminierung erfährt, desto mehr verinnerlicht man das. Und irgendwann kann man einfach keinen Film mehr gucken, kein Buch mehr lesen und keinen Smalltalk auf einer Party mehr führen, ohne zu denken,
1: Das sind die Journalistinnen Diana Ringelsieb und Sabrina Waffenschmidt. Ihr hört den Podcast von Detektor FM. In unserer feministischen Themenwoche empfehlen wir euch diesmal Krawalle und Liebe. Diana Ringelsieb und Sabrina Waffenschmidt sind Journalistinnen, Freundinnen, Feministinnen. Feministinnen, dass sie das mal lockerflockig von sich sagen würden, hätten sie vor 13, 14 Jahren nicht gedacht.
2: Wir hatten eine gemeinsame Freundin, die sich damals schon als Feministin bezeichnet hat, die einfach schon weiter war. Ich weiß noch, ich fand das ein bisschen komisch.
3: Ja, ich weiß aber genau, was du meinst. Also fand ich auch. Ich weiß auch noch, dass wir damals beide darüber sehr nachgedacht haben, als sie sich selbst so bezeichnete. Und dass wir dachten, das ist jetzt schon ein bisschen krass, oder?
2: Also Feministin.
3: Ja, aber ich finde auch, da sind wir auch beide eigentlich ein gutes Beispiel, weil ich glaube, in den letzten 13 Jahren ist auch gesamtgesellschaftlich sehr viel passiert. Also es heißt ja häufig, Feminismus ist gerade en vogue. Was ich gar nicht abstreiten möchte, aber ich empfinde das als was sehr Positives, weil endlich mal an verschiedenen Stellen solche Dinge diskutiert und angesprochen und reflektiert werden.
1: Mit ihrem Podcast wollen die beiden Hosts ihre eigene Reise Revue passieren lassen, die HörerInnen aber auch anstupsen, sich selbst auf den Weg zu machen. Zum Beispiel in der Folge zu Pick-Me-Girls, also Frauen und Mädchen, die andere Geschlechtsgenossinnen schlecht machen, um selber besser dazustehen, vor allem vor Jungs und Männern.
3: Ja, ich würde sogar so weit gehen, dass es in meiner persönlichen feministischen Entwicklung, sage ich jetzt mal, auf jeden Fall ein Schlüsselmoment gewesen ist, als ich irgendwann erkannt habe, dass ich selber lange Zeit ein Pick-Me-Girl gewesen bin und andererseits aber auch unter anderen Pick-Me-Girls gelitten habe, weil die mich halt auch ausgegrenzt haben. Denn die Medaille hat ja immer zwei Seiten.
1: Dass das Pick-Me-Girl-Sein im Grunde eine kollektive Erfahrung ist, diesem Umstand kommen Diana Ringelsieb und Sabrina Waffenschmidt erst später auf die Spur. Um da hinzukommen, checken die Hosts von Krawalle und Liebe erstmal ihre Role Models aus der Kindheit. Trixie von Chip und Chap, Miss Piggy aus der Muppet Show, Schlumpfine aus Schlumpfhausen, aber auch Hermine bei Harry Potter und Tess in Ocean's 11. Es stellt sich heraus, immer ist es das gleiche Schema, nämlich es kann nur eine geben. Die coole Jungs-Clique duldet nur ein Quoten-Girl. Und im echten Leben, da werden Frauen dann eben zu Pick-Me-Girls.
3: Sophie Passmann beschreibt das in ihrem Vorwort so. Diese Frauen kehren jedes weibliche Klischee um. Sie sind tiefsinnig und humorvoll, uneitel und ohne jede Art von emotionalem Ballast. Sie sind unabhängig und zufälligerweise ausnahmslos wunderschön. Mhm. Diese Frauen sind die Anti-Heldinnen zu einem sexistischen Klischee, das manifestiert, was andere, normale Frauen angeblich alles sein sollen.
1: Was für Frauen wären wir geworden, wenn Cis-Männer nicht der Maßstab wären? Wie können wir die Missgunst wieder verlernen, die uns das Patriarchat antrainiert hat? Warum begeistern sich vor allem Frauen für True-Crime-Podcasts? Was tun, wenn der Workload zum Overload wird? Und ist Verhütung für Frauen eher eine Bürde oder doch feministische Selbstbestimmung? Klug, angenehm, aufrichtig und mit viel Humor machen sich die Freundinnen Diana Ringelsieb und Sabrina Waffenschmidt über allerlei feministische Themen her. Der Podcast Krawalle und Liebe ist eine Eigenproduktion. Aktuell sind 2 Staffeln erschienen und mehrere Sonderreihen. Anlässlich des feministischen Kampftags warten die Hosts mit einem Buchspecial zum Thema auf. Und wer diesen Podcast hört, stößt bei der nächsten After-Work-Party mit Rabenvätern, Familienmüttern, Powermännern und anderen SpezialistInnen auf die Zukunft an. Das war der Podcast-Podcast für heute. 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Wir hören uns.

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1: Was für ein Jahr. Deutschland und das Grundgesetz feiern Kronjuwelenhochzeit. 75 Jahre. Aber eigentlich sollten wir dieses Jubiläum gar nicht feiern. Das hatten die Mütter und Väter des Grundgesetzes nämlich eigentlich gar nicht eingeplant. Das Grundgesetz sollte nur ein Provisorium für die Zeit bis zur Wiedervereinigung mit der sowjetischen Besatzungszone, also der DDR, sein. Deswegen hat man sich aber nicht weniger Mühe gegeben, eine gute Verfassung zu schreiben. Und obwohl das Grundgesetz zunächst nur als westdeutsches Provisorium gedacht war, haben die Mütter und Väter eines berücksichtigt: dass Deutschland Teil einer sich immer weiter globalisierenden Welt ist, ein Land inmitten des zusammenwachsenden Europas. Und so hat man sich international inspirieren lassen, hat das deutsche Recht auch für den Einfluss Europas geöffnet. Das war der Anfang. Es waren aber nicht nur die deutschen Mütter und Väter des Grundgesetzes, die sich von anderen Ländern haben inspirieren lassen. Vielmehr wurde das Grundgesetz selbst zur Inspirationsquelle für zahlreiche Länder, die sich eine neue Verfassung gegeben haben. Und darum soll es heute gehen. Das ist die 10. und letzte Folge dieser Staffel von In guter Verfassung. Ich bin Rabea Schlotz. Hi, schön, dass ihr da seid.

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1: In den 1950er Jahren, nach dem Koreakrieg, regiert in Südkorea Ri Sing-man. Durch eine Verfassungsänderung wird es möglich, dass das Volk seinen Präsidenten direkt wählt. Und er darf für beliebig viele Amtszeiten antreten. 1960 will sich Ri Sing-man erneut wählen lassen und erzielt dabei angeblich ein Wahlergebnis von über 90%. Die für viele offensichtliche Wahlmanipulation führt zur sogenannten April-Revolution. Ri Sing-man muss fliehen, eine erneute Amtszeit wird so verhindert. Nun soll sich Südkorea demokratisieren. Hierfür wird eine neue Verfassung erlassen. Darin wird die parlamentarische Demokratie als Staatsform festgelegt. Außerdem wird ein Verfassungsgericht nach Vorbild des deutschen Bundesverfassungsgerichts eingeführt. Und das hat einen bestimmten Grund. Das Bundesverfassungsgericht ist nämlich
2: ein eigenständiges, nur für die Einhaltung und Kontrolle der Verfassung zuständiges Gericht, nicht ein oberstes Bundesgericht, wie beispielsweise auch interessanterweise in den USA, wo der Supreme Court zwei Funktionen, nämlich die Spitze der ordentlichen Gerichtsbarkeit und gleichzeitig eine Verfassungsrechtsprechung wahrnimmt. Nein, eine gesonderte Gerichtsbarkeit, die nur über die Verfassung wacht. Das heißt, eine besonders ausgewählte, besonders im Verfassungsrecht kundige Richter auch hat. Das ist das eine.
1: Hier spricht Dieter Gosewinkel. Er ist Historiker und Rechtswissenschaftler. Am Wissenschaftszentrum Berlin für Sozialforschung forscht er zu Global Constitutionalism. Unter anderem hat er sich intensiv mit der Frage beschäftigt, inwiefern das Grundgesetz andere Verfassungen geprägt hat. Zum Beispiel in Sachen Verfassungsgericht. Deutschland hat sich damals vom US-amerikanischen Supreme Court inspirieren lassen, als es das Bundesverfassungsgericht geschaffen hat. Der Unterschied zwischen den beiden Gerichten ist jedoch die Form ihrer Verfassungsgerichtsbarkeit. Der Supreme Court fällt unter das sogenannte Einheitsmodell. Damit ist gemeint, dass dieses oberste Gericht auch über Verfassungsfragen entscheiden kann. Das ist zum Beispiel auch in Estland so. In Deutschland hingegen hat man sich für das Trennungsmodell entschieden. Es gibt also ein gesondertes Verfassungsgericht, das sich ausschließlich mit Verfassungsfragen beschäftigt.
2: Das andere ist, dass dieses Gericht sehr weitreichende Kompetenzen hat, die beispielsweise für uns alle als Bürgerinnen und Bürger die Individualrechtsbeschwerde, also die Verfassungsbeschwerde kennt, eine Beschwerdeform und eine Klageform, die in der Arbeit des Bundesverfassungsgerichts und anderer entsprechender Verfassungsgerichte den Großteil der Arbeit ausmachen, also die Einklagbarkeit von individuellen Rechten durch Bürgerinnen und Bürger.
1: Und das Bundesverfassungsgericht hat die Kompetenz, einfache Gesetze an Grundrechten und der Verfassung zu messen und sie gegebenenfalls als verfassungswidrig zu erklären und zu verwerfen.
2: Das ist eine immens weitreichende Kompetenz, die beispielsweise in der Zwischenkriegszeit und im Kaiserreich, das heißt in der älteren deutschen Verfassungsgeschichte, undenkbar war, wo der Gesetzgeber eine überragende Stellung hatte und nicht von einem Gericht gebändigt werden durfte.
1: Hier hat sich Südkorea damals in den 60er Jahren also inspirieren lassen. Außerdem wird damals der Grundrechtsschutz gestärkt, nachdem die letzte südkoreanische Regierung mehr und mehr diktatorische Züge angenommen hatte und massiv gegen KritikerInnen vorgegangen war, will man also ein solches Szenario in Zukunft verhindern. Deswegen Grundrechtsschutz. Das Grundgesetz dient hierbei als wichtige Blaupause. Auch wenn der Erfolg der neuen Verfassung in Südkorea nur wenige Monate anhält. Denn schon im Frühling 1961 putscht sich das Militär an die Macht. Ein paar Jahre später, 1967 um genau zu sein, ist es das griechische Militär, das sich in Athen an die Macht putscht. Etwa 7 Jahre lang hält sich das Regime der Obristen, wie es genannt wird, an der Macht und im Juli 1974 werden die Militärs nach einem missglückten Putsch auf Zypern aus dem Amt gedrängt. Also muss eine neue Verfassung her. Auch die Griechen werfen zunächst einen Blick ins deutsche Grundgesetz. Manche Formulierungen haben sie sogar wortwörtlich übernommen. Artikel 2 Absatz 1 lautet damals: Grundverpflichtung des Staates ist es, die Würde des Menschen zu achten und zu schützen. Zitat Ende. Und dass in Deutschland, wie dann später auch in Griechenland, die Menschenwürde so prominent platziert ist, das hat einen Grund, sagt Dieter Gosewinkel.
2: Diese besondere Formulierung, die Menschenwürde ist unantastbar oder in anderen Formulierungen sinngemäß ist für die neuen liberaldemokratischen Verfassungen besonders attraktiv gewesen in ihrer Absetzung von einer diktatorischen Vergangenheit.
1: Denn dass gerade Länder, die autoritäre Regime hinter sich hatten, sich vom Grundgesetz haben inspirieren lassen, das ist kein Zufall.
2: Das Grundgesetz zeichnet sich dadurch aus, dass es eine gleichermaßen liberale wie demokratische Verfassung ist. Eine liberaldemokratische Verfassung im reinen Sinn. Das heißt, in besonderer Weise neben den demokratischen republikanischen Elementen auch liberale Elemente, rechtsstaatliche Elemente wie die Gewaltenteilung und vor allen Dingen die Grundrechte sehr stark macht. Und das hat in der Nachkriegszeit, in der Zeit nach dem Zweiten Weltkrieg, das Grundgesetz sehr attraktiv gemacht für Staaten, die beispielsweise von einem autoritären oder diktatorischen Regime in ein neues, demokratisches, liberales System wechseln wollten.
1: Und das zeigt sich auch in weiteren Artikeln der griechischen Verfassung von damals. Artikel 4 Absatz 1. Alle Griechen sind vor dem Gesetze gleich. Und Absatz 2. Griechen und Griechinnen haben gleiche Rechte und Pflichten. Und weiter, Artikel 5. Jeder hat das Recht auf freie Entfaltung seiner Persönlichkeit und auf die Teilnahme am gesellschaftlichen, wirtschaftlichen und politischen Leben des Landes, soweit er nicht gegen die Rechte anderer, die Verfassung oder die guten Sitten verstößt. Und alle, die sich innerhalb der Grenzen des griechischen Staates aufhalten, genießen ohne Unterschied der Nationalität, der Rasse oder Sprache und religiösen oder politischen Anschauungen den unbedingten Schutz ihres Lebens, ihrer Ehre und ihrer Freiheit. Ausnahmen sind in den vom Völkerrecht vorgesehenen Fällen zulässig. Es findet sich auch der gesetzliche Richter wieder, die Unverletzlichkeit der Wohnung, der besondere Schutz der Familie. Es gibt die Versammlungsfreiheit in Artikel 11, das Recht auf Vereinsbildung, Religionsfreiheit, trotz Staatsreligion übrigens, und auch natürlich die Meinungsfreiheit. Kommt einem bekannt vor, oder? Mir sind aber auch Artikel aufgefallen, die man nicht im Grundgesetz findet. Artikel 15 zum Beispiel, Absatz 2, Hörfunk und Fernsehen stehen unter der unmittelbaren Kontrolle des Staates. Oder in einem anderen Artikel, die Beschaffung von Wohnungen für Obdachlose und ungenügend Untergebrachte ist Gegenstand der besonderen Sorge des Staates. Und weiter, unabhängig von Geschlecht oder anderen Unterscheidungen haben alle Arbeitenden das Recht auf gleiche Entlohnung für gleichwertig geleistete Arbeit. Da haben die Griechen also etwas geschafft, woran die Mütter des Grundgesetzes hierzulande gescheitert sind. Ich könnte jetzt sicher noch eine ganze Weile über die griechische Verfassung von 1975 sprechen. Aber wir haben noch das ein oder andere vor uns und deswegen klappe ich die Syntagma, also die griechische Verfassung, jetzt mal zu und reise weiter durch die Welt. Ende der 1980er bzw. Anfang der 1990er Jahre zerbrechen die kommunistischen Herrschaftssysteme in Europa. Zum Ende des Jahres 1991 löst sich die Sowjetunion offiziell auf. Mit ihrem Ende erklären auf ihrem ehemaligen Gebiet 15 Staaten, die es bis heute gibt, ihre Unabhängigkeit. Hinzu kommen auch noch Polen und Ungarn, die dem Kommunismus schon früher den Rücken gekehrt haben. In den ehemaligen sozialistischen Ländern werden neue Verfassungen erarbeitet. Das Ziel, der Wandel von einer sozialistischen Diktatur hin zu demokratischen Staaten. Dafür holte man sich Inspiration in den Verfassungen anderen Ländern. Dafür holte man sich Inspiration in den Verfassungen anderer Länder. Das Grundgesetz war dabei für viele osteuropäische Staaten mit einer totalitären Vergangenheit besonders interessant. Und zwar aus den gleichen Gründen wie im Fall von Griechenland. Weil das Grundgesetz sich schon als stabilisierende Verfassung bewährt hatte und weil es gezeigt hat, wie man auf der Verfassungsebene den Übergang von einem diktatorischen Regime in eine Demokratie schaffen kann. Manche der Juristen, die in der Wendezeit 1990 zur Opposition zählten, waren zuvor teils schon in Deutschland gewesen, zum Beispiel als Humboldt-Stipendiaten und kannten deshalb das deutsche Recht ganz gut, erklärt der Jurist und Osteuropa-Experte Herbert Küpper in einem Interview mit der Wochenzeitung Das Parlament. Sie brachten Anregungen aus dem Grundgesetz in ihre jeweiligen Länder zurück. Besonders beliebt dabei Artikel 67 des Grundgesetzes, das konstruktive Misstrauensvotum, das es ermöglicht, für politische Stabilität zu sorgen. Kurzer Reminder. Beim konstruktiven Misstrauensvotum kann das Parlament dem jeweiligen Regierungschef nur dann das Misstrauen aussprechen, wenn es gleichzeitig einen Nachfolger oder eine Nachfolgerin wählt.
2: Das konstruktive Misstrauensvotum ist im Grundgesetz eine Lehre aus Weimar, aus der Weimarer Republik und aus den sehr instabilen, lediglich tolerierten Regierungen, die dann gestürzt wurden. Das heißt, das konstruktive Misstrauensvotum ist eines der bekanntesten Beispiele für die Lehren aus einer gescheiterten demokratischen Verfassungsentwicklung und einer Offenheit demokratischer Verfassung für diktatorische Überwältigung. Deswegen spielt das konstruktive Misstrauensvotum in der Übernahme anderer Verfassungen eine wichtige Rolle, die, wie eingangs gesagt, die Absetzung und sozusagen die Blockade auch gegenüber einer diktatorischen Vergangenheit anstreben. Ja, deswegen hat das konstruktive Misstrauensvotum eine Rolle gespielt.
1: Das konstruktive Misstrauensvotum hat zum Beispiel Eingang in die ungarische Verfassung gefunden. Auch Artikel 1 des Grundgesetzes, die Menschenwürde als oberstes Prinzip unserer Verfassung, wurde von einigen osteuropäischen Staaten übernommen. Über einen Staat will ich noch kurz sprechen. Über das Königreich Spanien. Denn auch Spanien hat sich vom Grundgesetz inspirieren lassen. Und bis heute findet sich vieles in der spanischen Verfassung, was auf das Grundgesetz zurückzuführen ist. Schauen wir uns das also mal genauer an. 3 Jahre nach dem Ende des Franco-Regimes 1987 gibt sich Spanien eine neue demokratische Verfassung. Dass Elemente des Grundgesetzes in der spanischen Verfassung landen, das hat ähnliche Gründe wie in den ehemaligen Ostblockstaaten, in Griechenland, in Südkorea.
2: Denn 1978 war das Grundgesetz über 30 Jahre alt. Es hatte sich als stabilisierende und nie grundsätzlich in Frage gestellte Verfassung bewährt, auch in bereits schwierigeren Situationen, in denen radikale Parteien in die Nähe der Macht kamen, in denen beispielsweise schwere innere Krisensituationen bestanden hatten, Verfassungsänderungen notwendig gewesen waren. Kurzum, der spanische Verfassungsgeber konnte auf eine bewährte, funktionierende Verfassung zurückgreifen, die, und das war natürlich der zweite wichtige Punkt, betont antiautoritär, antidiktatorisch war, mit dem Menschenwürdegrundsatz, mit den Grundrechten, mit der Verfassungsgerichtsbarkeit. Beides traf zusammen, eine Verfassung, die klar antidiktatorisch war und gleichzeitig bereits eine 30-jährige Bewährungszeit hinter sich hatte.
1: 4 Jahrzehnte Diktatur hatte Spanien damals gerade erlebt. Hier eine wirklich knappe Zusammenfassung. Francisco Franco kommt während des Spanischen Bürgerkrieges 1936 zu Macht. Er schafft es, eine nationalistische Bewegung hinter sich zu vereinen, die schließlich den Bürgerkrieg militärisch gewinnt. Nach seiner Machtergreifung lässt er zahlreiche GegnerInnen seiner Person und Politik vertreiben und hinrichten. Etwa 1,5 Millionen Menschen werden auf Befehl Francos in Konzentrationslagern interniert. Nach einigen Jahren endet der sogenannte blaue Terror unter Franco allmählich. Die Spanier leben zwar weiterhin in einer Diktatur, das Regime greift mit der Zeit aber zu weniger drakonischen Strafen und zu entschärften Repressionsmaßnahmen. 1975 schließlich stirbt Francisco Franco. Der Weg hin zu einem demokratischen Staat wird frei. Die Spanier suchen nach Inspiration für ihre neue Verfassung und werden, wie viele andere Staaten auch, beim Grundgesetz fündig. Es waren Leute wie Antonio López Pina, die für diese Entwicklung verantwortlich waren. Er hat in den 1960er Jahren in München unter anderem bei Theodor Mauns studiert. Mauns hatte 1985 gemeinsam mit einem Kollegen den damals führenden Kommentar zum Grundgesetz geschrieben, der viele Jahre als Standardwerk in der juristischen Ausbildung galt. Aber, kurze Randnotiz, auch wenn es etwas vom Thema wegführt, wichtig zu wissen ist vielleicht trotzdem, dass Mauns während der Nazizeit den nationalsozialistischen Führerstaat propagierte und immer juristisch legitimierte. Und auch wenn er nach dem Krieg zu einem der führenden Verfassungsrechtler der BRD wurde, blieb er seiner rechten Gesinnung wohl treu. Nach seinem Tod wurde bekannt, dass er bis zuletzt hunderte Artikel anonym in einer rechtsradikalen Zeitung publiziert hatte. Aber bei eben diesem Theodor Mauns jedenfalls saß 1960 ein Student in den Vorlesungen, einer derjenigen, die später Ideen des Grundgesetzes nach Spanien bringen sollten. Mitte der 1970er Jahre war Antonio López Pina zurück in Spanien und Teil der verfassungsgebenden Versammlung als Vertreter der spanischen Sozialdemokraten, der PSOE. Und welche Aspekte hat die verfassungsgebende Versammlung schließlich aus dem Grundgesetz übernommen?
2: Wie ich eben sagte, der Menschenwürdegrundsatz spielt eine wichtige Rolle in der neuen spanischen Verfassung. Der Satz, Spanien ist ein demokratischer und sozialer Rechtsstaat, ist fast identisch, bis auf das Wort Rechtsstaat, mit einem zentralen Satz in Artikel 20 des Grundgesetzes. Und sehr wichtig, die Konstruktion des spanischen Verfassungsgerichts ist der des deutschen Bundesverfassungsgerichts sehr ähnlich.
1: Und auch das konstruktive Misstrauensvotum, über das wir vorhin schon gesprochen haben, wurde aufgenommen. Es war eines der Themen, das bei den Spaniern am ausführlichsten diskutiert wurde. Trotzdem gibt es auch Unterschiede zwischen den beiden Verfassungen. Spanien ist nach wie vor ein Königreich. Wirkt sich sowas auf die Verfassung aus?
2: Na, da unterscheiden sich ja wohl die beiden. Und die Spanier sind halt royalistisch. Das ist seit 1919 in Deutschland nicht mehr der Fall. Nö, es gibt da immer auch Unterschiede, ist doch klar.
1: Das ist übrigens nicht nur in Spanien so. Wir haben es in Griechenland gesehen, übrigens auch in Taiwan, in Südkorea und in vielen Staaten des ehemaligen Ostblocks. All diese Staaten haben sich vom Grundgesetz inspirieren lassen und haben dabei manche Teile übernommen und manche eben nicht. Ist eine Verfassung denn nicht aber eigentlich auch ein in sich stimmiges Dokument, das nicht einfach beliebig zusammengesetzt werden kann?
2: Dass eine Verfassung ein in sich stimmiges Gebilde ist, ist eine Fiktion, muss ich Ihnen sagen.
1: Da lag ich wohl falsch.
2: Es gibt natürlich eine sehr wichtige Interpretationsrichtung im internationalen Konstitutionalismus, die davon ausgeht, dass die Verfassung eine Einheit darstellt. Bei genauer Betrachtung, sowohl historisch als auch systematisch, stimmt das häufig nicht. Das sage ich nur, um da Illusionen zu zerstören. Und selbst wenn das Bundesverfassungsgericht häufig den Topos von der Einheit der Verfassung und der Widerspruchsfreiheit der Verfassung erwähnt, muss es große interpretatorische Anstrengungen unternehmen, die weit gehen und manchmal auch sehr weit gehen, um die tatsächlich vorhandenen Reibungspunkte und Gegensätze zu überwinden. Also gehen wir aber mal davon aus, dass eine Verfassung möglichst eine Einheit sein will, was sie nicht immer ist. Dann schließt es aber keineswegs aus, dass Teile herausgenommen und in andere Verfassungen eingesetzt werden. Nun, die Verfassung, von denen wir reden ja von der, sagen wir mal, von der Ausstrahlungswirkung des Grundgesetzes in andere Verfassungen. Die Verfassungen, die dann neu geschaffen wurden, haben sich eben nicht nur am Grundgesetz orientiert. Die haben auch andere Verfassungen teilweise rezipiert und haben eigene Traditionen gehabt, die sie natürlich auch aktiviert haben als vordiktatorischer und vorautoritärer Vergangenheit. Das heißt, Verfassungen sind immer eine Mischung, ein Konglomerat aus verschiedenen Schichten, Zeitschichten, systematischen Schichten, Rechtsschichten, sowohl des eigenen nationalen Rechts als auch des internationalen Rechts.
1: Das heißt aber natürlich nicht, dass das Grundgesetz das Nonplusultra ist, an dem sich alle Staaten bedienen. Aber eben doch eine ganze Menge. Wir haben schon einige genannt. Länder wie Polen und Ungarn und Tschechien, aber auch Taiwan oder Portugal, Spanien, Griechenland, Südkorea. Dass so viele Staaten das Grundgesetz als Inspirationsquelle für ihre eigenen Verfassungen genutzt haben, sorgt dafür, dass das Grundgesetz immer mal wieder als Exportschlager betitelt wird. Dieter Gosewinkel ist das ein bisschen zu flapsig und er findet, der Begriff passt in Bezug auf eine Verfassung einfach nicht.
2: Tatsächlich aber ist es kein Wirtschaftsgut. Es durchläuft sehr im Unterschied zu irgendwelchen Exporten, die man vor Augen hat, komplizierte Diffusionsprozesse, intellektuelle Diffusionsprozesse, die mit Kommerz nichts zu tun haben. Und deswegen, die darauf beruhen, dass es ausgeprägte professionelle Kontakte gibt zwischen Rechtsordnungen, dass eine wechselseitige Beobachtung stattfindet, dass eine Bereitschaft zur Rezeption da ist. Das alles sind komplizierte, kulturelle, intellektuelle, wissenschaftliche Prozesse und politische Prozesse. Und das hat mit Export und Exportweltmeister nichts zu tun.
1: Inzwischen ist die Rede vom Exportschlager doppelt falsch. Denn seit Beginn der 2000er Jahre hat der sogenannte Export des Grundgesetzes mehr und mehr aufgehört. Die ehemaligen sogenannten Ostblockstaaten waren mit die letzten Länder, die das Grundgesetz kopiert haben. Auch hier Anführungsstriche. Das hat zwei Gründe. Zum einen haben sich vor allem Staaten am Grundgesetz bedient, die komplett neu begonnen haben, die nach einer Diktaturerfahrung quasi bei Null angefangen haben und das Grundgesetz als Basis für ihre Demokratisierung nutzen konnten. Das erklärt auch, warum Staaten wie beispielsweise Finnland oder die Schweiz das Grundgesetz nicht als Blaupause benutzt haben, als sie sich neue Verfassungen gegeben haben. Sie waren auch davor schon demokratisch organisiert. Und zum anderen hängt es
2: damit zusammen, dass die lange, starke und hohe Welle des liberalen Konstitutionalismus, die in den spätestens in den 70er Jahren im Westen der Welt begann, die auch das, sage ich mal, befreite Osteuropa stark mit beeinflusst hat, abgeebbt ist und teilweise zurückgeschlagen ist. Ja, damit hängt es zusammen. Aber das ist nicht nur eine Erscheinung, die das Grundgesetz anbetrifft, sondern das Gleiche gilt für die lange Zeit sehr führende Rezeption der amerikanischen Verfassung.
1: Konstitutionalismus, das muss ich vielleicht kurz erklären. Damit ist gemeint, dass Befugnisse und Verpflichtungen der Regierenden und der BürgerInnen verfassungstechnisch verankert sind. Und dieser liberale Ansatz mit Grundrechten, Menschenwürde, geteilter Staatsgewalt, das hat im Laufe der 2000er Jahre abgenommen. Das Jahrzehnt wurde von 9/11 geprägt, von den neuen Entwicklungen im Afghanistan-Krieg, vom Einmarsch der USA im Irak. Staaten, die sich neue Verfassungen gegeben haben, haben weniger auf Liberalismus, auf Freiheit gesetzt, sondern eher auf Sicherheit und Abschottung. Liberale Verfassungen aber, wie das Grundgesetz eine ist, die müssen atmen können. Liberale Verfassungen leben, passen sich an, sind nicht in Stein gemeißelt. Und dass so viele Staaten das Grundgesetz als Blaupause genutzt haben, das zeigt zwei Dinge. Erstens, der Text an sich ist relativ zeitlos, egal ob 1949, 1976 oder 1993, immer wieder hat man aufs Grundgesetz zurückgegriffen. Zweitens, das Grundgesetz ist trotzdem modern, weil es eben auf die Auslegung der jeweiligen Rechte ankommt.
3: Dieses Grundgesetz ist auch deswegen so erfolgreich, weil es in der Lage ist, gesellschaftlichen Wandel in sich aufzunehmen. Und das soll auch eine Verfassung tun, denn sie soll ja das Zusammenleben der jetzigen Gesellschaft sicherstellen. Nicht das von 1949, sondern die jetzige Gesellschaft soll sich auf das Grundgesetz berufen können und sich aufgehoben fühlen. Das ist die Aufgabe einer Verfassung. Und deswegen ist die Verfassungsauslegung notwendigerweise eine solche, die in der Lage sein muss, diese Veränderungen behutsam aufzunehmen. Nicht sprunghaft, denn das andere, was eine Verfassung soll, ist ja den Rahmen liefern für das, was wir tun.
1: Das Grundgesetz, es lebt, es atmet. Und das muss es auch. Ansonsten wäre der Bundestag die ganze Zeit nur damit beschäftigt, die Verfassung an den Zeitgeist anzupassen.
3: Und niemand würde bestreiten, dass sich in fundamentalen gesellschaftspolitischen Fragen die gesellschaftlichen Bewertungen verändert haben in den letzten 50, 60, 70 Jahren. Beispiel Homosexualität. Mhm. Ende der 50er Jahre gibt es eine der gruseligsten Entscheidungen des Bundesverfassungsgerichts. Ich sitze gerade an einem Manuskript zum Bundesverfassungsgericht und habe deswegen diese Entscheidung, fast möchte ich sagen, leider nochmal herausgeholt und sie gelesen. Wenn man die liest, mit welcher Argumentation das Verfassungsgericht an der Stelle die Strafbarkeit der männlichen Homosexualität verteidigt, nachgerade, läuft es einem kalt den Rücken runter. Und natürlich würde heute das Verfassungsgericht anders entscheiden, sollte der Gesetzgeber, darauf kommt er auch nicht mehr, ja, aber sollte der Gesetzgeber wieder auf die Idee kommen, die Homosexualität unter Strafe zu stellen, wird das natürlich mit Bausch und Bogen zerrissen in Karlsruhe. Unter dem gleichen Grundgesetz.
1: Zum besseren Verständnis schauen wir uns die Entscheidung, die Alexander Thiele hier anspricht, mal genauer an. 1957 soll das Bundesverfassungsgericht darüber entscheiden, ob Paragraf 175 StGB, der homosexuelle Handlungen zwischen Männern unter Strafe stellt, gegen den Gleichheitsgrundsatz des Grundgesetzes verstößt. Man kommt zu dem Ergebnis, nein. In der Urteilsbegründung beruft man sich auf mehrere Gutachten von Ärzten und Kriminologen. Es fallen homophobe Sätze wie »der männliche Homosexuelle neige zur Verführung Jugendlicher« oder »so gelingt der lesbisch veranlagten Frau das Durchhalten sexueller Abstinenz leichter, während der homosexuelle Mann dazu neigt, einem hemmungslosen Sexualbedürfnis zu verfallen« oder »männliche Homosexuelle streben häufig zu einer homosexuellen Gruppe, lehnen aber familienhafte Bindungen meist ab und neigen zu ständigem Partnerwechsel«. Der Gleichheitsgrundsatz war damals 1957 der gleiche, wie er es heute ist. Und trotzdem käme das Bundesverfassungsgericht heute zu dem Ergebnis, dass ein Gesetz, das die Homosexualität von Männern verbieten würde, gegen das Grundgesetz verstößt. Ein weiteres Beispiel dafür, dass sich die Interpretation des Grundgesetzes durchaus ändern kann, bringt die Juristin und Sozialwissenschaftlerin Maria Wersig.
4: Ja, ich finde, das Beispiel 218 ist eigentlich ein sehr gutes.
1: Damit meint sie den Paragraphen 218 im Strafgesetzbuch, der Schwangerschaftsabbrüche unter Strafe stellt. Bis heute.
4: Ich war ja auch in der Kommission der Bundesregierung, die da Vorschläge erarbeiten sollte. Und ein Argument, was dann immer kommt, ist, dass gesagt wird, ja, es gab in den 70er Jahren die Entscheidung, es gab in den 90er Jahren die Entscheidung. So viel Spielraum hat ja der Gesetzgeber jetzt nicht. Jede Neuregelung wird auch wieder natürlich in Karlsruhe liegen. Sollte man das überhaupt machen? Mhm. Ja, oder spaltet das dann die Gesellschaft so sehr, dass man davon absehen sollte? Wir haben sehr intensiv in der Kommission auch dann aus diesen Gründen das Verfassungsrecht uns angeschaut und haben eine Argumentation entwickelt, wie man diese Dinge auch anders sehen könnte, als es eben 1993 der Fall war. Aber natürlich, die Frage ist offen, wie das Bundesverfassungsgericht, wenn es dann einen neuen Gesetzentwurf vor sich hat, damit dann umgehen wird. Aber die Möglichkeit besteht. Und bei so gesellschaftspolitisch wichtigen Themen finde ich es gerade entscheidend, ja, dass man dann nicht sagt, ja gut, es ist vor 30 Jahren geklärt worden, da brauchen wir jetzt nicht mehr drüber reden. Weil es gibt ja den Bedarf, drüber zu sprechen in der Gesellschaft und dann ja, muss das auch stattfinden.
1: Und es ist auch nicht so, als stünde im Grundgesetz explizit etwas über Schwangerschaftsabbrüche.
3: Das Wort Schwangerschaftsabbruch kommt nicht vor in dem Grundgesetz, ne? Also muss man wissen. Und eine Frau handelt also immer unrechtmäßig, auch in den ersten 12 Wochen, weil angeblich die Verfassung das so vorschreibt.
1: Alexander Thiele spricht gleich über Schutzpflichten, deswegen hake ich hier nochmal kurz ein, um das zu erklären. Die Schutzpflichten des Staates beziehen sich zum Beispiel auf das Recht auf Unversehrtheit und das Recht auf Leben. Der Staat ist also dafür verantwortlich, dafür zu sorgen, dass die BürgerInnen keinen Gefahren fürs Leben ausgesetzt werden. Daraus haben sich zum Beispiel die Corona-Schutzmaßnahmen ergeben und daraus ergibt sich, so die Auffassung des Bundesverfassungsgerichts auch, dass Abtreibungen grundsätzlich illegal sind, aber unter bestimmten Bedingungen eben straffrei. Hier haben die RichterInnen das Recht auf körperliche Unversehrtheit der Mutter gegen das Recht des ungeborenen Fötus abgewogen. Und damit zurück zu Alexander Thiele.
3: Das ist aus Schutzpflichten ist das entwickelt worden und eigentlich, wenn man ehrlich ist, aus der katholischen Sozialisierung des Richters, der das gemacht hat. Das heißt, im Kern will ich damit nur sagen, dass Verfassungsgerichtsurteile genauso kontextabhängig und gesellschaftlich abhängig sind wie andere Bewertungen. Das sind keine in Stein gemeißelten Wahrheiten für die Ewigkeit.
1: Damit lässt das Grundgesetz also einigermaßen viel Spielraum, um sich an den Zeitgeist der Gesellschaft anzupassen. Das führt aber gleichzeitig auch zu einem Problem. Es hängt davon ab, wer eine Verfassung interpretiert. Das Beispiel USA zeigt, wie gefährlich das sein kann. Donald Trump hat während seiner Amtszeit als US-Präsident mehrere leere Stellen am Supreme Court besetzt mit harten, konservativen Hardlinern. Und weil die VerfassungsrichterInnen in den USA auf Lebenszeit berufen werden, könnte das Gericht nun über mehrere Jahrzehnte konservative Politik unterstützen. Zum Beispiel, als die RichterInnen das Recht auf Abtreibung als Verfassungsrecht kassiert haben oder PräsidentInnen Immunität zugesprochen haben bei allen amtlichen Handlungen. Warum der Supreme Court so stark politisiert ist, das hat uns Jörg Fettke, Experte für angloamerikanisches Recht an der Universität Passau, in der zweiten Folge schon erklärt. Ich würde sagen, wir frischen unsere Erinnerungen nochmal kurz auf.
5: Nun kommt die Politisierung sehr stark daher, dass der Präsident die Kandidaten, Kandidatinnen vorschlägt und der Senat dann mit einer einfachen Mehrheit, sie bestätigen muss. Dadurch wird es sehr polarisiert. Bei uns in Deutschland braucht man für die Wahl eines Verfassungsrichters, einer Richterin eine Zweidrittelmehrheit. Wäre das in den USA der Fall, dann wäre das Gericht auch wesentlich, sagen wir mal, in der Mitte der Gesellschaft verortet, weil keine der beiden großen Parteien eine Zweidrittelmehrheit im Senat hat. Das heißt, es wäre viel mehr Kompromisskandidaten wären erforderlich, so wie es in Deutschland zum Beispiel auch der Fall ist. Aber durch die Wahl der Richter und Richterinnen, die in diesem kurz skizzierten Verfahren erfolgt, ist natürlich klar, dass die politischen Mehrheiten jeden Vorteil, den sie im Spiel haben, dann auch ausnutzen. Und das führt zu einer starken Polarisierung des US Supreme Court. Im Moment sagt man, er ist auch sehr polarisiert, weil wir 6 konservative Richter haben, 3 liberale.
1: In Deutschland ist diese Gefahr, dass das Bundesverfassungsgericht politisch instrumentalisiert wird, nicht ganz so groß. Eben durch die Wahl der RichterInnen mit einer Zweidrittelmehrheit statt nur mit einer einfachen Mehrheit. Außerdem können die BundesverfassungsrichterInnen in Deutschland ihr Amt nur für maximal 12 Jahre ausüben. Damit wechseln die Personen im Amt deutlich öfter als in den USA. Diese Stärke des Grundgesetzes, dass es viel Spielraum für Interpretation lässt, ist deswegen durchaus auch eine Schwäche, wenn dieser Interpretationsspielraum ausgenutzt wird. Und das zeigt sich übrigens nicht nur im zeitlichen Vergleich beim Grundgesetz, sondern auch, wenn wir uns unterschiedliche Verfassungen anschauen, die sich zwar inhaltlich total ähnlich sind, die Realität der Menschen, für die sie geschrieben wurde, aber komplett unterschiedlich trifft. Nochmal Dieter Gosewinkel.
2: Mein Eindruck ist, dass andere Verfassungen die Texte aus dem Grundgesetz übernommen haben, zum Beispiel die polnische Verfassung und die ungarische Verfassung sind. Und die Konstruktion des Verfassungsgerichts ist in der ungarischen Verfassung sehr ähnlich und sehr angelehnt an das Bundesverfassungsgericht. Aber sehr ähnliche Texte und sehr ähnliche Funktionsvorstellungen wurden und werden in der ungarischen Politik und Verfassungspolitik anders ausgelegt. Die Kompetenzen des ungarischen Verfassungsgerichtshofs sind verglichen mit dem Grundgesetz, mit dem Bundesverfassungsgericht unter der Regierung Orbán erheblich eingeschränkt worden, teilweise ausgehebelt worden. Das heißt, eine ähnliche Konstruktion, teilweise auch gleichlautende Texte, werden nicht nur anders ausgelegt, sondern sie werden auch eingeschränkt.
1: Das führt uns gleichzeitig zu unserer letzten großen Frage in diesem Podcast. Denn was bedeutet diese atmende Verfassung für die nächsten 75 Jahre? Klimaschutz, Generationengerechtigkeit, Menschenwürde, große Herausforderungen für unseren Rechtsstaat, unsere Demokratie und die Gesellschaft gibt es für die nächsten 75 Jahre genug. Das Grundgesetz aber ist relativ gut darauf eingestellt, mal von ein paar kleineren Änderungen abgesehen. Zum Beispiel, wenn es um den Schutz des Bundesverfassungsgerichts geht. Darüber haben wir vor allem in den ersten beiden Folgen unseres Podcasts gesprochen. Mittlerweile gibt es eine Einigung zwischen der CDU und der Ampelkoalition. Wegen der notwendigen Zweidrittelmehrheit, um das Grundgesetz zu ändern, war die Regierung auf die Mitarbeit der Unionsparteien angewiesen. Derzeit werden viele Regelungen zum Bundesverfassungsgericht noch in einem einfachen Gesetz geregelt, das sich leicht ändern lässt. In Zukunft soll dieses Regelwerk in der Verfassung verankert werden. Wird also schon gemacht, ein Problem weniger. Große Herausforderungen für unsere Verfassung könnten in Zukunft noch künstliche Intelligenzen und Big Data sein. Wir müssen ein Gleichgewicht finden, wie wir neue Technologien nutzen können, ohne unsere Freiheiten zu opfern. Auf Privatsphäre zum Beispiel. Und auch die Demokratie kann durch KI unterwandert und gefährdet werden. Ich packe euch dazu ein paar Infos in die Shownotes. Etwas prominenter sind die Diskussionen zum Klimaschutz. Das Bundesverfassungsgericht hat seine Auffassung dazu schon vor gut 3 Jahren im Klimabeschluss kundgetan. Es ist also weniger ein Verfassungsproblem als ein politisches Problem. Grundsätzlich ist die Verfassung also diesbezüglich ausreichend klar aufgestellt. Aber wie sehen das eigentlich die Menschen in Deutschland? Vertrauen die darauf, dass uns das Grundgesetz auch in Zukunft gut dienen wird? Um das herauszufinden, habe ich beim Live-Event im April mal unser Publikum befragt. So, und zwar würde ich gerne, der Demokratieaufzug hat gesagt, ich soll euch fragen, was glaubt ihr denn, wie fit ist unsere Verfassung für die nächsten 75 Jahre? Ist unser Grundgesetz dafür gut ausgestattet oder kommen wir langsam in gefährliche Gewässer, wo man langsam das Gefühl kriegt, da müssten wir nachschrauben? Also ist unser Grundgesetz fit für die nächsten 75 Jahre? Was denkt ihr? Ja, ja, ja, ja, viele Ja's, nur Ja's. Das ist aber schön. Das ist ein Optimismus, den ich gut verstehen kann. Wie sieht's denn bei dir aus? Teilst du diesen Optimismus? Ich meine, du beschäftigst dich sehr, sehr intensiv mit diesen Fragen. Oder hast du dich mittlerweile so intensiv damit beschäftigt, dass du langsam ein bisschen anfängst zu zweifeln?
6: Nee, ich glaube, im Grunde ist das Grundgesetz schon eine gute Verfassung auch für die Zukunft. Denn Verfassungen sind überhaupt dann gute Verfassungen, wenn sie Veränderungen möglich machen oder sozusagen, wenn Veränderungen möglich bleibt, also genug Spiel im System ist. Es gibt so eine schöne, ich weiß gar nicht, von wem das ist, aber es gibt so ein schönes Bonmot, Verfassungen sind dann gut, wenn sie kurz und dunkel sind. Und das heißt, wenn sie nicht zu viele Detailvorschriften enthalten, weil die Zeiten werden sich immer ändern. Und man macht jetzt Regeln für die Zukunft. Und man weiß ja, auch wenn man eine Verfassung schreibt, dass sich die Rahmenbedingungen, in denen die operieren wird und so weiter, sich immer wieder ändern werden, dass sich auch gesellschaftliche Werte entwickeln. Und deswegen ist das, was wir heute beispielsweise unter der Gleichheit verstehen oder unter Familie und dem Schutz der Familien zukommt, das hat sich gewandelt einfach in der Zeit. Und eine Verfassung, die für sowas nicht genug Luft lässt, die müsste man ja dann ständig ändern, was auch sehr aufwendig ist. Also ja, man kann Verfassungen ändern, aber das sind dann ganz oft zum Beispiel so Zuständigkeitsvorschriften oder Verfahrensvorschriften oder sowas.
7: Das ist nochmal Nora Markert, die an diesem Abend meine Gästin war. Dieter Gosewinkel sieht das ähnlich.
2: Ja, wichtige Frage. Ich vermute, wie viele andere, dass das Grundgesetz seine eigentliche Bewährungsprobe noch vor sich hat. Dass große Gegenbewegungen, antiliberale Gegenbewegungen, wie wir sie in extremen und übrigens nicht nur rechtsextremen, aber vor allen Dingen rechtsextremen Parteien in Europa und auch in den USA beispielsweise vor uns haben, dass diese Einflüsse, diese politischen Einflüsse, die Funktionsweise einer liberalen Verfassung nachhaltig in Frage stellen können, insbesondere die Funktionsweise des Hüters der Verfassung, einer liberalen Verfassungsgerichtsbarkeit. Deswegen sehe ich eine Notwendigkeit darin, dieses Kernelement der liberalen Verfassung, nämlich die Verfassungsgerichtsbarkeit, stärker zu schützen und abzuschotten gegenüber Versuchen einer extrem antiliberalen Übermächtigung. Da muss etwas getan werden. Der Gesetzgeber hat damit begonnen. Das Problem ist bewusst. Die Wahlen und Wahlergebnisse in Deutschland und um Deutschland herum zeigen die Dringlichkeit des Problems.
7: Gosewinkel betont, das Grundgesetz kann sich aktualisieren, aber dafür braucht es den politischen Willen.
2: Das Grundgesetz ist kein eigener Organismus. Das Grundgesetz ist so stark wie der politische Wille der dahinterstehenden und ist tragenden Bürgerinnen und Bürger. Das heißt, die Anpassung an so wichtige neue Probleme wie Klimaherausforderung, Klimaproblem, Klimawandel, auch das Problem extremistische Überwältigung, auch soziale Fragen und Fragen des Ausgleichs extremer Positionen im Meinungsstreit und im Hinblick auf einen starken migratorischen Anteil und eine enorm wachsende Diversität der Gesellschaft. All das sind politische Probleme, die politisch gelöst werden müssen und nicht von einer Verfassung gelöst werden, sondern da kann die Verfassung bestenfalls keine Hemmnisse in den Weg legen. Und das tut sie auch nicht. Das Grundgesetz hindert nicht, dass vieles geändert wird. Es hat auch eine lange Änderungsgeschichte. Es ist nicht starr, so wie beispielsweise die amerikanische Verfassung, die teilweise mit übelsten Verrenkungen so ausgelegt wird, dass es auf neue Probleme passt. Nein, da ist das Grundgesetz anpassungsfähiger. Und es bietet Spielräume für politische Veränderung. Es muss politisch gewollt sein. 2/3 Mehrheiten für einen wirklichen Klimawandel, 2/3 Mehrheiten für eine kluge Migrationspolitik, 2/3 Mehrheiten für was weiß ich. Das ist der politische Auftrag an uns, nicht an das Grundgesetz.
7: Und das sieht auch Alexander Thiele so.
3: Als allgemeine Leitlinie, also insgesamt finde ich das Grundgesetz ist ganz wunderbar. Ja, es ist wirklich erfolgreich. Wir sollten vorsichtig sein, immer gleich irgendwie alles ändern zu wollen und die Probleme auf das Grundgesetz zu projizieren, denn oftmals sind es einfach politische Probleme, die wir haben. Aber insgesamt würde ich sagen, sollten wir genau das beherzigen und wieder mit einem, ich sag mal, entspannteren Verhältnis zur Politik, zu einem solchen entspannteren Verhältnis zur Politik finden. Also heißt, mehr Politik und weniger Recht wagen, würde ich jetzt einfach mal so als These hineinwerfen.
8: Und das bei der Stiftung
3: Grundrecht. Mach mich unbeliebt, ist okay. Aber der Hintergrund ist der, dass wir nicht der Gefahr erliegen sollten, das, was du vorhin noch angesprochen hast, Maria, nämlich zu sagen, alles steht im Grundgesetz, wir müssen sozusagen nur aus dem Grundgesetz ableiten. Was dabei rauskommt, ist 2018, die Entscheidung. Ja, das brauchen wir nicht, sondern wir brauchen wieder mehr Raum für politische Entscheidungen mit allen Risiken, die damit einhergehen. Ja.
7: Und?
3: Aber dann, letzter Satz, kommt es eigentlich nur darauf an, ob wir das Grundgesetz auch wollen. Also es kommt auf uns an. Wenn wir das wollen, ist die nächsten 75 Jahre gar kein Problem. Und dann treffen wir uns wieder hier, Rabea.
7: Da nehme ich ihn beim Wort und freue mich, wenn auch ihr dann wieder dabei seid. Das war die letzte Folge der zweiten Staffel von In guter Verfassung. Der Podcast ist eine Kooperation von Detektor FM und der Stiftung Forum Recht. Vielen Dank, dass ihr so fleißig zugehört habt, uns Input gegeben habt, unsere Fragen beantwortet habt. Redaktion für diese Folge waren Alea Rentmeister und ich. Für die Stiftung Forum Recht haben Marie-Elisabeth Mirsch und Rumi Klemm diese Folge möglich gemacht. Für die Audioproduktion war dieses Mal Tim Schmutzler zuständig. Danke dafür. Mein Name ist Rabea Schlotz. Es war mir eine Freude. Ciao.

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1: 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Nachdem wir im April 10 Jahre Brand 1 Podcast hier beim Podcast Radio Detektor FM gefeiert haben, beschäftigen wir uns jetzt im Mai passenderweise mit der Arbeit. Dabei schauen wir aus ganz verschiedenen Perspektiven auf Arbeit. Viele Leute fragen sich ja, wie kann und sollte Arbeit in Zeiten so großer Unsicherheit und von Multikrisen überhaupt funktionieren? Dabei interessiert uns hier im gemeinsamen Podcast natürlich aber auch das Positive und die Zuversicht. Ich bin Christian Bollert, arbeite gern und würde sagen, dann lass uns mal anfangen.
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1: In Deutschland gibt es ungefähr 4 Millionen Kleinstunternehmen. Aus verschiedenen Gründen, unter anderem auch wegen uns Medienschaffenden, bekommen sie jedoch häufig relativ wenig Aufmerksamkeit. Dabei sind sie wirklich im wahrsten Sinne des Wortes das stabile Rückgrat der Wirtschaft. Die Kleinstunternehmen sichern Arbeitsplätze, treiben Innovationen voran und halten ganze Wertschöpfungsketten am Laufen. Gleichzeitig gehört auch zur Wahrheit, dass viele von ihnen mit begrenzten Ressourcen auskommen müssen, vor bürokratischen Herausforderungen stehen und oft verschiedene Rollen in Personalunion leisten.
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1: 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Das deutsche Softwareunternehmen Lexware konzentriert sich seit Jahrzehnten auf kleine und mittlere Unternehmen, Selbstständige und Gründer. Lexware unterstützt Kleinunternehmen dabei, ihre täglichen Geschäftsprozesse wie Buchhaltung und Steuern, Lohn- und Gehaltsabrechnungen zu organisieren und verspricht, komplexe Aufgaben einfacher zu machen. Deshalb hat Christian Steiger schon von Berufswegen regelmäßig mit den von mir aufgeworfenen Fragen zu tun. Er ist Geschäftsführer von Lexware und verantwortet dort Strategie und Innovation. Er hat in der Vergangenheit beispielsweise die Entwicklung von Cloud-Lösungen wie die Online-Buchhaltung Lexware Office mit vorangetrieben. Von Veränderungen wie vor Jahren die Cloud oder jetzt aktuell künstlicher Intelligenz ist natürlich auch ein großes Unternehmen wie Lexware nicht gefeit. Sprechen wir also über den Wandel der Arbeitswelt mit Christian Steiger von Lexware. Ich sage hallo und herzlich willkommen im Podcast.
3: Hallo Christian, ich freue mich sehr auf das Gespräch und den Austausch.
1: Im Handelsblatt ist vor ein paar Wochen zu lesen gewesen, dass ihr die KI zum Co-CEO machen wollt. Was ist denn die Idee dahinter?
3: Du hast es sehr schön im Intro jetzt schon gesagt, es sind diese 4 Millionen Kleinst- und kleinen Unternehmen in Deutschland, das Rückgrat unserer Volkswirtschaft, kann man wirklich sagen. Und die sind aber meistens sehr alleine. Stell dir mal vor, du bist jetzt ein Dienstleister, der vielleicht als Freelancer, ein Grafiker, und du willst tolle Grafiken erzeugen. Du musst aber gleichzeitig der Techniker sein, der sich um die Logistik kümmert, dass die Materialien da sind, auf Anfragen reagieren, Angebote schreiben, Serviceanfragen beantworten und so weiter und so fort. Das heißt, die meisten von denen haben mindestens 8 und mehr Rollen in einer Person. Und ich glaube, man merkt schnell, das ist nicht machbar und eine Riesenüberlastung. Und da kommt genau der Gedanke des KI-Co-CEOs rein. Wir haben uns zum Anspruch genommen, wir wollen Unternehmertum einfach machen. Und einfach machen heißt natürlich nicht nur die Bürokratie abnehmen, das ist das eine, was wir tun, also das ganze Thema Rechnungen, Lohnbuchhaltung, Buchhaltung, Steuer, Geschäftskonto so einfach machen, dass es quasi wie aus Zauberhand automatisiert passiert. Wir nennen es gerne intern Automagic, also eine Automatisierung, die sich dann wie Magie beim Kunden anfühlt. Aber da wollen wir jetzt eben mehr. Und da sehen wir KI als die beste Chance, den Kleinst- und Kleinunternehmertum noch einfacher zu machen. Stell dir vor, du hättest jemand an der Seite und den kannst du jetzt mandatieren. Heute tun wir alle Prompten, glaube ich. Jeder nutzt mal ChatGPT, Gemini, Claude jetzt vielleicht auch. Und da werden kleinere Aufgaben gemacht. Schreib den Text um, übersetze von A nach B oder vielleicht sogar mach ein Bild oder mit Video 3 ein Video. Oder schreib mir ein Angebot. Das könnte man ja machen heute mit den ganz normalen generativen AIs. Aber das ist eben nicht genug. Deswegen sagen wir weg vom Prompten hin zum Mandatieren. Ein KI-Co-CEO will mandatiert sein. Das heißt, ich sage ihm nicht, schreib mir ein Angebot oder eine Rechnung, sondern sorge für Liquidität. Und jetzt merkt man schon, das ist eine ganz andere Stufe, über die wir hier sprechen. Weil wenn ich den KI-Co-CEO mein Ziel sage, das ich vorher habe, den Rahmen gebe, in welchem er das agieren darf, vielleicht auch eine sogenannte, wir nennen das Eskalation, ab wann darfst du es nicht einfach selber machen, weil auch ein KI-Co-CEO muss sich ja erstmal Zutrauen aufbauen und vertrauen, damit es wirklich alles richtig gut laufen kann. Und das ist das, was hinter dem KI-Co-CEO steckt. Also eine virtuelle Agent, wenn man so möchte, der aber weit mehr ist als ein Assistent, sondern den ich wirklich mandatieren kann, der dann mitarbeitet. In dem Rahmen, den ich ihm gebe. Und plötzlich ist der Selbstständige nicht mehr alleine. Plötzlich kann er was machen, was bisher nur den Großunternehmen eigentlich vorbehalten ist. Weil er wird kein Data Scientist einstellen können. Er wird kein COO einstellen können, er wird keinen Chief Marketing Officer einstellen können, keine HR-Abteilung haben und so weiter. Also alle Themen, die man abgeben kann, mandatieren kann, so unsere Zukunftsvision soll über so eine Art KI-Co-CEO laufen.
1: Jetzt bin ich ja selbst auch Geschäftsführer und teste ziemlich intensiv KI-Tools, du hast sie auch schon angesprochen. Ich muss aber zugeben, so diese Rolle des Co-CEOs, die traue ich dann doch noch keinem Tool zu. Wie überzeugst du mich?
3: Ich würde sagen, mach das auch auf keinen Fall. Es klingt jetzt erstmal ein bisschen paradox. Ich glaube, Vertrauen, das ist wie bei Menschen oder sonst wo auch, das kommt über Zutrauen. Das heißt, wenn du anfängst, Dinge zu tun und siehst, es ist richtig und auch lernst, was soll die KI machen, was auch nicht, das muss man dann lernen, dieses Mandatieren muss man lernen. Dann wirst du erleben, dass was gut ist und vielleicht auch mal nicht gut. Das gehört dazu, da muss man ganz ehrlich sein. Aber in der Reise wirst du besser werden, in der Mandatieren wirst du besser dich selber finden, was du möchtest, was du nicht möchtest, was die KI soll, was sie nicht machen soll und so weiter. Und durch dieses Zutrauen, es ist wie in der Zusammenarbeit mit Menschen, wird irgendwann auch Vertrauen entstehen. Da bin ich ganz überzeugt davon.
1: Wie kann denn dieses Mandatieren, also ich finde es ja einen interessanten Vorschlag oder ich sag mal auch eine schöne Idee, wie kann das denn konkret mir wirklich dann helfen? Also wie kann dieses Mandatieren sich verändern oder ich sag mal einen großen Unterschied machen zu dem, was ich jetzt mache, indem ich vielleicht irgendwie prompte und vielleicht auch irgendwie kleine Ketten aufbaue, aber eben nicht so komplexe Systeme baue.
3: Ganz genau. Ich glaube, das ist der Unterschied. Heute denken wir immer alles in kleinen Aufgaben. Wir werden da so eine Art Mandate-Canvas auch bereitstellen. Ich kann da mal einführen. Das allererste ist, wo man sich Gedanken machen muss, ist, warum willst du das? Also was will ich denn wirklich erreichen? Vielleicht kennt der ein oder andere Zuhörer sicherlich den Simon Sinek Talk, bin ich auch Fan davon. Nämlich dieses Why, How, What. Das sollte auch jedes Kleinstunternehmen für sich mal klar machen. Warum will ich was? Was ist mein Why? Bei Lex wärst du zum Beispiel Unternehmertum einfach machen. Das ist unser gesamter Antrieb. Sich dann erstmal zu überlegen, da bin ich noch nicht im Prompt, noch nicht mandatieren. Also warum will ich was? Und dann, wo hakt's denn heute? Was kostet mich Zeit, Energie? Ist es die Kundenkombination? Ist es Nachverfolgen von offenen Anfragen? Ist es Angebote schreiben? Also was blockiert mich und welche Fehler mache ich da immer wieder? Und dann überlege ich mir, was soll denn die KI, in unserem Wording Lena, so nennen wir die, eigentlich übernehmen? Also wo braucht es denn dann wirklich diese Entlastung? Und dann kommt man erst an das wirkliche Mandat dran. Und das baut sich immer in so 5 Bausteinen aus. Nämlich sowas wie, was ist das Ziel, hatte ich es vorher schon gesagt. Und dann, was ist der Rahmen, wo sie sich bewegen soll? Dann, welche Werte, damit meine ich sowas, die Tonalität ist ja ganz wichtig, du hast von Vertrauen gesprochen. Wie soll die sich denn äußern, wenn die gerade auf Kunden zum Beispiel von mir irgendwas übernimmt oder Texte schreibt? Welche Art, wie soll sie sprechen? Professionell, eher emotional, also all diese Themen. Und dann hat man sowas wie Eskalation, zum Beispiel ab Angebotshöhe 2000 gehst du immer direkt zu mir und machst gar nichts selber. Als ein Beispiel. Und dann, ganz wichtig, der letzte Punkt, und das ist das Vertrauensthema, da braucht es erstmal noch Kontrolle. Ich muss immer wieder eine Feedback-Loop einbauen, auch dort, damit ich sagen kann, komme ich denn wirklich vorwärts? Und wenn ich das gemacht habe und das in eine KI gebe, dann kommt man in dieses Mandatieren rein, wird überrascht sein, wie viel da heute eigentlich schon möglich ist.
1: Und gleichzeitig gibt's ja aber auch, ich sag mal, die Bedenken und die Beobachtung, die wir alle haben. Du hast ja selber gesagt, vertraue erstmal nicht unbedingt, weil es gibt Halluzinationen, es gibt Sachen, die nicht richtig laufen. Ich muss dann Dinge häufig doch nochmal checken.
3: Genau.
1: Wie wollt ihr das gewährleisten?
3: Das eine ist, man kriegt keine hundertprozentige Garantie, da muss man ehrlich sein, aber da kann man immer sagen, welcher Mensch ist denn 100%? Also welcher Mitarbeiter, welche Mitarbeiter, das gibt's ja auch nicht. Ich glaube, wir müssen da uns verabschieden davon, dass wir bei der KI so hart judgen, sozusagen verurteilen, wenn da mal was falsch ist. Das hat man ja im normalen Leben auch. Es ist einfach wichtig, genau diesen Feedback-Loop einzubauen, dass man nicht blind oder etwas faul ist und lässt die einfach machen. Das ist aber auch beim Prompten schon so, ne? Wenn ich jetzt irgendwas prompte, kriege was zurück, dann sollte ich schon wissen, was da drin steht. Was wir natürlich machen ist, wir geben diese ganze Sicherheit, ne? Es geht los bei den ganz normalen Dingen, wie jetzt DSGVO und all diese Themen. Aber wenn es zum Beispiel um Berechnungen geht, dann klinken wir uns schon ein. Weil derzeit kann man schon sagen, die generativen KIs, die ja letztendlich wie so ein Wenn-Dann-Prinzip funktionieren, sind gerade beim Rechnen manchmal noch nicht so ganz vertrauenswürdig, sag's mal so. Deswegen nehmen wir jetzt so Themen immer bei uns rein. Das passiert dann bei uns, dass wir sicher sind, das, was hier berechnet wird, eine EUR-Vergleich, also Einkommen- und Überschussrechnung zum Beispiel, oder dass die Rechnung formal und sowas, da gehen wir nochmal rein, dass das wirklich stimmt. Alles andere braucht es natürlich ein Mitdenken. Wir können ja nicht in jeden Bereich dann reingehen. Aber das Tolle ist doch, ich bin nicht mehr in einem allgemeingültigen Welt. Ich habe plötzlich eine hochpersonalisierte, im Kontext basierende, branchenorientierte und so weiter, Kontext, in dem ich bewege, wo mir jemand helfen kann, wie ich es heute doch gar nirgends erreichen kann. Und ich muss halt immer wieder selber lesen, deswegen ist mir das Kontrolle auch erstmal so wichtig. Geht langsam da rein, fangt an damit zu üben und lest auch, was da zurückkommt und schaut euch das an. Und wenn ihr seht, es ist gut, dann könnt ihr irgendwann loslassen und irgendwann wird es in der Automatisierung natürlich gehen. Denn schon heute, und ich glaube, das ist auch das Schöne bei uns, vertrauen uns ja so viele Menschen das an, dass wir das richtig tun. Und KI ist ja nicht erst jetzt seit ChatGPT das Licht der Welt erblickt hat vor ungefähr 3,5 Jahren. Sondern schon viel weiter davor. Also auch heute ist es so, ich sage immer, wer fotografieren kann, kann buchen. Wenn du ein Foto machst von der Rechnung, dann kommt eine KI, die mittels OCR, also Texterkennung, das ganze Ding ausliest. Dann kommt eine Semantik darüber, die das Ding erkennt. Und dann wird es automatisch, wenn du deine Bank zum Beispiel uns auch eingebunden hast, abgeglichen mit einer Transaktion, gebucht, fertig. Ich komme niemals in Berührung mit Soll haben, all den Themen. Und wir zeigen, und da muss man uns ja genauso vertrauen, dass wir das richtig tun. Und das haben wir, glaube ich, schon ganz gut erreicht. Das sieht man an den Kundenzufriedenheitswerten und so weiter. Aber da klicken wir uns natürlich ein. Und das ist ja unser Job, dafür Sorge tragen, dass das, was das Ding macht, dann auch richtig ist. Aber ich will ehrlich sein, es wird da nie eine 100% Garantie geben können. Weil es ja hoch individuell ist, was genau ja der Vorteil ist von den neuen Möglichkeiten.
1: Christian Steiger, der Lexware-Chef, beim Podcast Radio Detektor FM, und wir sprechen noch weiter darüber, wie Unternehmertum tatsächlich einfacher werden kann, warum sich Unternehmen aus seiner Sicht besser mal selbst zerstören sollten, zumindest ab und zu, und welche Rolle dabei auch eben KI spielen kann. Christian, trotz der aktuell angespannten wirtschaftlichen Gesamtsituation in Europa, auf der Welt, aber natürlich auch in Deutschland, bist du ziemlich optimistisch, wenn du so auf die Zukunft von Arbeit und auch von Unternehmertum schaust. Warum?
3: Na, gerade Technologie war schon immer, ich sag mal, ein Enabler, also ein Befähiger. Das heißt nicht, dass Technologie immer die Antwort ist. Es gibt auch Technologien, die enden in der Spielerei, weil es dann eigentlich keiner wirklich nutzt. Aber sie schafft eigentlich immer neue Räume. Es war vor 10 Jahren so, oder jetzt sogar so 14, da habe ich hier gestartet und habe damals LexOffice, heute LexwareOffice, als Entrepreneur von null gestartet und die Cloud mir zunutze gemacht sozusagen. Und das heißt, das war eigentlich gleich, ne? Buchhaltung, die Lex wäre schon vorher gemacht. Aber wie war es komplett anders und warum? Weil ein Cloud die Möglichkeit gegeben hat. Beispiel, plötzlich konnten Steuerberater, Steuerberaterinnen mit den Mandanten bei uns direkt zusammenarbeiten, eine gleiche Sicht auf das Unternehmen haben und. Die KI-Beispiele, wie gerade genannt, die sind halt nur in der Cloud so möglich. Die Zusammenarbeit mit Kunden ist nur in der Cloud so möglich. Es geht in der On-Premise, also installierten Softwarewelt, ja so gar nicht. Und jetzt kommen wir in einen Punkt rein, wo wir eben nutzen können. Es levelt uns. Und das ist doch Wahnsinn, weil Unternehmen, an dem Beispiel, wo ich auch gebracht habe, kleines Unternehmen kann jetzt plötzlich sich viel mehr auf das konzentrieren, wo wirklich die Leistung erbracht wird, wo auch die Wertschöpfung entsteht. Und alle Dinge drumherum immer mehr abgeben. Das wäre vorher schlicht nicht möglich gewesen, selbst wenn Geld da gewesen wären. Deswegen gibt mir auch keine Jobs mit, die gibt's ja gar nicht. Wo soll ein Kleinstunternehmer hin, wenn der, keine Ahnung, jetzt eine Grafik braucht oder plötzlich sagt die Angebote, er muss es doch immer selber machen. Er hat ja niemanden. Und da gucke ich so positiv drauf. Wir müssen es halt nutzen. Wir dürfen uns jetzt nicht tot regulieren. Ich bin auch ein Freund, Dinge in Constraints, also in Rahmen zu packen. Das ist eigentlich die einzige Gefahr, die ich sehe. Und man sieht ja, und da gucke ich sehr positiv, weil wir gucken, die großen LLMs, die großen Infrastructures, ja, die sind in amerikanischer Hand. Das muss man ganz klar sagen. Ich glaube, ab Platz 50 kommt dann erstmal ein LLM aus Europa mit Mistral. Alle anderen sind bei den Amerikanern oder auch Chinesen dann entsprechend. Aber was mich freudig stimmt, in Deutschland hat eine sehr hohe Nutzungsquote. Also die, glaube ich, an Platz 3 weltweit an Paid-Nutzungen ist Deutschland, auch bei ChatGPT. Und es zeigt ja, es wird erkannt, dass ich damit mehr machen kann. Und jetzt müssen wir den nächsten Schritt noch gehen. Also die kleinen Aufgaben, das ist super, macht weiter, nutzt die Dinge, aber jetzt weiterdenken. Und wenn wir das tun, bin ich überzeugt davon, dann werden wir wieder mehr Gründung, mehr Unternehmertum sehen. Und das brauchen wir. Jedes große Unternehmen, das ihr kennt, hat irgendwann mal von einer Person gestartet. Jedes. Und die Innovation, das hat man in Corona gesehen und auch heute, die kommt von diesen Kleinst- und Kleinunternehmen. Da entstehen dann irgendwann vielleicht auch mal die ganz großen Dinge. Und da gucke ich so freudig drauf, weil die eine ganz andere Chance kriegen. Wir hatten im Jahr 2000 rum noch um die 1,5 Millionen Gründungen. Jetzt sind wir bei 95.000 Gründungen. Davon sagt man oft, die Gründungen gehen wieder hoch. Dann sage ich, na ja, wenn man eine Stufe tiefer guckt, sieht man, es sind gerade mal 230.000 Vollerwerbsgründungen im Jahr, die gehen fast 8% runter. Die Nebenerwerb geht hoch. Das zeigt ja, da passiert ja auch was vielleicht in der Gesellschaft. Wir sagen, die Startups gehen 10% hoch. Ja gut, es sind aber 2% dieser Gründungen. Also damit werden wir Deutschland auch nicht retten. Aber ich gucke eben genau auf das Gesamte. Ich sehe, da passiert was und die müssen wir da fördern, die müssen wir sichtbar machen. Du hast vorher gesagt, auch die Medien. Diese Kleinunternehmen, die wollen nicht bemitleidet werden. Das sind alles Macher, Macherinnen, die wollen Unternehmertum machen. Das heißt Zukunft gestalten. Das ist, was die wollen. Und deswegen ist es uns auch so wichtig, den Sichtbarkeit zu kriegen. Da freuen die sich, das wollen die. Deswegen machen wir so Formate wie Tell Your Story, wo wir den Selbstständigen Sichtbarkeit kriegen. Also ich sag's mal flapsig, wenn die großen Zeitschriften, auch eine Brand 1, Spiegel, eine Bild, eine Elf Freunde und so weiter nicht über die ganz, ganz kleinen schreiben, dann machen wir das und legen es als Beiheft dabei. Da findet Lexiles-Werbung nicht statt. Als Absender ja, aber drin erzählen wir diese Geschichten. Warum machen wir das? Weil wir fest dran glauben, es ist so, dass wenn man solche Vorbilder zeigt, kommen auch wieder mehr Gründer und wir brauchen das. Wir brauchen es auch für uns, da will ich ehrlich sein, das ist ein unternehmerischer Aspekt, weil wir mehr gründen, haben wir auch das Potenzial, mehr unsere Produkte sozusagen zu verkaufen. Das ist ja logisch. Aber das ist uns so wichtig. Und das Zweite, was denen so wichtig ist, ist, das höre ich auch oft, ja, die Bürokratie und alles drum und dran, aber was sie eigentlich wollen, ist Planbarkeit. Es geht oft gar nicht darum, ob das jetzt richtig oder gut ist, was ein Gesetzgeber oder der Staat macht. Was die wirklich stresst und mich auch, ist diese Nichtplanbarkeit. Und das können wir alles auf diesen mit KI und den neuen Technologien viel, viel besser angehen. Nein, es wird nicht gleich morgen perfekt sein, natürlich nicht. Aber jetzt auf diese Reise gehen, da bin ich absolut positiv gestimmt und ich würde mir auch wünschen, dass wir alle wieder auch mal jetzt nicht blind positiv sind, aber echt nach vorne gehen. Wir sind doch das Land der Dichter und Denker. Da lasst uns da wieder hingehen, lasst uns wieder Unternehmertum nach vorne bringen. Deswegen wollen wir Unternehmertum einfach machen, damit wir wieder vorne mitspielen. Und ich glaube, da ist jetzt gerade echt wieder eine große Chance, die dürfen wir halt nicht verschlafen, diese ganze KI-Welle, dass wir da nicht am Start sind. Und da deswegen bin ich da absolut freudig gerade gestimmt und sehe ja auch, wenn ich mit denen spreche und so weiter, die wollen das ja auch, aber wir müssen halt die Rahmen auch schaffen und wir tragen halt unseren Teil zu bei, indem wir Unternehmertum einfach machen, wie die ganzen Bürokratie, die wollen wir am besten wegautomatisieren und zukünftig mit dem KI-Co-CEO sogar noch helfen, die richtige Entscheidung zum richtigen Zeitpunkt zu treffen, weil das ist Unternehmertum in reinster Form.
1: Das heißt, ich sag mal, diese Rückgänge bei den Gründungen und so, da bist du aber wirklich optimistisch, dass da jetzt so ein Gegentrend durch KI und durch die neuen Technologien entsteht.
3: Es wird auch dort, es sind Long-Term-Geschichten. Das ist ja nicht, was jetzt so wieder auf Fingertipp passiert. Es sind auch nicht nur positive Entwicklungen da drin. Aber ich bin überzeugt davon, wenn die Hinderung doch ist, dass Bürokratie und solche Themen einem so hindern und stressen dabei, wenn die sehr, sehr, sehr stark zurückgehen, bis hin, dass sie fast verschwinden, dann ist doch die logische Konsequenz, dass wir da wieder mehr sehen und auch die Gesellschaft sagt, Mensch, super, dass du das machst und nicht so, geh doch lieber in die Sicherheit, was auch immer eine Sicherheit denn sein möge. Und das müssen wir drehen, da sind wir alle gefragt, das wieder zu feiern, also Selbstständigkeit zu feiern, weil wir brauchen das. 97% aller Unternehmen in Deutschland sind diese Kleinst- und Kleinunternehmen. Ich sage immer, wenn die wackelt, wackeln wir alle. Also wir sollten es nach vorne bringen. Ich bin überzeugt davon, ja, dass wir mittels Technologie da einen großen Schub und einen großen Beitrag leisten können. Ist aber ein Stück vom Kuchen natürlich.
1: Ein anderer Aspekt, den du auch immer wieder ansprichst, ist, dass du wirklich auch kleinen Unternehmen und auch Kleinstunternehmen empfiehlst, sich immer mal wieder in Frage zu stellen und sich kontinuierlich auch selbst zu disruptieren, also im Prinzip auch selbst zu zerstören, zumindest Teile davon. Ist das so ein bisschen auch die Flucht nach vorn, beispielsweise in so Phasen wie jetzt, wo es um KI geht und große Veränderungsprozesse?
3: Also als Lexware sehe ich das als Teil unserer eigenen DNA. Ich sage immer so leicht paranoid und ich sag's, es klingt ein bisschen bitter, langfristig ist kein Unternehmen erfolgreich. Steht als in der ersten Seite oder ersten zwei Seiten auf dem Blue, im Blue Ocean Buch, eins meiner Lieblingsbücher. Und es ist so, wenn man mal zurückkommt, weil die ganzen Dinge, die wir heute selbstverständlich nutzen, also Software, das gab es seit 1970, das Mobilwelt, Smartphones, wie wir es kennen, 2007 das Licht der Welt erblickt ist. Also alles dreht sich immer wieder weiter. Und wer stehen bleibt, der geht dann mit der Zeit, wie es so schön heißt. Wer nicht mit der Zeit geht, geht mit der Zeit. Es ist super wichtig, sich immer wieder zu hinterfragen und immer aus der Kundenperspektive. Was für ein Kundenproblem löse ich denn? Löse ich noch das richtige Bedürfnis, wo ich meine Kunden haben? Nutze ich alle Möglichkeiten, um das vielleicht sogar noch besser zu tun? Oder ist es vielleicht ein neues, über das ich mich kümmern muss? Und deswegen, das kann jeder. Dafür muss man kein großes Unternehmen sein. Das heißt nicht, dass er nachts immer schlaflos daliegt und in Paranoia da durchdreht, um Gottes Willen. Aber immer wieder schaut, bin ich am Zahn der Zeit? Nutze ich die Möglichkeiten, die mir jetzt eigentlich gegeben werden? Das ist doch viel toller, als es jemals war. Und das sollte auch jeder Unternehmer, auch jeder Angestellte eigentlich tun, sich immer wieder überlegen, wie kann ich das, was ich mache, vielleicht nochmal auf einem ganz anderen Level und noch besser machen. Und was bleibt, ist immer das Kundenbedürfnis, egal was man tut. Löse ich das noch? Kann ich es besser lösen? Sollte ich in ein anderes gehen? Das sind die großen Fragen, egal welche Unternehmensgröße, egal in welcher Konstellation.
1: Lexware-Geschäftsführer Christian Steiger im Brand 1 Podcast und hier geht's gleich weiter. Christian, wenn wir das jetzt mal weiterdenken, also auch das mit der kontinuierlichen Weiterentwicklung, Selbstzerstörung möglicherweise oder sagen wir Neuerfindung, wie kann das denn im Alltag kleiner Betriebe wirklich ohne Überforderung funktionieren oder wie du gesagt hast, paranoid nachts wach liegen?
3: Genau, also ich hatte gesagt, es geht immer um diese, wir nennen es immer im Englischen, weil wir immer in der Software sehr englisch unterwegs sind, Need Finding, also Bedürfnisse finden. Das machen die ja eigentlich auch. Sprecht mit euren Kunden. Das kann jeder. Fragt, wie die was finden. Das kann im Kaffee sein. Ist der Kaffee wirklich noch so gut? Das klingt jetzt super platt, aber genau das ist es. Immer wieder in den Dialog gehen. Nicht einfach eine Umfrage oder sowas. In den Dialog mit Kunden gehen. Sich dann daheim mal hinsetzen. Es gibt auch so kleine Methodentools. Die kann auch jeder nutzen. So eine Empathy Map empfehle ich da immer. Warum? Weil wir Menschen gar nicht so gut sind im Beobachten. Wir interpretieren ja sofort. Ich mache mal Beispiel. Jetzt stellen wir vor, da wäre jetzt ein Bild an der Wand. Da ist ein Apfelbaum, Sonnenuntergang und darunter, da liegt ein Mann und der hat die Augen zu. Wenn wir das jetzt jemandem zeigen würden, dann würden die meisten wahrscheinlich sagen, da liegt ein schlafender Mann. Das kann man aber nicht sehen. Das heißt, sich üben, dass man weggeht von dem, was wir interpretieren. Und da genau beschreiben, was habe ich denn jetzt gehört, was habe ich gesehen, was habe ich gerochen und das immer mal wieder tun, bin ich da wirklich noch am Zahn? Das kann wirklich jeder tun und das hilft enorm. Also immer diese Kundengespräche machen und sich dann wieder in eine Welt reinmappen, die eben nicht mit allen, ja, wie sagt man, Schubladen dann gleich wieder schon bedeckt ist oder komischen Mythen. Das empfehle ich immer wirklich jedem. Ich mache das auch hier und wir machen es als Team die ganze Zeit. Ununterbrochen kann man nicht was sagen, weil das Fiese ist, unsere Biologie, und das ist auch unabhängig vom Geschlecht, ist sozusagen eher faul, denn unser Gehirn ist eher faul. Ich mache mal ein Beispiel, wenn ich jetzt sage 2 plus 2, dann wird jeder 4 im Kopf haben, ist gar nicht zu verhindern. Wenn ich sage 12 plus 12, 24, glaube ich, geht auch direkt. Wenn ich aber sage 768 mal 349, ich glaube, das kann es vielleicht gerade jeder fühlen, das Gehirn geht sofort in den Pausemodus, fängt gar nicht an. Weil unser Gehirn will immer Energie sparen. Das heißt, Veränderung, und das muss man einfach akzeptieren, ist anstrengend. Weil es gegen den eigentlichen Willen geht. Wir suchen ja immer diese Komfortzone, dass wir gar nicht so viel nachdenken müssen, weil es so anstrengend ist. Und das gilt auch ab und zu immer wieder zu brechen. Also rede ich mir vielleicht die Welt schön? Hinterfrage ich wirklich das, was ich tue? Ist es noch ein wirkliches Kundenfeedback oder gucke ich gar nicht so genau dahin? Und das kann wirklich jeder einfach machen. Ich glaube, das ist eins der wichtigsten Themen. So starten wir auch immer. Wir machen es jetzt ein bisschen, sagen wir mal, organisierter, werden den Scout Proof Deliver. Aber ganz oben beim Scout, da steht genau dieses Need Finding. Und wenn das falsch ist, dann ist auch egal, was ich im Proof mache. Bei uns heißt es Geschäftsmodeling. Das heißt, wir schauen, rechnet sich das überhaupt, was wir dann lösen und so weiter. Und dann kommt erst Deliver. Also würde ich die Lösung bauen. Aber im Kleinen kann das im Prinzip jeder so machen. Und das ist, glaube ich, ultimativ wichtig. Und sie zeigen es ja immer. Ich mache mir wenigstens Sorgen, ehrlicherweise, bei den Kleinstunternehmen. Man hat es in Corona gesehen, die sind dann mega kreativ, innovativ, die drehen sofort, weil die können sich nicht ausruhen oder sagen, ich warte mal, ob jemand kommt und mich rettet und eine PowerPoint macht. Die sind einfach, ich sage immer, authentisch per Default. Die müssen nicht sagen, ich bin authentisch, weil sie sind es halt einfach. Und es sind alles Unternehmer und die gestalten. Die merken ganz schnell eigentlich, wo es immer weitergeht. Also am wenigsten Sorgen mache ich mir bei diesen Kleinst- und Kleinunternehmen, das ist der ja täglich Brot, weil wenn die nicht liefern, dann ist am Frühstück, ist am Sonntag eben kein Brötchen da für die Familie. Das heißt, da geht es ja wirklich um die Existenz immer. Das heißt, da ist diese Innovationskraft ja mit am stärksten ausgeprägt.
1: Du hast im Gespräch auch hier und da schon das Thema Bürokratie angesprochen, die ja auch gerne mal ja, als Bremser von Innovationen gilt. Und wenn es um Innovationen und auch um Gründung geht, dann wird gerne mal neidisch nach Estland geschaut. Da lassen sich ja beispielsweise digitale Gründungen wohl tatsächlich innerhalb von 24 Stunden abwickeln. Mhm. Ist das so ein Tempo, was du dir auch für Deutschland wünschen würdest?
3: Ich sag mal so, es ist immer sehr viel in Diskussion, gerade kann ich in 24 Stunden gründen oder in 2 Tagen oder sonst was. So schlecht sind wir da eigentlich gar nicht. Und ich habe vielleicht dafür auch mal zu scharf gegeben, weil ehrlich, es geht ja gar nicht nur um die Gründung. Ja, dann geht's halt eine Woche. Das ist doch nicht der Punkt. Danach geht's doch erst los. Ich sag immer, am Anfang braucht's diesen Mut zu einer Gründung und wenn es schneller geht, perfekt. Aber dann geht's doch erst los. Dann braucht's Ausdauer. Disziplin und Ausdauer. Und dann wird man mal pivotieren oder sein Thema ändern, aber es geht um die Ausdauer. Wir dürfen es, es ist schon toll, wenn man schneller gründen kann oder kann es dann schon Vorbild sein, aber das eigentlich Wichtige, auch die Bürokratie, die beginnt ja dann erst, wenn man mal ehrlich ist. Da sollte man viel mehr ändern. Ob das dann 1 oder 2 Tage länger geht, das nervt, das verstehe ich jeden, aber das ist eigentlich nicht der Knackpunkt. Wir sollten gucken, dass dann nach der Gründung das ganze Thema besser wird.
1: Wie kriegen wir denn eine bessere Ausdauer hin, wenn es eben nicht darum geht zu sprinten, um möglichst schnell beim Notar zu sein?
3: Es wird, glaube ich, nur über Technologie möglich sein. Also ich mache ein Beispiel, wenn es eine Bürokratie kommt, das ist ja auch nicht jetzt alles schlecht und ist dann planbar, nehmen wir eine E-Rechnung oder sonst was, dann ist doch eine Softwarelösung da, ob jetzt von uns oder auch jemand anders, wo ich das als Kunde ja gar nicht merke. Ich sage immer, das I bei E-Rechnung steht für einfach. Wenn einer LexWare Office nutzt, das ist nicht als Werbung gedacht, es ist wirklich so, dann interessiert mich das nicht, ob es als E-Rechnung kommt, nicht, weil ich merke das gar nicht. Es ist maximal transparent für mich. Das heißt, es gibt so viele Themen, die automatisiert im Hintergrund ablaufen, wo der Kunde, das soll der auch gar nicht mitkriegen. Wenn ich eine Lohnabrechnung mache, da sind ja x Meldungen im Hintergrund am Laufen. Das sieht ja der Kunde und die Kundin gar nicht. Das sind alles jetzt Beispiele. Und der KI-Co-CEO, wenn ich den plötzlich mandatieren kann, der Dinge für mich einfach wegarbeiten, mich interessiert doch als Unternehmer gar nicht, wie er es dann tut, wenn ich das Vertrauen dann über die Zeit entwickelt habe. Mach's einfach. Einfach machen. Und ich glaube, da ist Technologie die einzige Antwort. Also mir fällt ehrlicherweise keine Antwort ein sonst. Und die nimmt auch nicht nur weg. Wir sagen doch immer, wir haben viel zu wenig Menschen. Wir haben so viele Ideen, die wir machen könnten und können gar nicht so schnell entwickeln. Aber jetzt vielleicht doch dank Technologie wieder. Das heißt, das ist doch die einzigste Antwort, die wir haben. Wir reden ganz viel über Fachkräftemangel und so weiter. Ja, wer soll es denn lösen? Wir reden über Rente, dass nur noch eine Person für einen Rentner da, also eine Rentnerin oder ein Erwerbstätiger. Ja, wie soll man es denn skalieren, wenn nicht über Technologie? Also ich bin da sehr offen, wenn jemand eine andere Idee hat, aber das kann nur darüber gehen und da bin ich ganz tief überzeugt. Da werden wir einen ganz großen Beitrag versuchen zu leisten, um dieses Unternehmertum wieder noch einfacher zu machen. Das ist ja schon immer unser Antrieb, Unternehmertum einfach machen.
1: Sagt Christian Steiger von Lexware im Brand 1 Podcast und ich sage vielen Dank für das Gespräch.
3: Ganz vielen Dank dir, Christian. Danke für die Zeit und danke fürs Gespräch.
1: 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Ich spreche darin darüber, wie KI in Estland bei der digitalen Verwaltung zum Einsatz kommt und warum die Menschen dort, ganz anders als hier in Deutschland oder doch ein bisschen anders als in Deutschland, dem Staat all ihre Daten anvertrauen und damit wenig Probleme haben. Den Link dorthin, wie auch zum aktuellen Brand 1 Magazin, findet ihr wie immer in den Shownotes dieser Episode. Und hier im Podcast werden wir uns noch den ganzen Monat mit dem Thema Arbeit beschäftigen. Folgt uns doch gern in eurer Lieblings-Podcast-App und lasst uns 5 Sterne da, wenn ihr gut findet, was wir hier machen. Am Freitag erscheint dann, wie gewohnt, die nächste Episode. Wir arbeiten auf jeden Fall dafür, dass die dann auch pünktlich da ist, so wie gewohnt. In diesem Sinne, gern bis dahin.
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1: Bei Metall denke ich meistens an Eisen, Gold oder vielleicht auch an Platin. Ein Metall, an das ich so gut wie nie denke, ist Palladium. Palladium gehört zu den Edelmetallen und ist seltener als Gold. Gleichzeitig wird es aber auch häufig verwendet. Vor allem in der Autoindustrie bei Katalysatoren oder auch zum Beispiel in der Herstellung von Medikamenten. Am Helmholtz-Zentrum Dresden-Rossendorf forscht Dr. Nora Schönberger mit der Gruppe PEP2REC daran, Palladium zu recyceln. Das ist bisher ziemlich aufwendig. Wie das funktioniert und welche Rolle künstliche Intelligenz dabei spielen wird, in dieser Folge. Mein Name ist Wieland Mikulajczyk. Wie gut, dass ihr zuhört.
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0: Tagtäglich benutzen wir Gegenstände, die recycelt werden oder wurden. Vom Pappkarton über Pfandflaschen bis hin zur Plastiktüte. Und auch Metall wird recycelt. Über Palladium wird dabei meistens nicht gesprochen. Dabei wird es in der Chemieindustrie und Automobilindustrie gebraucht. Was Palladium so besonders macht und wie es wiedergewonnen werden kann, darüber spreche ich heute mit Dr. Nora Schönberger, die Leiterin der Forschungsgruppe PEP2REC am Helmholtz-Zentrum Dresden-Rossendorf. Frau Schönberger, herzlich willkommen im Forschungsquartett.
1: Vielen Dank, schön, dass ich hier sein kann.
0: Palladium ist ein Edelmetall. Viele haben jetzt vielleicht nicht so ganz im Chemieunterricht aufgepasst oder wurde Palladium übersprungen so im Periodensystem. Was für Eigenschaften hatten das und wo wird denn das eigentlich eingesetzt?
1: Genau, also das ist richtig. Palladium ist ein Edelmetall und auch ein Platingruppenmetall. Und was es quasi interessant für uns macht, ist, dass es chemisch sehr vielseitig ist. Also das hat eine besondere chemische Eigenschaft, die es dem Palladium erlaubt, ein guter Katalysator zu sein. Das ist dadurch, dass es zwischen verschiedenen chemischen Zuständen, den Oxidationsstufen, sehr leicht wechseln kann, aber in den Zwischenstufen stabil genug bleibt, um mit anderen Molekülen reagieren zu können. Und diese chemische Eigenschaft nutzt das Palladium eben, um entweder Bindungen aufzubrechen oder eben auch neue zu knüpfen. Und aufgrund dieser Eigenschaft wird Palladium zum Beispiel in der Herstellung von Arzneistoffen eingesetzt oder zur Knüpfung von chemisch komplexen Molekülen, wie sie eben zum Beispiel in der Pharmazie oder in der Feinchemie eingesetzt werden. Und ein anderer großer Einsatzbereich für Palladium ist auch die Abgasreinigung in Autos, wo das Palladium eben hilft, schädliche Gase in nicht ganz so schädliche Gase umzuwandeln. Und neuerdings findet Palladium auch sehr viel Anwendung in der Wasserstofftechnologie.
0: Wir bauen Palladium ja an sich ab. Warum ist es problematisch, wenn wir Palladium jetzt einfach so verbrauchen? Warum muss denn das jetzt recycelt werden?
1: Genau, also das Palladium, das ist ein sogenannter kritischer Rohstoff. Das bedeutet, es ist relativ selten in der Erdkruste und wird auch nur in wenigen Regionen in der Welt in größeren Mengen gefördert. Das heißt, es ist also vergleichsweise wenig verfügbar, aber wie gerade gesagt, für die Industrie unglaublich wichtig. Also vor allem für die Automobilindustrie, die Chemie und auch die Elektrotechnik. Und wenn wir jetzt Palladium also in der Industrie einfach verbrauchen und nicht wiederverwenden, dann verlieren wir es ja quasi. Und das hat dann verschiedene Konsequenzen. Zum einen ist, wie gesagt, die Förderung von Palladium, das ist Bergbau. Das heißt, das ist unglaublich Energie- und Ressourceneffizienz. Also man muss ganz viel Stein aufbrechen, um eine kleine Menge an reinem Palladium, das dann eben zum Beispiel in der chemischen Industrie eingesetzt wird, gewinnen zu können. Und das geht mit unglaublichen Umweltbelastungen einher. Und zum anderen hat man natürlich dadurch, dass das Palladium nur in wenigen Regionen der Welt wirklich effektiv gefördert werden kann, eine gewisse wirtschaftliche und geopolitische Abhängigkeit, die wir uns einfach, also die wollen wir natürlich nicht, ne? Die Industrie möchte gerne unabhängig und sicher planen und agieren können. Und das sorgt aber eben auch dafür, dass die Preise stark schwanken. Also alles ein Einfluss. Und nicht desto letzt ist das Recycling eben auch sehr entscheidend, weil in den meisten Anwendungen Palladium tatsächlich in ganz kleinen Mengen eingesetzt wird. Und das verteilt sich dann aber in so komplexen Mischungen und geht eben ganz oft dann auch im ganz kleinen, im niedrig konzentrierten verloren und gelangt so in die Umwelt. Und Palladium ist ein guter Katalysator, das heißt, das macht mit vielen Stoffen was und kann dann eben auch Effekte, wenn es irgendwie in die Natur kommt oder bei uns in der Nähe deponiert werden muss, gesundheitliche oder umweltschädliche Auswirkungen haben.
0: Es gibt ja jetzt bereits ein Verfahren, um Palladium zu recyceln. Dazu benutzt man eigentlich Kunstharze, habe ich nachgelesen. Warum forschen Sie jetzt an einem völlig neuen biologischen Ansatz? Also wenn wir schon was haben, warum müssen wir das Rad nochmal erfinden?
1: Ja, also die Kunstharze, die werden tatsächlich auch ganz besonders in der chemischen und pharmazeutischen Industrie eingesetzt, weil sie dazu in der Lage sind, das Palladium super stark und fest zu binden. Das ist ein großer Vorteil, weil nach so einer chemischen Synthesereaktion muss das Palladium ganz sorgfältig abgetrennt werden, um eben solche giftigen Effekte oder sekundäre katalytische Reaktionen, die dann wieder das Syntheseprodukt verändern, zu vermeiden. Und dafür sind die Kunstharze bestens geeignet. Aber wenn man dann das Palladium von den Kunstharzen ja wieder runterlösen möchte, dann geht es nicht so leicht, eben weil das Palladium so stark gebunden ist. Das heißt, man muss dann entweder mit starken Säuren dran und die Kunstharze oder den Silizium-Support, auf dem der Palladiumbinder aufgebracht ist, den muss man dann entweder auflösen und es wird sogar verarscht. Oder die Rückgewinnung ist sonst andernfalls nicht so effizient. Und das hoffen wir, dass wir das eben mit einem peptidbasierten Verfahren ändern können. Weil wir auf der einen Seite in der Lage sind, Peptide zu entwickeln, die ebenfalls mit sehr, sehr großer Bindungsstärke das Palladium binden können. Aber gleichzeitig haben wir die Möglichkeit, eben auch wieder einen Loslassmechanismus in die Peptide einzubauen, die es uns eben erlaubt, das Palladium umweltfreundlicher und nachhaltiger zurückzugewinnen und im besten Fall am Ende die Peptide für das nächste Palladium-Recycling wiederzuverwenden.
0: Sie haben gerade schon die Peptide angesprochen. Das sind winzige Eiweißketten. Aber wie funktioniert das genau? Können Sie das so ein bisschen erklären, wie ein Eiweiß jetzt Palladium, ja, wie das verschmilzt oder wie funktioniert das?
1: Also das funktioniert so. Peptide sind, wie gesagt, kurze Eiweißketten. Das bedeutet, das ist im Prinzip eine kurze Sequenz von Aminosäureketten. Und die Aminosäuren, aus denen eben unsere Eiweiße, unsere Proteine und auch die Peptide bestehen, da gibt es unterschiedliche und die haben unterschiedliche Eigenschaften. Und je nachdem, in welcher Reihenfolge man diese unterschiedlichen Aminosäuren anordnet, kann man den Peptiden verschiedene Eigenschaften verleihen und denen sozusagen was beibringen. Und wir können in unseren Laboren den Peptiden beibringen, Metalle und eben auch das Palladium mit großer Kraft und großer Genauigkeit zu binden.
0: Kann man das Verfahren eigentlich auch bei anderen Metallen als Palladium benutzen? Also Sie haben gerade gesagt, man kann den Peptiden so ein bisschen was beibringen. Können die auch einen anderen Trick als Palladium zu binden?
1: Ja, genau. Also man kann die Peptide grundsätzlich, wir haben die Hypothese jetzt noch nicht probiert, aber wir haben verschiedene Metalle ausprobiert. Noch nicht alle, aber einige industrierelevante. Und das ist sozusagen die große Stärke von unserer Technik, dass wir die Peptide sehr flexibel an unterschiedliche Materialien anpassen lassen können. Und dabei, und das ist eben besonders, können wir den Peptiden auch beibringen, zwischen eigentlich chemisch sehr ähnlichen oder Metallen mit chemisch ähnlichen Eigenschaften auch zu unterscheiden. Und das ist natürlich insbesondere für eine Recycling-Anwendung, wo man Metalle oft aus komplexen Mischungen, wie zum Beispiel im Elektroschrott, rückgewinnen will. Das ist eine unheimliche Stärke unserer Technologie.
0: Der Vorgang, den Sie jetzt beschrieben haben, ist ja an sich ein natürliches, biotechnisches Verfahren. Sie setzen aber auch auf künstliche Intelligenz. Wo kommt denn die KI bei Ihnen zum Einsatz?
1: Also im Moment setzen wir tatsächlich noch keine künstliche Intelligenz ein. Das ist aber der Plan sozusagen für eine spätere Phase der Nachwuchsgruppe. Jetzt gerade schaffen wir die Grundlage, um es uns später dann mithilfe von der KI viele Arbeitsschritte ersparen zu können. Und in meinem Team, wie Sie schon sagen, kombinieren wir ja diesen experimentellen biotechnologischen Ansatz zur Peptididentifizierung oder zum Peptiddesign mit aktuell einem rationalen Designansatz. Das heißt, wir nutzen die Daten aus unserem Labor und unsere Erfahrungen mit der Entwicklung von metallbindenden Peptiden, um das Ganze in den Computer zu übersetzen und Programme zu schreiben, die uns dabei helfen, die Peptide zu entwickeln. Also unser Wissen, was wir aus den Experimenten lernen, übersetzen wir in ein Computerprogramm. Und dieses Computerprogramm, das arbeitet sozusagen numerisch und kann unsere Peptide ja so evaluieren, dass es die Wahrscheinlichkeit, dass die tatsächlich dann am Ende im Labor funktionieren oder in der Technologieanwendung vorhersagen. Das ist sozusagen der Punkt, an dem wir jetzt gerade sind. Und in Zukunft können wir mit diesem rationalen Design, was aktuell noch viel Handarbeit beziehungsweise einzelne Computerprogramme ist, können wir damit dann eine künstliche Intelligenz trainieren, die in der Lage ist, auf große kurierte Datensätze, die aktuell leider noch nicht existieren, aber da arbeiten wir dran. Und anstatt, dass wir es eben händisch machen, uns unsere Peptidsequenzen, die mit hoher Wahrscheinlichkeit Palladium binden, vorherzusagen.
0: Und dann kommt es tatsächlich so, dass man sagt, okay, ich möchte ein Peptid, das das und das kann, und dann würde die KI sagen, ja, mach doch das im Labor, und dann ist eine hohe Wahrscheinlichkeit da, dass das funktioniert, oder?
1: Genau, die Vision ist, dass der Computer, die KI, das Computerprogramm uns eine Peptidsequenz vorschlägt, die wir dann testen und am Ende in eine Technologie umsetzen können.
0: Wir sind mit der KI ja schon haben so ein bisschen in die Zukunft geguckt. Aber was ist jetzt Ihre Vision für das Ende des Forschungsprojekts? Werden wir Palladium im industriellen Maßstab nachhaltig recyceln können oder gibt es noch ein anderes Ziel?
1: Ja, also wir haben jetzt noch etwas mehr als 3 Jahre, bis wir mit der Nachwuchsgruppe am Ende sind. Meine große Vision dafür ist, dass wir so weit sind, ein neues peptidbasiertes Trennverfahren zur Rückgewinnung von Palladium entwickelt zu haben. Aber realistisch ist es so, dass wir an diesem Zeitpunkt noch nicht so weit sein werden, dass das Verfahren industriell eingesetzt werden kann. Also dafür sind die verbleibenden 3 Jahre Entwicklungszeit nicht ausreichend. Aber unser Ziel ist ganz klar, dass wir dafür die Grundlage schaffen, um das in die Industrie übersetzen zu können. Also wir wollen zeigen, dass der Ansatz funktioniert, wo die Vorteile liegen und wo eben dann auch der konkrete Mehrwert für eine Industrie im Vergleich zum Beispiel zu den Kunstharzen liegen würde. Und darüber hinaus wollen wir eben auch auf einer eher grundsätzlichen Ebene große Fortschritte machen. Das heißt, wir möchten dahin kommen, dass Peptide für ressourcentechnische Fragestellungen grundsätzlich nachhaltig und wirtschaftlich sinnvoll hergestellt werden können. Also nicht nur die Designentwicklung, sondern dass das Peptid als Rohstoff auch einer ökonomisch und auch ökologisch sinnvollen Weise zur Verfügung gestellt werden kann. Und dabei ist ein wichtiger Punkt für uns, dass das alles in einem Zeitraum stattfindet, dass der Entwicklungsaufwand, bis ein neues Peptid für ein bestimmtes Zielmetall oder einen bestimmten Abwasserstrom aus der Industrie genutzt werden kann, dass der Entwicklungsaufwand geringer wird. Genau, und daran arbeite ich auch mit meinem Team.
0: Was heißt kürzer? Auf welche Zeitspanne schielen Sie da so? Also dauert das dann ein Jahr, ein halbes, einen Monat, eine Woche?
1: Also ich denke, wenn wir von dem Zeitpunkt, an dem wir wissen, wir brauchen jetzt ein Peptid für eine ganz bestimmte Anwendung, zu wir haben ein Peptid und können das in eine Anwendung überführen, in ein Trennverfahren, wenn in der Zwischenzeit nur ein halbes Jahr vergeht, dann wäre das sehr wünschenswert. Aktuell ist es noch deutlich länger.
0: Das sagt Dr. Nora Schönberger, Leiterin der Forschungsgruppe PEP2REC am Helmholtz-Zentrum Dresden-Rossendorf. Vielen Dank für das spannende Gespräch.
1: Ganz herzlichen Dank, es hat mir viel Spaß gemacht.
0: Außerdem an dieser Stelle auch einen großen Dank für die Produktion der Folge. Die kam diese Woche von Benjamin Serdani. Das war's mit dem Forschungsquartett für diese Woche. Jeden Donnerstag erscheint eine neue Folge. Und wir freuen uns, wenn ihr wieder reinhört. Und wenn ihr einem wissenschaftsbegeisterten Menschen davon erzählt. Ich bin Wieland Mikulajczyk. Vielen Dank fürs Zuhören. Bleibt neugierig und bis zum nächsten Mal.
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1: Finde ich oft total spannend bei Musik machen. Es fühlt sich an, finde ich, man hat so einen Grundsong-Konstrukt und das ist wie wenn man so, finde ich, Wasser von einem Fluss nimmt in seine Hände und dann geht man vom Fluss heim, weil man ja daheim, weiß ich nicht, Nudeln kochen will oder einen Tee trinken will und verliert halt die ganze Zeit Wasser und dann muss halt schauen, dass man so viel wie möglich von dieser ersten Energie und Essenz halt rüber zu retten. Das finde ich echt eine Challenge.
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3: Ach ja, die Energie der ersten Aufnahme. Wie oft haben wir das hier schon gehört? Der allererste Take ist eben meistens der beste. Und so sehr man sich danach auch bemüht, das Ganze nochmal in schön und perfekt aufzunehmen, man kommt einfach nicht mehr ran an das Feeling dieses magischen ersten Moments. Bis zu dieser Erkenntnis fließen ja aber erstmal eine Menge Schweiß, Tränen und Herzblut im Studio. Und da hilft's natürlich, wenn man als Band mit Leuten zusammenarbeitet, die diese Arbeit zu schätzen wissen. Von all dem können meine Gäste in dieser Folge ein Lied singen und damit herzlich willkommen zu Tracks and Traces, dem Podcast, in dem MusikerInnen ihre Songs Spur für Spur auseinandernehmen und erzählen, wie sie entstanden sind. Ich bin Gregor Schenk und das sind Kari Kari. Gerüchten nach haben Stefanie Wittmer und Alexander Köck ihr Projekt Kari Kari nur gegründet, um mit ihrer Musik mal auf einem Tarantino-Soundtrack zu landen. Der Kultregisseur hat sich zwar immer noch nicht gemeldet, Kari Kari aber gehen unaufhaltsam ihren Weg. Das Duo aus Österreich bekommt schon mit seinem Debütalbum jede Menge Lob aus aller Welt. Von Rolling Stone über NME bis KCRW, alle mögen Kari Kari. Es folgen umjubelte Konzerte auf den großen europäischen Festivals. Great Escape, Primavera, Eurosonic. Hierzulande spielen sie Support für Annemarie Reit und die Ärzte. Mittlerweile füllen sie selber große Konzertsäle. Gerade ist ihr zweites Album erschienen, Welcome to Cuckoo Island. Mit dabei der Song Jelly Jelly, auf dem Kari Kari mit dem Musikbusiness abrechnen. In dieser Folge von Tracks and Traces nehmen sie den Song Spur für Spur auseinander. Sie erinnern sich an die ersten Ideen und damit an eine Phase, in der die Band spürbar profitabler wird und damit Interessen weckt, die nicht nur Gutes verheißen. Ihr hört außerdem, was der Song mit Ennio Morricone, Tiefseemonstern und R2D2 zu tun hat. Viel Spaß mit Kari Kari in Tracks and Traces.

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1: Mein Name ist Stefanie Wittner. 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

2019 haben wir so eine Sommertour gemacht und den genannten Summer of Madness. Also sehr, sehr, sehr viele Shows und ganz intensives Routing, weil das war so ein bisschen so unser Durchbruch in Deutschland. Und dann haben wir gesagt, so, wir spielen eigentlich jedes Monat im Jahr, nur den September halten wir uns komplett frei und sind dann für so 2 Wochen nach Kroatien gefahren, so nach den untersten Zipfel und haben uns ein Haus gemietet und haben da einfach 2 Wochen lang nichts gemacht und sind so in der Hängematte gelegen. Und ich kann mich erinnern, wir haben zu der Zeit so ein Label, mit dem wir gearbeitet haben, das ist ein bisschen alles ganz, ganz furchtbar gelaufen mit denen und die haben uns da nicht gut behandelt und wir haben die dann irgendwann klagen müssen. Diese Klage ist auch schon durch und haben wir auch gewonnen. Und das war halt irgendwie so eine große Enttäuschung oder quasi ein Konflikt mit dem Musikbusiness, ne? Und so das Gefühl, dass man nicht gut behandelt wird. Und das geht es eigentlich in Celli Celli. Diese ganze Musikbusiness-Wahnsinn und so, den haben wir eigentlich im Text verarbeitet. Und das war gerade Thema, wie wir da in Kroatien waren. Und ich kann mich erinnern, dass ich da diesen in meiner Hängematte gesessen bin mit der Gitarre und halt dieses erste Riff gespielt habe. Und den Text halt irgendwie so runtergeschrieben habe, der dann eigentlich ziemlich genau so im Song dann auch drin war.

0: Und das ist eigentlich das Celli Celli Thema. Wir haben so ein Album veröffentlicht und auf einmal haben wir gute Konzerte gespielt, auf einmal haben wir Platten verkauft und auf einmal haben wir Streaming-Zahlen halt gehabt. Das heißt, auf einmal ist so ein bisschen Geld gegangen auch und man hat so richtig gemerkt, wie auf einmal so die Leute so daherkommen sind. Also, ah, okay, das ist jetzt so quasi eine potenzielle Einnahmequelle. Und das war halt davor nie, weil vorher, wir haben das irgendwie schon eigentlich so hobbymäßig immer so jahrelang gemacht und wir waren da sehr naiv, wir haben nie geglaubt, man kann von Musik irgendwie leben und da war das halt nie ein Thema und alle waren nett und cool und auf einmal, ja, ich würde da gerne euch managen und ich würde für euch gerne das machen und das machen und so und das war aber irgendwie alles ein bisschen
1: shady.
0: Ja, und es, so hat sich das eben angefühlt, so wir fahren da in unserem kleinen U-Boot und dann kommen von überall so die Tiefseemonster und verfolgen uns und wir tauchen aber ab. Ich kann mich erinnern, dass wir es dann so in unserem Studio und einfach so in unserem klassischen Band-Setup hingestellt haben und die Stefanie hat halt Schlagzeug gespielt und ich Gitarre gespielt. Ich liebe ja die Stefanie als Schlagzeugerin, weil sie eben so keine gelernte Schlagzeugerin ist, also sie ist keine Muckerin. Und es ist dann alles so, es hat einfach einen ganz eigenen Groove und einen ganz eigenen Sound. Das war so, ah, das... Das rollt so dahin irgendwie. Es hat so, man fängt eben an, mit dem Kopf zu nicken. Und ich kann mich dann erinnern, dass das total cool funktioniert halt als Jam. Aber wie wir es dann aufgenommen haben, hat irgendwie so dieser, wir haben diesen Drive, diesen Groove nicht aufgenommen bekommen.
1: Also wir haben eine so eine Schlagzeugspur gehabt, die nicht perfekt war, aber einfach genau dieses Feeling gehabt haben. Mhm. Und wir haben uns dann gedacht, naja, gehen wir halt noch einmal in ein professionelles Studio und versuchen das halt irgendwie nochmal. Und es hat auch wer andere eingespielt, weil wir uns dachten, naja, es muss schon proper sein. Und es ist einfach an das nicht rangekommen, an das Feeling von dieser einen Aufnahme von uns.
0: Da sind ein paar von den Feels, sind so ein bisschen hardshot, sagt man in Österreich, so nicht angenagelt, so wie das Metronom. Aber ich finde, das macht total den Flair aus. Und unser Live-Schlagzeuger, der Ivo, der wirklich ein Top-Mann ist und super Schlagzeuger, der hat das fast reproduzieren können. Aber es klingt dann...
1: Es klingt dann halt.
0: Ja. Ja. Es klingt wie halt, es spielt jemand, der Schlagzeug spielen kann. Und das wollen wir nicht. Also es war schon ein bisschen so eine Entscheidung gegen die Professionalität und fürs Gefühl. Und dann, eines Tages, habe ich den Bass in die Hand genommen. So einen Höfner Paul McCartney Violinenbass, den haben wir nämlich da kurz davor gekauft über eBay Kleinanzeigen, wirklich aus den 60er Jahren. Und da habe ich einfach angesteckt und dachte, ich spiele jetzt einfach einmal. Und so ist dieses Riff entstanden, dieses so bau, bau, bau, bau, bau. Und auf einmal war so, die Engel haben gesungen und ha, es hat sich alles zusammengefügt und es hat sich genauso angefühlt, wie sie sich angefühlt hat, wenn wir es gemeinsam spielen, nur halt auch auf der Aufnahme so translated. Finde ich oft total spannend beim Musikmachen. Es fühlt sich an, finde ich, man hat so einen Grundsong-Konstrukt und das ist wie wenn man so, finde ich, Wasser von einem Fluss nimmt in seine Hände und dann geht man vom Fluss heim, weil man ja daheim, weiß ich nicht, Nudeln kochen will oder einen Tee trinken will und verliert halt die ganze Zeit Wasser und man muss halt schauen, dass man so viel wie möglich von dieser ersten Essenz, Energie und Essenz halt rüber zu retten. Das finde ich echt eine Challenge. Ich glaube, die Intention war einfach, dass der Kopf zu wippen anfängt. Ich glaube, das war die ganze Zeit so, dass die Maxime von dem Song, während wir daran gearbeitet haben, ist, man muss die ganze Zeit, kein Kopf darf still bleiben. Und es muss die ganze Zeit grooven. Und es hatte schon was Disco-haftes, war mir gar nicht bewusst. Das hat so ein Musikkritiker hat das geschrieben, ja, das ist halt jetzt wir so die schönste Seite von Disco irgendwie da auch in unsere Musik reingebracht haben. Ich habe total viel elektronische Musik gemacht, also ich habe so mit 16 und so aufgelegt und habe da eben so auch ein kleines Musiklabel für elektronische Musik gehabt mit meinen Freunden und habe mit 14, glaube ich, von einem Freund so eine gecrackte Version von Ableton bekommen und habe dann einfach nur so Beats gemacht und halt so Elektro produziert. Und das ist, glaube ich, noch immer sehr unsere Arbeitsweise. Also wir sind eine Rockband, ganz eindeutig, und haben diesen Sound und klingen so, aber machen unsere Musik halt eben wie eine elektronische Musik. gerade diese, das sind alles Loops. Ne? Und das lebt ja auch, finde ich, davon, dass es bewusst so geschnitten ist, dass man das hört. Das sind jetzt diese 4 Sekunden, die halt total grooven und dann werden die einfach wie halt bei einem elektronischen Song einfach aneinander gestückelt und es ist auch cool, das zu hören, wie bei Damn Changes von Thundercat. Da hört man ganz eindeutig, dass so die Hi-Hat abgeschnitten ist und das hat aber ein eigenes Feeling, finde ich. Ich finde, es ist ein bisschen so vielleicht, wie wenn man eine bisschen roughe Garageband samplet. Das ist, finde ich, oft so, unsere Musik klingt oft so ein bisschen so, als würden wir uns selber samplen. Das finde ich sehr cool. Es ist ja auch im Refrain, es ist halt so ein richtiger Garage-Rock-Song. Und wenn wir uns da einfach hingestellt hätten, so auf White Stripes, und wir nehmen das jetzt live auf Band, dann hätte es halt so gelungen, ja, klingt jetzt halt irgendwie nach White Stripes und klingt für uns immer so ein bisschen angestaubt. Darum ist da eigentlich das Ziel, so die Energie, so dieses ganz Fokussierte, eben was man von der elektronischen Musik hat, kombinieren mit im Refrain, bricht es dann eben so aus. Also ich glaube, da geht es auch um diesen Kontrast, dass der Vers ist dieses ganz Mono nach vorne.
1: Repetitive.
0: Und genau, und halt so wie so ein Club-Track. Und dann im Refrain geht es halt irgendwie auf und es ist dieses rohe Punk-Energie eigentlich. Ne? Ich glaube, dass das tatsächlich sogar noch in unserem anderen Studio war, wo wir Schlagzeug aufgenommen haben. Und das war so eine Kellerhöhle, ein bisschen, also ohne Fenster. Ein sehr schlechter Raum, das ist so ein Betonraum und dadurch haben wir den sehr, sehr dumpf gemacht. Ja. Weil du quasi,
1: das Teppichboden und die ganzen Wände zugeklebt.
0: Mit Schaumstoff. Weil halt quasi der Eigenklang vom Raum nicht gut war. Aber wir mögen ja eigentlich so extrem trockene, dunkle Sounds quasi. Und das hat auf jeden Fall, weil der Song ist ja so trocken und schiebt halt, das passt auf jeden Fall mit dem zusammen. Und ich finde, es ist auch total abhängig von Raum, was für Songs man schreibt. Also wenn du in einem Orchestersaal bist, ne, wo irgendwie alles nachklingt, kommst du auf ganz andere Gedanken und Ideen, als wenn du in einem trockenen Kellerverlies bist, wo einfach nur Schweiß von der Decke tropfen muss. Und das ist aber sehr schön. Also ich habe diesen Raum sehr geliebt.
1: Ja, ich glaube auch, dass wir in dem jetzigen Raum, wo wir uns gerade befinden, den Song so nie geschrieben hätten.
0: Das stimmt, ja. Diese Ennio Morricone waren genau diese Surf-Sounds der 60er. Ich kann auch gar nicht sagen, warum, aber es hat mich immer angezogen und ich finde es noch immer super. Also ich werde nicht satt davon, von diesem Sound.

0: bisschen eine Höfner Verifin. Aber es war da schon bewusst so diesen ein bisschen surfigen Sound. Das ist ja auch eins meiner Markenzeichen sozusagen. So ein Fender Amp halt, sehr viel Federhall. Also ich glaube generell, dieser ganze Song schwimmt in verschiedenen Federhalls. Wir haben da so einen AKG BX20, das ist so ein großer Federhall aus den 70er Jahren. Den haben wir uns auch kurz davor gekauft und sowohl die Stimmen als auch eben die Gitarren schwimmen alle darin. Und ja, der gibt so eine samtige Umrahmung. Ist auch quasi cool, weil er echt ein echtes Analoggerät ist. Und ich glaube, was diesen Sound, die Ästhetik von dem Song ausmacht, ist eben dieses den Federhall ein bisschen übersteuern, dass die Feder so nachspringt, so. Dann würde ich sagen, wenn der Bass die Disco ist, dann ist die Gitarre ist dann der Punk. Der rohe, rumpelnde Garagenrock in einem verschimmelten Keller. Und ich kann mich erinnern, dass der Song Celli Celli eigentlich, würde ich sagen, war der wahrscheinlich fast ein Jahr fertig. Und wenn man dachte, irgendwas fehlt noch. Der Song beginnt mit einem Arp 2600, der über ein Roland Space Echo gespielt wird. Und ist eben so eine ganz wilde Improvisation, wo unsere Ansage einfach war, wir wollen unter Wasser U-Boot-Sounds, die klingen wie aus einem Science-Fiction-Film der 70er. Und haben das eben mit dem René Mühlberger, der auch schon an unserem ersten Album mitgearbeitet hat, gemacht.
1: Der ist ja der absolute Synth-Nerd von Wien, würde ich sagen. Und der hat so einen ganz besonderen Synthesizer bei sich zu Hause.
0: Den Arp, einen echten Arp 2600?
1: Genau, der, mit dem ja R2-D2 und so diese ganzen Special Sounds früher gemacht wurden.
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0: Und nachdem dieses U-Boot-Thema und so war, haben wir gesagt, na, wir gehen jetzt einfach...
1: Nach Wasser klingen.
0: Ja, genau, wir gehen jetzt einfach zu ihm einen Tag und machen einfach irgendwelche experimentellen Synthesizer-Sachen einen Tag lang. Und da sind wir dann heimgekommen mit so einem Ableton-Projekt voll mit wahrscheinlich eine Stunde einfach irgendwelche Gedudel und... Aus dem haben wir uns dann durchgeackert. Und haben eben das Intro und halt was dazwischen ist, diese kleinen Soundeffekte, die für uns halt so nach U-Boot und nach Unterwasser klingen, reingeschustert. Es war die Idee, weil ja quasi so eine sehr eindeutige Geschichte, die eine Analogie ist, erzählt wird, nämlich, dass wir in einem U-Boot von so einem Deep Sea Beast eben flüchten und wir wollten diesen Breakdown-Moment, wollten wir halt, dass das Deep Sea Beast da auftritt. Und das muss natürlich eine tiefe Stimme haben und wir haben einfach versucht, so unsere Stimmen zu entfremden.
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0: Und haben da eben auch viel mit diesem BX20 Federhall dann.
1: Aber sicher auch über Space Echo und eben über so ein Octaver-Gitarrenpedal. Ja.
0: Ganz viele verschiedene Effekte. Ich glaube auch Flanger und oder so Phase Shifter und runterpitchen und mehrere übereinander gelegt, dass man halt so dieses Deep Sea Beast, wie so ein Ring Modulator in Tief.
2: Deep Sea Beast, Human Feast.
0: Da gibt es einen Song von King Gizzard and the Lizard Wizard, der heißt Nuclear Fusion. Und der fängt auch mit seiner gepitchten Stimme an. Also ich glaube, das war schon eine große Inspiration. So dieses Nuclear Fusion.
1: Ja, stimmt.

das habe ich sehr cool gefunden, einfach, dass die so ein bisschen Fantasiegeschichten erzählen. Das war für mich ein erfrischend im Vergleich zu, ja, meine Freundin hat mich verlassen oder irgendwas. Das fühlt sich für mich immer so ein bisschen Mark Forster-mäßig an. So, das sind echte Gefühle. Für uns hat sich das cooler angefühlt, so diese Erlebnisse, die wir gehabt haben, in so eine Geschichte zu packen, als jetzt dazu singen, ja, wir haben unsere Plattenfirma verklagt und das war alles ziemlich scheiße und macht keinen Spaß. Da ist das für uns so interessanter gewesen. Das war dieses Gefühl von, wir haben jetzt das erste Mal so Erfolg und es ist irgendwie, wir sind eine potenzielle Einnahmequelle und auf einmal sind so die Hyänen des Musikbusiness um uns gekreist. Look around, they are on their knees, buzzing like a swarm of bees. They're on our knees, buzzing like a swarm of bees. Und wir sind halt auf der Flucht und wollen unser eigenes Ding machen. Wir haben quasi unser erstes Album veröffentlicht und wir verstehen überhaupt nicht, wie das ganze Musikbusiness läuft und wollen eigentlich nur Musik machen und Konzerte spielen. Und die Electric Eels sind halt ausgefuchster als wir. Dieses Gefühl, dass wir falsches Low sind halt und eine leichte Beute sind, weil wir so, glaube ich, auch manchmal naiv waren in dem Ganzen. On the run from an electric eel, far too slow, an easy meal. Und Jelly Jelly dann halt natürlich der Refrain, da kann man verschiedene Arten und Weisen lesen. Ist Jelly Jelly, kann ja auch von Jealous kommen oder eben von diesen Feuerquallen, also die einen dann Jellyfish, die uns dann stechen wollen halt und das sich anfühlt halt wie durch ein Meer von so Quallen durch zu manövrieren in unserem kleinen U-Boot und alle wollen uns halt stechen und elektrisieren und wir denken uns, mein Gott, lasst uns alle in Ruhe, wir wollen ja nur Musik machen. Jelly Jelly, what have you put me through? Muss ich auch zur Verteidigung des Musikbusiness sagen, hat sich schon gebessert. Also wir haben da viel dazugelernt und dadurch hat sich das ausgezahlt, weil wir ein Gefühl dafür bekommen haben, wem man vertrauen kann und wem nicht. Und es gibt auch super Leute im Musikbusiness und alle, mit denen wir jetzt arbeiten, sind wir wirklich total happy. Aber dieses Auge zu entwickeln dafür und auch sich trauen, Nein zu sagen und irgendwie manchmal auch vielleicht unhöflich sein, weil man so ein bisschen in das reintheatert wird, dass na eh, und das sind ja eh alle nett, sondern sagen, hey, wir wollen das nicht, so ist das, Punkt. Das ist unsere Entscheidung und die müsst ihr respektieren. Ich glaube, das Nein sagen haben wir da sehr gelernt. Ich glaube, es ist tatsächlich einer von den Songs auf unserem Album, wo ich wirklich hundertprozentig zufrieden bin. Es gibt so ein, zwei Sachen, du hast dann irgendwann eine Deadline, es muss fertig sein und das ist auch wichtig. Und da gibt es so ein, zwei, drei Songs, wo ich mir denke, boah, wenn wir da noch einen Monat Zeit gehabt hätten, dann wäre alles perfekt. Und bei Jelly Jelly denke ich mir einfach, na, ich finde jeden Sound, wie alles klingt, wie sich der Song entwickelt hat, das tut alles genau das, was ich finde, dass er tun hätte sollen. Mhm.

0: ich finde es auch ganz lustig, weil Jelly Jelly ist halt jetzt nicht, keine klassische Radiosingle, es ist keine Spotify-Nummer, ne? Es ist auf Spotify, merkst du einfach, das sind diese ruhigen Nummern, so wie Belo Horizonte oder so, die funktionieren da halt dann sehr gut und so. Also es ist eigentlich, ich glaube, jedes Label hätte uns geraten, Jelly Jelly nicht zu machen oder nicht zu veröffentlichen, aber wir haben es als erste Single gebracht und ich finde es super. Und es ist so, ich merke richtig, wie das schon so ein Live-Hit wird. Das ist so, von unserem Publikum merkt man, wenn der Song kommt, dann haben die Leute halt Lust, weil das vergisst man immer gern, dass halt Musikhörende nicht blöd sind. Also die haben schon eine Aufmerksamkeitsspanne und die hören sich auch die Albumstracks an. Und das ist, finde ich, das Schöne, dass eben so ein Song wie Jelly Jelly in der Position, wo wir uns halt hinmanövriert haben und wo unser Publikum ist, absolut einen Platz hat.
1: Und hier ist der Song in seiner Gänze. Jelly Jelly von Kari Kari.

0: Das ist Kari Kari in der 41. Folge von Tracks and Traces, ein Podcast vom Podcast Radio Detektor FM. Wenn euch das gefällt, was ihr hier hört, dann abonniert doch Tracks and Traces gern mit der Podcast-App eures Vertrauens, sagt's weiter in eurem Freundeskreis, teilt es in euren Social-Media-Kanälen. Über all das freue ich mich riesig und sage bis zum nächsten Mal. Ich bin Gregor Schenk, danke fürs Zuhören.
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1: Die heutigen globalen Machtverhältnisse auf unserer Erde sind vom Kolonialismus geprägt. Das wird nicht zuletzt in Krisen sichtbar. Denn dem globalen Norden obliegt in vielen Momenten die politische Entscheidungsmacht. Der globale Süden ist von ihm meistens abhängig. Alte koloniale Strukturen zeigen sich jedoch nicht nur auf globalpolitischer Ebene, sondern auch in unserem Verständnis von Recht. Denn das Rechtssystem, so wie wir es kennen, beruht letztlich auf europäischen Denkweisen, die während der Kolonisierung verbreitet wurden. Die heterogenen präkolonialen Rechtsauffassungen wurden hingegen verdrängt. Wie wir davon wegkommen, den Westen als den Gesetzgeber der Welt anzusehen, darum geht es jetzt. Und damit hi, ich bin Eileen Fruzina. Schön, dass ihr zuhört.
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1: Das Recht soll ganz allgemein den Menschen schützen, das ist klar. Jedes Land bzw. jede Kultur hat jedoch eine eigene Rechtsgrundlage. Weichen Rechtsauffassungen, insbesondere nicht westlicher Länder, von unseren ab, werden sie oft als nicht legitim angesehen. Denn der Westen und seine Werte werden oft als Norm verstanden, alles andere als anders. Diese eurozentristische bzw. westliche Hoheitsperspektive wird im dekolonialen Rechtsvergleich kritisiert. Wie solch kolonialen Strukturen aufgedeckt werden und wie wir aus diesem Denken herauskommen können, darüber spreche ich mit Ralf Michels. Er ist Direktor am Max-Planck-Institut für ausländisches und internationales Privatrecht in Hamburg. Hallo Herr Michels.
3: Ja, hallo Frau Wurzina, herzlichen Dank dafür.
1: Sehr gerne. Warum denken wir hier im globalen Norden eigentlich immer noch, dass wir die WeltgesetzgeberInnen sind?
3: Das ist eine gute Frage. Ich glaube, viele glauben das gar nicht. Das heißt, so gesehen, es gibt viele Juristen, die im Grunde im eigenen Recht bleiben. Das heißt, die arbeiten zum deutschen Recht und interessieren sich gar nicht unbedingt so sehr für das Ausland. Auch die müssen dekolonialisiert werden, da kommen wir vielleicht später noch dazu. Oder auch die würden davon profitieren, aber die denken gar nicht so sehr an Weltgesetzgebung. Und dann ist es so, es gab eine Zeit lang, dass der Westen geglaubt hat, er hat die überlegenen Rechte, die überlegenen Werte und muss die dem Rest der Welt geben. Es gibt bestimmte Geschichten in den Menschenrechten, wo das versucht wird. Es gibt auch Geschichten bei der Wirtschaftsförderung. Das ist eine Form des Universalismus. Da ist halt der Glaube zu sagen, wir haben es besonders gut hingekriegt hier im Westen. Wir haben funktionierende Wirtschaften, funktionierende Märkte für freie Rede und so weiter. Und das geben wir den anderen. Und das ist problematisch. Aber was vielleicht am problematischsten ist und am schwierigsten rauszufinden, ist da, wo der Westen quasi faktisch als globaler Gesetzgeber wirkt, ohne es zu merken, wo wir also glauben, dass andere Staaten im Grunde unabhängig sind und kümmert sich traditionell, würde ich sagen, um zwei oder vielleicht drei Fragen. Die eine ist die Frage im Grunde der Herkunft der Rechte. Also es ist insofern historisch, aber es geht ganz maßgeblich darum, bestimmte Rechtsfamilien aufzuzeigen, Rechtstraditionen. Und zu zeigen, wie die sich ausgebreitet haben. Ähnlich wie Sie es in der Sprachwissenschaft zum Beispiel kennen, dass wir also unterschiedliche Sprachstämme haben. Semitische Sprachen, indogermanische Sprachen und ähnliches. Ganz ähnlich gibt es also das Konzept auch in der Rechtsvergleichung. Das haben wir häufig im 19. Jahrhundert, dass wir also sagen, es gibt tatsächlich einige, die dann sagen, das deutsche Recht kommt irgendwie aus dem indischen Recht, ebenso wie die indogermanischen Sprachen da verbunden sind. Das Zweite, wenn Sie wollen, läuft weniger über die Zeit und mehr über den Raum. Das heißt, da werden also wirklich Rechte miteinander verglichen. Manchmal werden die Wortlaute von Gesetzen, Gesetzesvorschriften miteinander verglichen. Man schaut also, ob die Regel zum Schadensersatz im deutschen Recht anders aussieht als die im französischen Recht. Aber häufig sagen wir auch in der Rechtsvergleichung, was im Gesetz steht, ist ja gar nicht die Rechtswirklichkeit. Wir wollen wissen, wie Fälle wirklich entschieden worden sind oder wie das Recht wirklich in der Gesellschaft gelebt wird. Und dann muss man halt schauen, nicht nur auf den Gesetzeswortlaut, sondern auf das, was damit geschieht. Und dann will die Rechtsvergleichung natürlich, wie alle Wissenschaften, auch das einerseits begründen. Sie will also herausfinden, woher die Unterschiede, woher die Gemeinsamkeiten kommen. Und sie will es teilweise auch bewerten. Sie will also auch sagen, welches das bessere Recht ist. Und lange Zeit wollte sie auch diese Rechte vereinheitlichen. Also ein Ziel war zu sagen, die Rechtsvergleichung zeigt auf, wie zufällig, wie unnötig die Unterschiede unter den einzelnen Rechten sind. Und wenn wir das erkannt haben, dann können wir das Recht auch vereinheitlichen. Das sind so, würde ich sagen, zwei traditionelle Stränge in der Rechtsvergleichung.
1: Mhm. um dann sozusagen das Beste herauszukristallisieren.
3: Genau, genau.
1: Okay. Wir hatten im Vorgespräch ganz, ganz knapp über den Doing Business Report gesprochen, also zusammengefasst

0: Zusammengefasst, ganz, ganz simpel jetzt, hat die Weltbank seit 2004 alle Staaten mittels Indikatorensystem danach beurteilt, wie wirtschaftsfreundlich sie denn sind. Und daraus wurde dann ein Ranking erstellt. Sie können das sicherlich sehr viel detaillierter wiedergeben gleich, aber warum haben Sie sich denn mit diesem Report beschäftigt und inwieweit handelt es sich dabei auch um einen Rechtsvergleich?
1: Ja, ich habe mich tatsächlich zweimal damit beschäftigt, einmal vor mehreren Jahren schon und jetzt nochmal im Rahmen der dekolonialen Rechtsvergleichung. Das Projekt kommt ursprünglich her von Ökonomen. Und es sind Ökonomen teilweise, die erklären wollten, warum einige Länder wirtschaftlich erfolgreich sind und andere nicht. Das wollen ja Ökonomen, das ist ja ihr Fachbereich. Und deren These war zu sagen, das liegt unter Umständen an den verschiedenen Rechtsordnungen dieser Staaten. Also wenn ich eine gute Rechtsordnung habe, dann bin ich wirtschaftlich erfolgreich. Wenn ich eine schlechte Rechtsordnung habe, bin ich nicht erfolgreich. Und die haben gesagt, wir haben eine zufällige Distribution in Afrika und in Asien teilweise, weil die kolonialisiert worden sind, entweder von den Engländern und dann so die These haben sie ein Common Law System bekommen oder von den Franzosen oder den Spaniern oder den Portugiesen und dann haben sie ein Civil Law System bekommen und darüber könne man jetzt vergleichen, welches Recht also besser gewesen sei für das Wirtschaftswachstum. Das haben Ökonomen gemacht, das ist also von der Rechtsvergleichung lange Zeit ignoriert worden, weil wir gesagt haben, das ist ja gar keine richtige Rechtsvergleichung. Und ich habe tatsächlich vor 15 Jahren mal gesagt, das ist aber, wo sozusagen wirklich Entscheidungen getroffen werden und wo es also wirklich auch politisch wird. Und wir als Rechtsvergleicher müssen uns auf jeden Fall damit beschäftigen. Und das haben dann Rechtsvergleicher auch getan und wir haben dann auch aufgezeigt oder andere haben aufgezeigt, was da auch die Schwächen waren. Daraus ist eben gleichzeitig dieses Projekt gekommen, der Doing Business Report der Weltbank, wo die also versucht haben, ein Indikatorensystem aufzustellen, anhand dessen sie messen, die Qualität, die Staaten haben, im Grunde für Investoren, aber eben auch, wie Sie sagen, damit für Wirtschaftswachstum, für Wirtschaftsfreundlichkeit. Und sie haben eben dann gemessen jeweils in den einzelnen Staaten, wie hoch die bei diesen Indikatoren sind und daraus dann ermessen, wie gut sie sind, darin Investment einzuziehen und das dann in eine Tabelle wirklich gerankt. Und vieles von diesen Indikatoren, da werden eben Dinge gemessen, die im Grunde zum Recht gehören. Also Fragen, wie lange dauert ein Prozess, aber auch Fragen, wie einfach kann ich meinen Arbeitnehmer kündigen, wie einfach kann ich meinen Mieter kündigen, wie schwierig ist es, ein neues Unternehmen anzumelden, wie schwierig ist es, eine Baugenehmigung zu kriegen oder all solche Dinge. Im Grunde alles Fragen, mit denen wir uns im Recht beschäftigen. Und das heißt, eigentlich ist das in der Natur ein rechtsvergleichendes Projekt, auch wenn es hauptsächlich nicht von Juristen betrieben wurde.
0: Bei dem Report gibt es ja am Ende, ich weiß gar nicht, gab es da Ergebnisse? Es wurde, glaube ich, nochmal irgendwie zurückgegeben aufgrund dessen, dass irgendwas für China geändert wurde. Nichtsdestotrotz, gibt es Kritik, die Sie an diesem Doing Business Report äußern würden, vor allem aus dekolonialer Perspektive?
1: Ja, auf jeden Fall. Also es gab tatsächlich von Anfang an schon Kritik an diesem Report. Eine Kritik haben die Franzosen geäußert sehr früh, weil sich nämlich herausstellte in diesem Doing Business Report, dass die Common Law Länder besser abschnitten als die Civil Law Länder. Und Frankreich ist ein Civil Law Land, aber auch eins mit großem Stolz auf sein Rechtssystem. Und das heißt, die haben protestiert, dass sie schlechter abschneiden als Singapur zum Beispiel. Sie haben noch mehr protestiert, dass sie teilweise schlechter abschnitten als ihre eigenen ehemaligen Kolonien, die tatsächlich als wirtschaftsfreundlicher galten. Mhm. Da komme ich gleich nochmal dazu gerne. Eine zweite Form der Kritik, die es gegeben hat, relativ früh war, ich habe eben das Beispiel genannt, wie leicht kann ich meine Arbeitnehmer kündigen. Da hat die International Labor Organization, aber auch das amerikanische Parlament irgendwann gesagt, ihr könnt wirklich keine Pluspunkte dafür verleihen, dass hier internationales Arbeitnehmerschutzrecht gebrochen wird. Die Ökonomen gesagt haben, wir sind gar nicht normativ, das ist halt besser fürs Investment. Aber das war sozusagen ein zweiter Kritik, dass das eben in der Form ideologisch sei. Die dritte Kritik und weshalb das tatsächlich jetzt gestoppt wurde, das Projekt, ist, dass da geschummelt wurde mit den Zahlen. Wohl vorher schon, kann man sagen, aber jedenfalls ganz massiv mit China. Es bestand die Sorge, dass China seine Beiträge zurückzieht, wenn sie in dem Ranking schlechter fallen. Und man hat also offen dann diskutiert, wie kann man es schaffen, dass China besser ist. Dann hat man überlegt, dass man irgendwie vielleicht nur Hongkong und Shanghai misst. Aber dann hat man gesagt, dann müssen wir ja andere, das bei anderen Ländern auch so machen. Und dann hat man hinterher irgendwelche Indikatoren so verändert, dass dann China besser dran war. Und das hat dann geklappt für das Jahr. Aber danach ist das im internen Auditing rausgekommen. Da hat man gesagt, so kann man das nicht machen. Da verlieren wir die Glaubwürdigkeit. Dann hat man es gestoppt. Das ist sozusagen die allgemeine Kritik. Unsere dekoloniale Kritik ist, wenn man will, dass wir glauben, dass dieses ganze Projekt ganz viel von dem ausdrückt, was als Kolonialität genannt wird. Kolonialität heißt nicht Kolonialisierung. Es geht also nicht darum, dass tatsächlich Länder kolonialisiert werden oder bleiben. Es geht aber um bestimmte Formen des Denkens, des Wissens und der Ausübung von Macht durch Wissen, wenn Sie wollen. Das heißt, eine Kritik hier ist, was Sie eben schon angesprochen haben, dass bestimmte aus westlichem oder nördlichem Denken entsprungene Werte gewissermaßen universalisiert werden und durch diese Indikatoren quasi zum Maßstab gemacht werden, an dem sich andere Rechtssysteme messen lassen müssen. Das heißt, wenn ein Land, das heißt nicht, dass Länder des globalen Südens immer schlecht abschneiden, obwohl die, die am schlechtesten abschneiden, natürlich auch die ärmsten Länder sind. Es kann sein, dass ein Land wie Ruanda beispielsweise auf Platz 32 kommt, was sehr, sehr hoch ist. Es kann das aber eben nur dann tun, wenn es sich selber anpasst an diese Indikatoren, an diese Maßstäbe, die eben aus dem globalen Norden stammen, aus dem globalen Norden vorgegeben worden sind. Und das heißt, da ist so eine implizite Normativität drin. Die Behauptung ist, dass hier nichts universalisiert wird, aber durch diesen Maßstab ist es eben so. Und das halten wir grundsätzlich für einen ganz problematischen Ansatz.
0: Mhm. Ich finde, das zeigt schon, also das Forschungsgebiet des dekolonialen Rechtsvergleichs, es scheint sehr vielschichtig und auch interdisziplinär zu sein, also weil ja historische Faktoren oder gesellschaftliche und kulturelle Prägungen der einzelnen Länder mit einbezogen werden müssen. Gibt es denn jetzt Parameter, an denen Sie sich dann entlanghangeln können?
1: Also ich komme aus der Rechtsvergleichung und habe, wie viele auch meiner Kolleginnen und Kollegen, irgendwann gespürt, dass wir Probleme haben, insbesondere mit Rechtsordnungen des globalen Südens, und wir haben dann gefunden, dass die sogenannte dekoloniale Theorie da ganz hilfreich sein könnte. Das ist eine Theorie, die ursprünglich eher wenig auf das Recht angewandt wurde, die sich aber gerade in der Rechtsvergleichung, glaube ich, ganz gut ausmacht. Das, was also suspekt ist von Sicht der dekolonialen Theorien, auch der dekolonialen Rechtsvergleichung, sind tatsächlich die allermeisten Universalisierungen. Weil es da darum geht, dass kontingente bestimmte Erfahrungen universalisiert werden und als einziger Maßstab gelten. So wie es während der Kolonialisierung eben teilweise das Christentum war, das sich in einem bestimmten Bereich entwickelt hat, dann aber auf die ganze Welt gebracht wurde. Wie es bei den ökonomischen Kritikern ist mit bestimmten Formen der liberalen Marktwirtschaft, die also universalisiert werden. So ist eben dieser Verdacht auch in einer Rechtsvergleichung, die davon ausgeht, dass bestimmte kontingent erworbene Rechte universalisiert werden. Das Schwierige ist teilweise eben, und da kommt ein zweiter Punkt, ein Parameter, das fremde Recht zu erkennen überhaupt. Also zu sehen, wie sieht das Recht aus und wo ist es und wie bewerte ich es tatsächlich nochmal anders. Wir nennen das Folge der kolonialen Theorie Pluriversalität. Das heißt im Grunde eine Welt vieler Welten, wie das in Mexiko formuliert worden ist, dass wir also alle in einer Welt leben, dass aber diese verschiedenen Welten und in dem Fall diese verschiedenen Rechtsansätze zusammenleben und sich gegenseitig respektieren und anerkennen müssen. Und das heißt, ein Verdacht erstmal ist gegenüber einer Rechtsvergleichung, die universalisiert. Ein Verdacht ist gegenüber einer Rechtsvergleichung, die bestimmte Parameter des Westens universalisiert. Das heißt, dass wir also auf staatliches Recht nur schauen und wenig auf nichtstaatliches Recht, wie wir es halt in Europa gewohnt sind, wie es aber in vielen anderen Bereichen der Welt eben nicht ganz gut funktioniert. Dass wir auf offizielles Recht schauen, also dass wir auf Institutionen wie Gesetzgeber und Richter schauen, obwohl die unter Umständen gar nicht die maßgeblichen Institutionen anderswo sind. Dass wir auf Recht als Streitentscheidungsmedium schauen, obwohl die Funktionen des Rechts anderswo teilweise andere sein mögen und so weiter. Da kann man also so ein paar Dinge sehen in unserer Tradition, die in unserer Wissenschaft, die sich ja in Europa gebildet hat, und sehen, wie schwierig die eben passt auf nicht-europäische Rechte insbesondere und wie offen wir sein müssen, auch in unserem Verständnis, auch in unseren Kriterien, um diesem nicht-europäischen Recht wirklich gerecht zu werden.
0: Bevor wir uns gleich noch einem Beispiel widmen, wie kam es denn dazu, dass Sie sich überhaupt mit dem dekolonialen Rechtsvergleich beschäftigen?
1: Ja, das ist eine gute Frage, denn meine Ausbildung ist ja relativ klassisch als deutscher Jurist, der dann irgendwann in die USA gegangen ist. Ich habe mich auch sehr viel eigentlich mit nordatlantischem Rechtsvergleichung, also Nordamerika, Europa beschäftigt. Ich habe irgendwann ein Interesse entwickelt am nichtstaatlichen Recht. Ein bisschen durch Zufall, aber als eine Konzeption, die relativ schwierig in das traditionelle Rechtsverständnis hineinpasste. Ich habe darüber dann angefangen, intensiver mich mit sogenannten religiösen Rechten zu beschäftigen und den Schwierigkeiten, die die traditionelle Rechtsvergleichung mit diesen Rechten hat, und habe die erkannt als Probleme, die nicht nur in den religiösen Rechten liegen, sondern eben auch in der Disziplin der Rechtsvergleichung, die einfach aus einem bestimmten Rechtsverständnis herauskommt. Das ist ein westliches, säkulares, nachchristliches Rechtsverständnis, wenn Sie wollen. Und von da habe ich mir Gedanken gemacht zu dem, was ich postsäkulare Rechtsvergleichung nenne. Und dieses Projekt hat tatsächlich angefangen als postsäkulare Rechtsvergleichung, aber von da war es nur ein kleiner Schritt zu sagen, eigentlich geht es gar nicht nur um religiöse Rechte, sondern eigentlich geht es insgesamt um diese Formen der Hierarchien. Und da muss was getan werden und da brauchen wir sozusagen Hilfe von anderen Disziplinen und da bot sich eben die dekoloniale Theorie besonders an. Daher komme ich. Also im Grunde aus einer Unzufriedenheit mit meiner eigenen Disziplin und ihren eigenen Vorurteilen.
0: An dieser Stelle würde ich gerne den dekolonialen Rechtsvergleich noch ein bisschen anschaulicher machen für die HörerInnen. Deshalb würde ich jetzt überleiten zu einer rechtsvergleichenden Stellungnahme, die Sie mit insgesamt 30 WissenschaftlerInnen für das Bundesverfassungsgericht erarbeitet haben. Sie haben da internationale Studien zur Frühehe ausgewertet und dabei die unterschiedlichen Gesetzesfassungen einbezogen, aber eben auch die kulturellen Hintergründe der verschiedenen Länder. Und es ist aus unserer Perspektive natürlich, es ist irgendwie klar, dass Frühehen in ihrer Zahl auf jeden Fall minimiert bzw. eigentlich ja abgeschafft werden müssen. Das ist jetzt unsere nördliche Sicht. Aber was passiert denn, wenn jetzt zwei unterschiedliche Rechtsordnungen da aufeinander stoßen im Kontext der Frühehe?
1: Ja, das ist richtig. Wir haben tatsächlich vom Bundesverfassungsgericht sind wir eingeladen worden, eine kurze Stellungnahme zu machen zu einem Verfahren, das sich betrifft mit einer Vorschrift, die also die Behandlung ausländischer sogenannter Kinderehen betrifft. Wir nennen das Frühehen, weil wir den Begriff der Kinderehen missverständlich finden, jedenfalls für Ehen, die beispielsweise von 17-Jährigen geschlossen werden. Und die Frühehe ist halt ein soziologischer Begriff. Wir gehen davon aus tatsächlich, und wir sage ich jetzt im Westen und tatsächlich fast alle, dass diese Frühehen extrem problematisch sind, dass sie also schlecht für Frauen sind oder für Mädchen, auch für Jungs, die dann teilweise so früh verheiratet werden, aber typischerweise sind es Mädchen. Das ist gesundheitlich schlecht, das ist schlecht für deren Ausbildungschancen, für deren wirtschaftliche Chancen, für deren Chancen einer Gleichberechtigung in der Ehe. Es gibt auch zurück auf den Doing Business Report und ähnliches. Es gibt auch Studien, die sagen, es ist also schlecht für die wirtschaftliche Entwicklung eines Staates, wenn die Zahl dieser Frühehen sehr, sehr hoch ist. Und es gibt aus dem Grunde halt seit jeher Bewegungen, NGOs, aber auch im Völkerrecht, Versuche, eben diese Frühehen weltweit zu verbieten. Und weil sich herausgestellt hat, dass das Verbieten alleine nicht reicht und nicht so viel tut, dann eben auch Programme zu machen, sie auch sonst irgendwie abzuschaffen. Das halte ich grundsätzlich auch für gut, halte es für ein bisschen teilweise ein bisschen naiv, weil das Problem der Frühehe meist nicht in ihrer Erlaubnis liegt, sondern in den Strukturen, die dazu führen, in gesellschaftlichen Situationen und Ähnlichem. Aber das ist sozusagen eine Aufgabe. Das ist diese Aufgabe einer Form der Universalisierung, die eben aus dekolonialer Perspektive problematisch ist, andererseits aber hier auch weniger schlimm vielleicht. Ein Problem, das sich eben in Deutschland ganz konkret ergeben hat, ist, dass im Rahmen der großen Flüchtlingswelle mit dem Syrienkrieg eben massiv Menschen nach Deutschland kamen, die häufig solche Frühehen eingegangen waren, teilweise sogar aus Fluchtgründen. Wir wissen also in Syrien, dass die Zahl der Frühehen runtergegangen war bis zum Krieg. Mit dem Krieg gingen sie wieder hoch, weil die häufig verheiratet wurden aus Schutzgründen. Mhm. Man hat also gesagt, wir schicken die nur verheiratet rüber, dann haben sie einen Ehemann, der sie schützt und dann haben sie eben einen sicheren Status jedenfalls. Der deutsche Gesetzgeber hat, wie viele europäische Gesetzgeber, gesagt, wir ändern jetzt unser Recht und wir erkennen also inländische Frühehen gar nicht mehr an. Früher gab es noch Ausnahmen für zwischen 16- und 18-Jährige, die konnten im Ausnahmefall heiraten, das geht nicht mehr. Aber wir erkennen eben auch diese im Ausland geschlossenen Ehen einfach fast grundsätzlich nicht mehr an. Das führt dann teilweise auch dazu, dass diese Ehepaare getrennt werden, in unterschiedliche Flüchtlingslager aufgenommen werden, weil sie eben als nicht verheiratet gelten und weil man dann die auf einmal voreinander schützen muss, mit teilweise katastrophalen Folgen. Wir haben also Selbstmordversuche in Dänemark von Paaren, die getrennt wurden und das gar nicht fassen konnten, warum sie nun als nicht verheiratet gelten würden. Und da kommt tatsächlich dieses Problem der Universalisierung heraus, denn wir universalisieren im Grunde unser eigenes Verständnis von Ehe und von der Rechtmäßigkeit auf der Aufhebbarkeit der Ehe und stülpen das also diesen ausländischen Menschen vor, die nach ihrem Verständnis völlig einwandfrei geheiratet haben. Und ein Problem daran ist, man mag ja dagegen sein, dass diese Menschen so früh heiraten, dann muss man meines Erachtens halt auch die Konditionen ändern in diesen Ländern. Aber in dem Moment, wo die schon verheiratet sind und der deutsche Staat reingeht und sagt, wir heben das auf oder wir erkennen es gar nicht an und die sagen, in dem Moment, wo wir miteinander geschlafen haben, sind wir natürlich automatisch verheiratet, da ist es eben eine Universalisierung ganz bestimmter westlicher Werte. Die Studie ist keine dekoloniale Studie als solche. Das hat das Bundesverfassungsgericht nicht angefordert. Damit könnten die auch weniger machen. Es ist eine relativ herkömmliche juristische Studie, auch mit diesen empirischen Untersuchungen. Aber aus dekolonialer Perspektive stellen sich eben all diese Fragen auch, all diese Fragen der Universalisierung und der Idee, wir wüssten, was gut ist für diese Menschen aus fremden Kulturkreisen.
0: Wäre es dann nicht eine Lösung, dass sich alle, also wie jedes Land schickt zwei Personen und alle setzen sich an einen Tisch und dann kommt es dazu, dass alle ein Universal-Weltrechtssystem erschaffen?
1: Es hat so Versuche natürlich gegeben, gerade im Völkerrecht. Es ist auch so wahrscheinlich, hätten wir schon striktere Altersregeln im Völkerrecht, wenn nicht insbesondere afrikanische Länder, jedenfalls nach dem Weltkrieg, sich dagegen gewandt hätten, so ein hohes Alter anzusetzen. Mittlerweile sind die afrikanischen Länder teilweise diejenigen, die am stärksten reformwillig sind und diese Frühehen wirklich bekämpfen wollen. Ein Problem an sowas ist immer Machtgefälle. Wir wissen, dass in diesen internationalen Rechtsvereinheitlichungsprojekten aus allen möglichen Gründen einfach der globale Norden mehr zu sagen hat. Und sei es, weil wir bessere Ressourcen haben, weil wir besser ausgebildet sind, weil unser Englisch besser ist teilweise. Oder weil insgesamt man davon ausgeht, dass diese Stimmen des Südens weniger zu sagen haben. Das kommt jedenfalls teilweise vor. Das andere Problem, das sie haben, ist ein Repräsentationsproblem. Wenn wir also zwei Personen aus jedem Land schicken, die gewissermaßen das Land repräsentieren, dann können die ganze innere Diversität dieses Landes im Zweifel gar nicht darstellen. Und in dem Moment, wo wir es eben auf Staatsebene machen, wo wir sagen, wie im Völkerrecht, jeder Staat schickt seine Repräsentanten, sind wir wieder in dieser westlichen, nördlichen Logik drin, in der wir eben das Recht über Staaten verstehen. Und indem wir diese nichtstaatlichen Kulturen, auch die Minderheiten teilweise, die können wir da nicht repräsentieren. In Europa ist ein Großteil der Frühehen ist unter Romani und Sinti. Mhm. Ne? Das ist also eine Minderheit in allen Ländern. Dadurch sind die Quoten hoch in vielen Ländern, die sagen würden, wir würden gerne die Frühehen bekämpfen, solange ihr uns erlaubt, auch diese Minderheiten zu bekämpfen. Mhm. Ne? Und die Minderheiten selber haben sozusagen keine RepräsentantInnen da in diesem Bereich. Das sind so Probleme dessen. Und aus Pluriversalitätsgründen glauben wir, dass das nicht vereinheitlicht werden muss, sondern dass, wenn man sagen muss, man muss diesen Menschen Entscheidungsmöglichkeiten geben, man muss dafür sorgen, dass die wirtschaftlichen Voraussetzungen dafür da sind, dass die echte Entscheidungen treffen können, Aber es ist widersinnig zu glauben, dass ein einheitlicher Maßstab nun allen da helfen würde.
0: Aber wie erreichen wir denn dann eine Dekolonialisierung im Kontext der Rechtssysteme? Also der erste Schritt ist ja, dass wir uns dessen bewusst sind, wie privilegiert wir sind und dass wir uns als Norm nehmen und decken dann im zweiten Schritt diese Strukturen auf. Aber was wären denn praktische Schritte, die dann danach kommen?
1: Ich glaube, das sagen Sie ganz richtig. Ein erster Schritt ist Aufdecken von Strukturen, also Erkenntnis der Kolonialität unseres rechtlichen Denkens. Und zwar, wie ich am Anfang gesagt habe, nicht nur im Ausland, sondern auch bei uns. Ganz viele Teile unseres Rechts, bei den ehemaligen Kolonialmächten ist es noch deutlicher, kommen aus der kolonialen Erfahrung heraus. Also ich sage Ihnen nur ein Beispiel zu der Erkenntnis, die englische Eigentumstheorie von John Locke, die daher kommt, ich erwerbe Eigentum, indem ich meine Arbeit mische mit der Sache, mit dem Boden beispielsweise. Das ist eine koloniale Theorie. Das ist die Begründung dafür, dass die Engländer die ersten Eigentümer des Bodens in Nordamerika waren, denn die nordamerikanischen Ureinwohner haben zwar dieses Land faktisch besessen, die haben da gejagt, die haben da gelebt, die haben aber eben keinen Ackerbau betrieben, die haben das also in dem Sinne sich nicht angeeignet. Das heißt, diese Locke'sche Eigentumstheorie, die heute noch verwendet wird, ist im Grunde eine koloniale. Und das ist so eine Form der Verständnis dieser Struktur, nicht nur fürs Ausland, sondern auch für europäisches Recht. Im Rahmen dieser Erkenntnis der Strukturen ist es auch ganz wichtig, tatsächlich zuzuhören. Also auch wenn ich zweifle, dass nun Menschen ausländischer Kulturen notwendig repräsentativ sind für ihre eigenen Kulturen, ist es doch wichtig, den Kreis derjenigen zu erweitern, die da mitreden können und die eben ihre eigenen Erfahrungen einbringen können. Es ist schwierig, weil man häufig Menschen trifft, die in Yale oder in Hamburg studiert haben und die diese Theorien internalisiert haben und die einem das wieder sagen, was wir selber schon kennen und was wir schon glauben. Aber das ist sozusagen ein weiterer Schritt. Mhm. Wenn man das erkannt hat, dann hat man, glaube ich, erstmal die Voraussetzungen geschaffen für eine Pluriversalität, also für eine Anerkennung von Diversität, aber auch von eben Interconnectedness, von einer Verbindung, die wir haben, unter diesen Kulturen. Und wir stellen uns nicht vor einen starken moralischen Relativismus, der sagt, jeder soll einfach machen, was er will. Ausländische Kulturen, die Frauen ausbeuten, das ist so das klassische Beispiel, das ist okay, weil das halt in deren Kultur liegt. Das ist aber auch gar nicht gefragt, denn alle Kulturen interagieren ja miteinander ohnehin. Aber es ist durch diese Interaktionsprozesse, dass man eben Wandel auf beiden Seiten schaffen kann. Es ist kommunikativ, es ist durch Kommunikation, aber im Recht ist es eben insbesondere durch Disziplinen wie Rechtsvergleichung oder internationales Privatrecht, in denen diese Rechtsordnungen aufeinander stoßen. Aber ganz kurz sagen Sie, lassen Sie mich das noch sagen, gar nicht unbedingt nur aus der dekolonialen Rechtsvergleichung. Es gibt eben Bestrebungen gegen diese Universalisierungen. Ein Beispiel aus dem Kartellrecht. Unser Kartellrecht im globalen Norden ist jetzt mittlerweile ganz maßgeblich beeinflusst von ökonomischen Theorien, die in Nordamerika, in den USA insbesondere entwickelt worden sind, wo es im Kartellrecht darum geht, Wettbewerb zu sichern und Verbraucher zu schützen. Das ist also das US-amerikanische Paradigma, es ist auch das europäische. Und wir haben gesagt, das ist gut, das ist das beste Kartellrecht, das bringen wir also in den Rest der Welt mit teilweise ganz problematischen Folgen, weil in vielen anderen Gesellschaften diese Märkte, dieser Wettbewerb gar nicht besteht. Das heißt, es ist ein Kartellrecht, das Wettbewerb bewahrt, funktioniert gar nicht, wenn wir ein Kartellrecht bräuchten, das Wettbewerb überhaupt erst ermöglicht. Zum Beispiel, indem eben ausländische Investoren für eine bestimmte Zeit rausgehalten werden. Zum Beispiel, indem eben künstlich Monopolisten aufgespalten werden, weil eben dieser Wettbewerb sich gar nicht entwickeln kann. Das ist gar nicht mal dekoloniale Theorie, weil die dekoloniale Theorie diesen Marktstrukturen insgesamt teilweise kritisch gegenüberstehen würde. Aber es ist ein Beispiel dafür zu sagen, Lösungen müssen lokal gefunden werden, durchaus im Austausch, aber im Einklang mit den lokalen Bedürfnissen und eben nicht nur deshalb, weil sie woanders gut geklappt haben.
0: Also eine sehr individuelles Vorgehen.
1: Ja, jedenfalls ein lokal informiertes und auch an den lokalen Kulturen und Bedürfnissen informiertes Vorgehen.
0: Mhm. Was hat Sie denn dieses ganze Forschungsgebiet gelehrt?
1: Also ich bin ja noch dabei sozusagen. Es ist gerade im Entstehen. Tatsächlich, ich habe mir diese dekoloniale Theorie angelernt, wenn Sie wollen. Wir sind dabei im Moment, das zu übersetzen. Ich habe tatsächlich festgestellt, wie sehr ich selbst dekolonialen Denkstrukturen unterlegen war, obwohl ich es nicht erkannt hätte. Es ist relativ schwierig, da rauszukommen. Ich gebe Ihnen mal ein Beispiel aus dieser Kinderehendiskussion damals. Ein englisches Urteil, das ist jetzt schon ein bisschen älter, sähe heute anders aus wahrscheinlich. Da haben wir also ein nigerianisches Paar, das geheiratet hat. Er war, glaube ich, 19, sie war 12, als die geheiratet haben. Auch ein sehr unangenehmer Fall. Sie ist beim Arzt, weil sie eine Geschlechtskrankheit hat, die er sich bei irgendeiner Prostituierten geholt hat oder sowas. Und dann ist in England eben die Diskussion, sind die verheiratet oder nicht? Und die erste Instanz sagt, die sind natürlich nicht verheiratet, denn einem englischen Common Sense gegenüber ist das ja widerlich, diese Kinderehe so zu haben. Und da kann man sagen, das ist ein kolonialer Blick. Die zweite Instanz sagt, das ist okay, denn das ist halt deren Tradition und in deren Rahmen wird eben früh geheiratet und da haben wir als Engländer nichts dagegen zu sagen. Und ich musste lernen, dass das auch ein kolonialer Blick ist. Dass das nämlich auch irgendwie diese Wilden in Nigeria sagt, die sind halt anders und da können wir nicht dran und es ist eben ein Othering, wie das heißt. Ne? Mhm. Also der wird zum ganz anderen gemacht, wo wir uns dann jeder Kritik enthalten würden. Und das habe ich durchaus teilweise daraus gelernt, würde ich sagen, dass ein bestimmtes liberales Verständnis des Rechts unzureichend ist, aber ein bestimmtes multikulturelles Verständnis eben auch unzureichend ist. Dass man wirklich eine Theorie braucht, auch in der Rechtsvergleichung, die auch die epistemischen Unterschiede, die ökonomischen Unterschiede und die Interconnectedness, die das ernst nimmt, um da wirklich weiterzukommen. Mhm. Das sind Dinge, würde ich sagen, die ich jedenfalls da gelernt habe. Ich habe so ein bisschen die Befürchtung, dass irgendwann, wenn man es radikal zum Ende geht, denkt, man auch nicht mehr Rechtsvergleichung betreiben kann, weil es in dem Moment, in dem man vergleicht, tendenziell man das eine vom anderen abhängig macht, dass man also so eine interne Hierarchie notwendig aufbaut, selbst wenn man nicht sagt, das eine ist besser als das andere. Und dass eine wirkliche Plurivasalität, in der sich eben diese Kulturen gegenüberstehen, sich gegenseitig anerkennen, miteinander kommunizieren, dass das unterwandert wird in dem Moment, wo ich tatsächlich eine Position übernehme, in der ich die vergleiche tatsächlich. Davor schrecke ich ein bisschen zurück, denn das möchte ich nicht, das ist ja meine Disziplin. Aber das ist so ein Lernprozess, in dem wir im Moment sind. Wie kann man vergleichen, ohne damit kolonial zu denken, ohne damit den einen oder den anderen herabzusetzen?
0: Das sagt Ralf Michels, Direktor vom Max-Planck-Institut für ausländisches und internationales Privatrecht in Hamburg. Vielen lieben Dank für das Gespräch, Herr Michels.
1: Frau Rotziner, herzlichen Dank.
0: Dekolonialer Rechtsvergleich. Darum ging es in dieser dritten Folge unserer Vergangenheitsstaffel von Ach Mensch. Und damit sind wir auch schon auf der Hälfte angekommen. Im zweiten Teil dieser Staffel blicken wir unter anderem noch gemeinsam durch ein Mikroskop aus dem 17. Jahrhundert. Und wir beschäftigen uns mit dem Thema Tarifverträge. Der 1. Mai, der Kampftag der ArbeiterInnenklasse, ist ja jetzt gerade erst durch. Passend dazu fragen wir uns noch, wann durften wir denn früher streiken? Hört also gern in die kommenden Folgen von Ach Mensch rein. Die nächste, die gibt's schon in 2 Wochen wieder am Mittwoch. Und wenn ihr die und auch alle anderen Folgen nicht verpassen wollt, dann folgt doch diesem Podcast. Ihr findet uns überall dort, wo es Podcasts gibt, zum Beispiel bei Spotify, Apple Podcasts oder Deezer. Ich bin Eileen Wroziner, Redaktion für diesen Podcast hat Anja Bolle. Wir freuen uns, wenn ihr auch beim nächsten Mal wieder mit dabei seid. Bis dahin, ciao.
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1: Die Lage ist katastrophal und das sagen wir schon seit vielleicht 2 Jahren. Die Düngemittelknappheit in Kombination mit den hohen Energiepreisen sind für den Sudan wirklich fatal. Wenn es klare Anzeichen dafür gibt, dass ein Genozid stattfinden kann und wird, dann entsteht daraus eine politische Verantwortung, eine Pflicht zu handeln und diesen Genozid zu verhindern. Und dazu ist die internationale Gemeinschaft, dazu sind auch Brüssel, Berlin, Den Haag, London und Washington nicht bereit.
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3: Hallo und herzlich willkommen zu 55 Countries. Schön, dass ihr reinhört. Seit dem 15. April 2023 herrscht im Sudan Krieg. Etwa 13 Millionen Sudanesinnen mussten ihr Zuhause verlassen. Mehr als 30 Millionen sind auf humanitäre Hilfe angewiesen. In dieser Folge schauen wir darauf, wie es den Menschen im Land nach den 3 Jahren Krieg nun geht, wie sich der Konflikt entwickelt hat und auch, wie es weitergehen könnte. Später in der Folge hört ihr dazu auch einige Stimmen von den Sudanesinnen selbst. Nochmal zum Hintergrund. Ganz runtergebrochen gesagt kämpfen im Sudan 2 Generäle um die Macht. Das sudanesische Militär, die Sudanese Armed Forces, kurz SAF, unter Abdel Fattah Burhan und die paramilitärischen Rapid Support Forces, kurz RSF, geführt von Mohamed Hamdan Daglo, auch Hemeti genannt. Wenn ihr mehr über den Hintergrund dieses Krieges wissen wollt, dann hört doch nochmal in Folge 51 von 55 Countries rein. Und wenn ihr wissen wollt, wer die beiden Kriegsparteien finanziert und unterstützt, dann empfehle ich euch Folge 54. Aber auch da nochmal in Kurzform. Die Rapid Support Forces, also die RSF, erhält eigentlich ausschließlich Hilfe von den Vereinigten Arabischen Emiraten. Beim sudanesischen Militär ist es etwas komplexer. Sie werden aber vor allen Dingen von Ägypten, aber auch von der Türkei oder dem Iran unterstützt. Auch dieser ganze Finanzierungskomplex spielt später nochmal eine Rolle. Denn ich habe mit Annette Hoffmann über die aktuellen Entwicklungen im Sudankrieg gesprochen. Sie ist Konfliktforscherin bei der niederländischen Denkfabrik Klingendael, hat selbst lange im Sudan gelebt. Was bedeutet der Irankrieg für die Menschen im Sudan und was können wir alle konkret tun, um den Sudanesinnen zu helfen? Das und noch mehr habe ich Annette Hoffmann gefragt und am Ende hat sie auch noch 3 ganz konkrete Tipps für euch. Frau Hoffmann, herzlich willkommen bei 55 Countries. Freut mich sehr, dass Sie dabei sind.
1: Dankeschön.
3: Wie informiert sich denn eigentlich eine Konfliktforscherin über einen Krieg, über den kaum berichtet wird?
1: Ich habe viele Jahre im Sudan gelebt, hatte eine wunderschöne Zeit dort, habe unglaublich viel gelernt von vielen Sudanesen aus dem ganzen Land, unterschiedlichen Teilen des Landes. Und das ist für mich jetzt wirklich eine Goldmine eigentlich, um weiterhin an Informationen zu kommen, auch in Teilen, in denen es wirklich schwierig ist, Zugang zu haben, so wie in Darfur und Kordofan. Das sind für mich sehr wertvolle Kontakte, aber auch Kontakte, die mich immer wieder daran erinnern, dass wir eine Verantwortung tragen, der wir eigentlich gar nicht gerecht werden und schon gar nicht in den letzten 3 Jahren.
3: Sie sagen, es 3 Jahre geht dieser Krieg im Sudan nun schon. Wie ist denn die aktuelle Lage im Land und wie haben sich die Kräfteverhältnisse seit Beginn dieses Krieges verändert?
1: Die Lage ist katastrophal und das sagen wir schon seit vielleicht 2 Jahren. Humanitär, politisch aussichtslos, militärisch. Es wird heftig gekämpft an verschiedenen Orten, verschiedenen Landesteilen. Man kann sagen, es gab am Anfang eine unglaublich schnelle Angriffswelle der vor allem der RSF, der paramilitären Einheit, die innerhalb von wenigen Wochen die Hauptstadt eingenommen hat und die weite Landesteile gerade im Westen oder auch im Süden besetzt hat. Damit hatte eigentlich keiner berechnet. Und das, obwohl die Armee zurückgeschlagen hat mit Full Force, also mit Bombardierung einer Hauptstadt, in der 7 Millionen Menschen festsaßen und überhaupt nicht damit gerechnet haben, dass es so eine harte Reaktion geben würde. Die RSF hat die Hauptstadt lange halten können, aber es gab dann 2025 so einen Wendepunkt. Das lag vor allem daran, dass SAF unterstützt wurde von Ländern wie Iran und Türkei mit Drohnen. Und diese Drohnen haben eine wesentliche Rolle dabei gespielt. um strategische Landesteile oder eben auch Städte zurückzugewinnen. Dazu gehörte die Hauptstadt der Landwirtschaft im Sudan, Wat Madadi in Jezira, südlich der Hauptstadt, und die Hauptstadt selbst, die im März 2025 dann zurückgewonnen wurde, von SAF. Und damit wurde die Miliz erstmal zurückgedrängt in vor allem die Teile Darfur, Kordofan. Und man hatte ein bisschen die Hoffnung vielleicht, dass der Krieg jetzt weniger heftig andauert, dass es vielleicht Öffnungen gibt für Verhandlungen. Das hat sich nicht bewahrheitet. Im Gegenteil, die Kämpfe sind heftig weitergegangen und sind auch nicht bei Darfur oder Kordofan geblieben, bei den zwei Regionen, aus denen die RSF hauptsächlich rekrutiert, sondern es hat nach wie vor regelmäßig Anschläge gegeben, auch in den sogenannten sicheren Teilen des Landes, also im Osten vor allem. Und genauso hat aber auch die Regierungsarmee hemmungslos weiter gekämpft an allen Fronten. Und so ist es dann Ende letzten Jahres zu einem furchtbaren Massaker gekommen in der nördlichen Darfur-Hauptstadt El-Fasher, die nach 18 Monaten Belagerung von der paramilitären RSF eingenommen wurde. Damit ja kontrolliert es die RSF, also den gesamten, eigentlich die gesamte Darfur-Region, die so groß ist wie Frankreich, und Teile auch von Kordofan. Da stehen wir jetzt derzeit, aber das heißt auch nicht, dass die Kämpfe damit etwas zurückgegangen sind, sondern es wird mindestens in drei Teilen weiterhin heftig gefochten. Das ist in Darfur, auch an der Grenze mit Tschad, und das ist im Süden des Landes, in Kordofan und in Blue Nile, wo auch Waffen geliefert werden aus zum Beispiel Äthiopien. Die kommen aus den Vereinigten Arabischen Emirate, werden aber mit Hilfe Äthiopiens über die Landesgrenze in Blue Nile, dann im Sudan, eingesetzt.
3: Was heißt das Ganze für die Menschen vor Ort und für den Alltag vor Ort? Das ist ja für uns immer nicht so leicht greifbar, wenn ohnehin wenig über diesen Krieg berichtet wird. Aber dann heißt es immer, ja, es ist Krieg. Aber was heißt das denn konkret für die Leute? Also Sie haben gesagt, in einigen Regionen gibt es noch aktive Kampfhandlungen. Wie geht es den Menschen dort? Aber wie ist allgemein der Zugang für humanitäre Hilfe zum Beispiel, der Zugang zu grundsätzlicher Versorgung?
1: Sehr schlecht. In vielen Teilen des Landes gibt es keine humanitäre Hilfe, nicht von außen. Die humanitäre Hilfe, die für die meisten Menschen zugänglich ist, wird durch sudanesische Freiwillige geliefert. Das ist eindeutig, und die wird zum großen Teil finanziert von Sudanesen außerhalb des Sudans, also die entweder geflüchtet sind oder schon länger in anderen Teilen der Welt wohnen. Die finanzieren diese Freiwilligen vor Ort in den Städten, mit denen sie noch Kontakt haben. Und die haben diese Suppenküchen eingerichtet, vor allem aber auch medizinische Versorgung, Informationsversorgung, um große, wirklich Millionen von Menschen irgendwie durch den Alltag zu kriegen. Darüber hinaus gibt es internationale humanitäre Hilfe, die ist extrem geschwächt dadurch, dass sie unterfinanziert ist. Ich glaube, für dieses Jahr ist die UN zu 30% finanziert, wenn überhaupt, was für die Programme, die sie geplant hat, um Menschen, die 33 Millionen Menschen, die auf humanitäre Hilfe angewiesen sind, auch zu erreichen. Allerdings ist die finanzielle Geschichte nur ein Obstakel, es gibt noch viel mehr. Also sobald man die Finanzierung rund hat, ist es für die UN-Organisation unglaublich schwierig, um Zugang zu bekommen zum Land, um Hilfe ins Land zu bekommen, um Mitarbeiter ins Land zu bekommen und dann auch überhaupt Hilfsgüter zu bewegen von einem Landesteil ins andere, also zum Beispiel vom Hafen ins Innere des Landes oder von der Grenze vom Tschad in Darfur dann in verschiedene Teile von Darfur, wo die Hilfe am meisten gebraucht wird. Beide Kriegsparteien setzen Hilfe auch dafür ein, um eigene Bevölkerungsgruppen praktisch zu belohnen, um Loyalität aufrechtzuerhalten, oder um diese Hilfe zu blockieren von Landesteilen und auch Bevölkerungsgruppen, von denen sie nicht wollen, dass sie Hilfe bekommen. Also auch Aushungern wird als Kriegstaktik eingesetzt von beiden Kriegsparteien leider. Und das bedeutet, dass die Zivilisten als eine wichtige Zielscheibe für beide Kriegsparteien wirklich unglaublich zu leiden haben im Land.
3: Nun erhält dieser Krieg ja eigentlich in den ganzen drei Jahren, bis auf wenige Ausnahmen, wahnsinnig wenig Aufmerksamkeit, sowohl medial als auch vor allen Dingen politisch. Unter anderem, weil andere Krisen dominieren, wie zum Beispiel aktuell der Krieg im Nahen Osten, der Iran-Krieg. Welchen Einfluss hat denn dieser Krieg im Nahen Osten, zum Beispiel durch steigende Ölpreise, durch steigende Düngerpreise, wiederum auf den Sudan? Und welche Seiten leiden da vielleicht besonders?
1: Ja, zunächst einmal können andere Kriege in der Welt keine Entschuldigung dafür sein, dass so wenig Aufmerksamkeit auf den Sudan gerichtet wird. Auch 2003, 2004, als es den Völkermord in Darfur gab, tobten andere Kriege in der Welt und dennoch ist es gelungen, um dort einzugreifen und den Völkermord zu stoppen. Was ist nun was sind die Auswirkungen des Iran-Krieges? Das ist interessant, weil man vor allem damit gerechnet hat, dass die Vereinigten Arabischen Emirate, die nun mal der Hauptunterstützer der paramilitären RSF sind, dass die ihre Waffenlieferungen einstellen würden, beziehungsweise einfach weniger in der Lage dazu wären, weiterhin Waffen und logistische Unterstützung an die RSF zu liefern. Das war in der Tat auch so in den ersten 7 Tagen nach Ausbruch des Krieges im Iran. Aber diese Waffenlieferungen haben dann ganz schnell wieder zugenommen und laufen mittlerweile insbesondere über die Zulieferungsstrecke in Äthiopien. Dorthin werden Waffen geliefert, dort werden Kämpfer ausgebildet, auch aus den Nachbarländern Äthiopien, Südsudan, und dann in den Sudan geschickt. Was interessant ist, dass es scheint, dass SAF, also die Regierungsarmee, viel direkter getroffen ist durch den Krieg im Iran. Und zwar auf unterschiedlichen Ebenen. Zum einen hatte ich vorhin gesagt, dass SAF, also die Regierungsarmee, die iranischen Drohnen dafür verwendet hat, um wichtige strategische Städte zurückzugewinnen im Land. Iran braucht diese Drohnen natürlich jetzt selber, und obwohl der Iran noch nach Ausbruch des Krieges versichert hat, dass die militärische Zusammenarbeit mit dem Sudan und vor allem mit der Regierungsarmee intensiviert würde, ist das eigentlich nicht glaubwürdig, dass das auch so sein wird. Das heißt, die militärische Unterstützung aus dem Iran wird wahrscheinlich nachlassen. Und dann sehen wir auch andere externe Unterstützer der Regierungsarmee, nämlich Ägypten und Saudi-Arabien, die viel zurückhaltender sind seit dem Krieg im Iran mit ihrer militärischen Unterstützung der Regierungsarmee. Also militärisch ist SAF stärker geschwächt als die paramilitäre RSF. Und dann letztlich wirtschaftlich ist die sudanesische Armee viel mehr getroffen als die paramilitäre RSF. Und zwar steigen natürlich Energiepreise für alle Akteure im Land. Aber die sudanesische Armee wirtschaftet vor allem über Port Sudan, das ist die Hafenstadt. Und das ist natürlich genau über diesen Hafen, wo die Zulieferungsketten jetzt enorm gehindert werden durch den Krieg im Iran und die Aktion der Houthis, die an der Seite Irans kämpfen. Damit ist der Zugang zu dem Hafen enorm erschwert. Und diese Importe und auch Exporte, die vor allem unter der Kontrolle der Regierungsarmee stehen, ja, sind jetzt extrem eingeschränkt. Auf der Seite der paramilitären RSF sieht es anders aus, weil die ganz schnell nach Ausbruch des Krieges im Sudan ihre Zulieferungsketten diversifiziert haben und verschiedene Handlungsrouten, Schmuggelrouten eigentlich, entwickelt haben, um nicht mehr abhängig zu sein von Port Sudan. Und das kommt ihnen jetzt sehr zugute, weil sie zwar auch mit höheren Energiepreisen zu kämpfen haben, aber auf unterschiedliche Zulieferungsketten zurückgreifen können, um dennoch weiterhin nicht nur Brennstoff, sondern auch andere wichtige Güter in ihre Landesteile, also Darfur vor allem, zu channeln.
3: Was heißt das konkret für die Ernährungssicherheit im Sudan, wenn Sie sagen, gerade die SAF hat vielleicht Probleme, da jetzt Düngemittel ins Land zu holen? Was bedeutet das dafür, wie man Landwirtschaft machen kann im Land?
1: Ja, die Düngemittelknappheit in Kombination mit den hohen Energiepreisen sind für den Sudan wirklich fatal. Wir haben vorhin von der Hungersnot gesprochen. Besteht kein Zweifel darüber, dass diese Hungersnot nur wirkungsvoll angegangen werden kann. Nicht über humanitäre Hilfe, sondern über die lokale Produktion. Und landwirtschaftlich ist Sudan ein sehr reiches Land, was traditionell ganz viel auch exportiert hat, also an unterschiedlichen landwirtschaftlichen Produkten. Und diese Produktion wird durch den Krieg jetzt enorm eingeschränkt, aber sie wird auch natürlich durch die Düngemittelknappheit und die hohen Preise der Düngemittel enorm belastet, weil einfach weniger produziert werden kann auf einem Hektar, wenn man keine Düngemittel einsetzt, weil man sie sich nicht mehr leisten kann. Interessanterweise werden die meisten Düngemittel in den östlichen Teilen des Landes eingesetzt und im Norden, weil da auch viel kommerzielle Landwirtschaft betrieben wird, während in den RSF-dominierten Teilen vor allem Kleinbauern arbeiten, die auch vorher schon kaum sich Düngemittel leisten konnten. Das heißt, die Düngemittelknappheit wiederum auch wird sich stärker auswirken auf die Landesteile, die unter der Kontrolle der Regierungsarmee stehen.
3: Sie hatten jetzt schon die verschiedenen internationalen Akteure angesprochen, unter anderem auch die USA und eben auch dieses Massaker in El-Fasher, also wo 10.000 Menschen getötet wurden, mindestens das Schicksal von 40.000 noch unklar ist. Der Guardian hatte ja zuletzt berichtet, dass die USA und auch Großbritannien Warnungen vor einem Genozid mehr oder weniger ignoriert haben. Aus Ihrer Sicht, wie kann das sein, dass die internationalen Akteure bei diesem Krieg nicht nur nicht eingreifen, sondern anscheinend aktiv wegschauen?
1: Das ist eine politische Entscheidung auf allerhöchster Ebene. Wenn man einen Genozid erkennt und auch einen, der noch nicht passiert ist, sondern wenn es klare Anzeichen dafür gibt, dass ein Genozid stattfinden kann und wird, dann entsteht daraus eine politische Verantwortung, eine Pflicht zu handeln und diesen Genozid zu verhindern. Und dazu ist die internationale Gemeinschaft, dazu sind auch Brüssel, Berlin, Den Haag, London und Washington nicht bereit. Das ist eine politische Entscheidung, die getroffen wurde auf höchster Ebene. Und dann versteht man auch besser, warum ja wir relativ wenig über den Sudan hören, warum die externen Akteure, die diesen Krieg mit einfallen, dass sie nicht darauf angesprochen werden, dass sie nicht zur Rechenschaft gezogen werden, weil wir nicht bereit sind, einen Genozid im Land zu verhindern, so wie es 2004 sehr wohl passiert ist. Und was auch ein gutes Beispiel ist, um zu zeigen, dass es möglich wäre. Allerdings würde es eine Friedensmission fordern und das würde auch bedeuten, dass der UN-Sicherheitsrat sich hierzu einigen muss. Und das ist sicher ein schwieriger Weg. Ich sage nicht, dass das einfach ist. Fakt ist, es wurde nicht einmal versucht.
3: Können Sie das nochmal erklären in möglichst einfachen Worten? Also welche Hebel hätte die internationale Gemeinschaft denn, wenn sie wollte?
1: Wir haben verschiedene Institutionen, die genau dafür kreiert wurden, um zu monitoren, wo und wann ein möglicher Völkermord stattfindet, damit, wenn Anzeichen dafür vorliegen, auch politisch gehandelt werden kann. Und nach den Völkermorden, die es in der jungen Geschichte gegeben hat, hat man sich darauf geeinigt, dass sollten solche Anzeichen vorliegen und glaubhaftig mit Beweisen hinterlegt sein, dann gibt es eine Verantwortung, international zu handeln. Dann muss sich der UN-Sicherheitsrat dazu zusammensetzen und Maßnahmen vereinbaren, um einen Genozid zu verhindern oder eben zu stoppen, wenn er schon am Laufen ist. Genau, und das ist eigentlich bisher nicht passiert. Und wir sehen, dass verschiedene Mitgliedstaaten, eben auch europäische Mitgliedstaaten, nicht nur solche Anzeichen ignoriert haben, sondern die Arbeit der Organisationen, die dafür eingesetzt wurden, um Alarm zu schlagen, wenn bestimmte Anzeichen sich konkretisieren, deren Arbeit wurde eigentlich zur Seite geschoben und letztendlich, so wie das der Guardian-Artikel auch gezeigt hat, erschwert. Also man hat nicht mehr den Zugang bekommen zu den politischen Entscheidungsträgern, die sich hierzu hätten verhalten müssen. Das ist nicht passiert.
3: Nun findet zum Jahrestag des Beginns des Sudankrieges in Berlin diesmal eine Sudan-Konferenz statt. Wie viel Hoffnung haben Sie, dass diese Konferenz etwas bewirkt?
1: Jede Sudan-Konferenz, jeder Moment der Aufmerksamkeit muss die Hoffnung bürgen, um etwas zum Positiven zu wenden. Das Positive an dieser Konferenz, denke ich, ist, dass sie ganz klar den Schwerpunkt auf die Zivilgesellschaft, auf die zivilgesellschaftlichen Akteure legt. Dass die Kriegsparteien selbst, die militärischen Akteure, nicht eingeladen sind. Ich glaube, das ist ein ganz wichtiges und richtiges Zeichen. Und darüber hinaus, es wird ja in der Konferenz auch darum gehen, zu gucken, wie man die humanitäre Lage verbessern kann und wie mehr Gelder freigemacht werden können für humanitäre Hilfe. Dann ist es auch genau wichtig, dass man die zivilen Akteure beieinander hat, denn die haben die besten Einblicke in die Situation vor Ort und sie sind letztendlich auch diejenigen, die bisher die meist effektive humanitäre Hilfe geleistet haben. Und ich denke, das sind alles positive Hoffnungsschimmer. Was ganz wichtig ist, ist, dass auch diese Konferenz dazu genutzt wird, um darauf hinzuweisen, dass dieser Krieg von externen Akteuren unterstützt wird und dass deshalb auch Deutschland und andere westliche Länder, die diese Konferenz mitorganisieren, Verantwortung übernehmen in ihren Partnerschaften mit strategischen Partnern, so wie die Vereinigten Arabischen Emirate, dass sie ihr Anfeuern oder Befeuern des Krieges unterlassen müssen. Ich denke, das ist ganz wichtig. Anders können wir nicht glaubwürdig über humanitären Zugang sprechen, wenn wir nicht gleichzeitig auch die Ursache der humanitären Krise und die externen Unterstützer des Krieges zur Verantwortung ziehen.
3: Vielleicht zum Abschluss die Frage, was schätzen Sie, wo stehen wir bei diesem Krieg in einem Jahr, sollte es ihn dann leider noch geben? Also was glauben Sie, wie sich die Kräfteverhältnisse entwickeln und vor allen Dingen, wie sich die Situation der Menschen entwickelt? Oder gibt es vielleicht sogar etwas, was Sie optimistisch stimmt?
1: Ja, wenn man sich das große Bild anschaut und die Geschichte des Sudans, dann stimmt das ein sehr düster und gibt es wenig Hoffnungsschimmer und ist die Wahrscheinlichkeit sehr, sehr groß, dass wir im nächsten Jahr eine noch katastrophalere Situation sehen im Land und ein weiteres Verhärten der militärischen Fronten und noch eine weitere Eskalation auch der Bewaffnung und Waffenzufuhr von verschiedenen externen Akteuren. Und dennoch es ist ganz wichtig zu suchen nach diesen Hoffnungsschimmern. Also was wir bisher gesehen haben von den sudanesischen Akteuren im Land selbst, aber auch der Diaspora, also den Sudanesen, die außerhalb des Landes wohnen, die sie daran festhalten, ihre Nachbarschaft, ihre Kollegen, ihre Community zu unterstützen. Das ist und bleibt der wichtigste Hoffnungsschimmer. Und deshalb müssen alle internationalen Versuche daran ausgerichtet sein, um zu schauen, wie man diese Gruppen besser unterstützen kann. Und indem man zum Beispiel die humanitäre Hilfe auch stärker lokalisiert. Ich glaube, hier gibt es im Sudan Beispiele, die auch wirklich wegweisend sein können für internationale humanitäre Hilfe weltweit. Also dass lokalisierte humanitäre Hilfe viel effektiver bei den Menschen ankommt, als das internationale Organisationen überhaupt tun können. Und vielleicht ist das einer der Lichtpunkte auch im kommenden Jahr.
3: Dann vielleicht noch ganz zum Abschluss, haben Sie persönliche Empfehlungen, weil man sich ja auch als Einzelperson immer ein bisschen machtlos fühlt, wenn man von diesen Konflikten, von diesen Kriegen hört. Haben Sie Empfehlungen, welche zivilgesellschaftlichen Akteure ich unterstützen kann, sei es finanziell, sei es mit Likes auf Instagram, was auch immer. Können Sie da Ratschläge geben?
1: Ja, also drei Ratschläge vielleicht an alle Hörer. Es ist wichtig, über den Sudan zu sprechen. Die Menschen kämpfen so ums Überleben und sie leiden extrem darunter, dass ihr Leid praktisch keine internationale Aufmerksamkeit bekommt. Also ich glaube, da hat jeder auch eine Rolle zu spielen. Und das geht dann einher mit dem Druck, den wir in sicheren Ländern, sowie in Deutschland oder anderswo in Europa, den Druck, den wir erhöhen können auf unsere Regierung, um unsere strategischen Partner in der Region, Ägypten, die Vereinigten Arabischen Emirate, auf ihre Rolle anzusprechen und einzufordern, dass sie Verantwortung übernehmen über das, was dort passiert. Und drittens, die humanitäre Hilfe braucht finanzielle Unterstützung. Das geht über UN-Organisationen, aber ganz, ganz wichtig und was sich inzwischen auch sehr gut bewährt hat, ist die Unterstützung dieser lokalen Hilfsorganisationen, die vor allem auch über das Netzwerk der Emergency Response Rooms funktionieren. Und ich kann gerne ein paar Links noch schicken, über die man die direkt fördern kann und auch direkt Einblicke bekommt in ihre Arbeit und die Auswirkungen, die man mit wenig Spendenmitteln schon erzielen kann.
3: Wunderbar, diese Links packe ich dann in die Folgenbeschreibung. Frau Hoffmann, ganz lieben Dank für Ihre Zeit und Ihre Einschätzung.
1: Ich danke Ihnen fürs Interview.
3: So viel von Annette Hoffmann. Die Links zu ihren Spendentipps, sie findet ihr natürlich in der Folgenbeschreibung. Und nun wollen wir noch die Schilderungen der Menschen aus dem Sudan hören. Zunächst eine Einschätzung von Abdirahman Ali. Er ist der Länderdirektor von der Hilfsorganisation CARE für den Sudan mit Sitz in der Hafenstadt Port Sudan.
4: After 3 years of brutal war, Sudan is facing one of the world's largest and fastest growing humanitarian emergency. In 2026, it's now more than 33 million people who require humanitarian support. This is the highest number of people in need anywhere in the world. Women and girls in particular have endured the very worst, They have faced targeted killings, widespread sexual violence, collapsing services, and hunger so severe that simply being a woman has become a predictor of starvation. The scale and speed of deterioration is extremely serious, and we need to see an immediate stop to the conflict and atrocities committed against civilians. Too many infrastructure, including hospitals, schools, markets, but also farms, have been destroyed, leaving populations traumatized, isolated, and within means of survival and support. Millions have also been forced to flee their homes with little or no belongings and are now living in overcrowded shelters or makeshift camps with no source of income. Sudanese communities have showed amazing solidarity. Local volunteers and mutual aid groups are delivering food, medical help and protection, often reaching places no one else can.
3: Dieser immense Zusammenhalt in der sudanesischen Bevölkerung, das ist etwas, was ich immer wieder höre. Das Problem ist aber, sowohl die lokalen als auch die großen internationalen Hilfsorganisationen haben einfach nicht genug Geld, um den Menschen ein wirklich menschenwürdiges Leben zu ermöglichen. Das habe ich auch selbst erlebt. Ende des vergangenen Jahres war ich in Äthiopien an der sudanesischen Grenze unterwegs, im Geflüchtetencamp Ura. Dort habe ich mit verschiedenen Sudanesinnen und Sudanesen sprechen können. Sie alle haben wirklich unfassbar Schreckliches erlebt. Doch die Resilienz dieser Menschen, die ist wirklich beeindruckend. Und was ich besonders wichtig finde und was in der Berichterstattung über den Krieg im Sudan, aber auch über andere Kriege auf dem afrikanischen Kontinent immer wieder untergeht: Ein solcher Krieg, der trifft natürlich vor allen Dingen die Armen und die Schwachen ganz besonders. Doch am Ende trifft er jeden. Im Geflüchtetencamp in Äthiopien habe ich Menschen getroffen, die als Lehrer, als Ärzte oder als Ingenieure gearbeitet haben, die perfektes Englisch sprechen und nun ohne Perspektive im Camp festhängen. Einer dieser Menschen ist Rua. Sie ist Anfang 20 und aus der sudanesischen Hauptstadt Khartoum nach Äthiopien geflohen.
5: Before the war started in Sudan, the life there it was very beautiful. I was going to my university and I have my own work. I have a small beauty center and I was working on it at it. So the life it was very simple and it was very comfortable because anything you want, you will find it. Even the environment, it was very perfect.
3: Doch dann, am 15. April 2023, erreichte der Krieg ihre Heimat.
5: So suddenly I start hearing the sound of bombs and guns. So we were shocked because we don't know even what happened. So after we opened the TV, we know that there is a big conflict between two armies. So at the first days it was good. Like, yeah, there is sound of guns and bombs, but nothing inside our houses. But after that, those rapid forces start to enter the houses, take the girls, even kill the families. So at that time, we decide to go out.
3: Über einige Umwege landete Rua mit ihrer Mutter und ihren beiden Schwestern schließlich in Äthiopien. Ihren Vater hat sie auf dem Weg verloren. Was genau mit ihm passiert ist, weiß sie nicht. Im Camp in Äthiopien fühlt sich Rua zumindest sicher, aber eine echte Perspektive sieht sie für sich hier nicht.
5: In past, I was thinking I want to do a lot of things. Like for example, I want to complete my university, I will open my own business, I will have my own financial life, I will go to a lot of countries. That it was on my list, but now I should like thinking tomorrow morning I should go to the water point because the jerrycans it's empty and if I didn't go the line it will be so long.
3: So viel über das Schicksal von Rua, einer jungen Sudanesin im geflüchteten Camp in Äthiopien. Wenn ihr noch mehr über das Schicksal von Rua und den Krieg im Sudan erfahren wollt, dann habe ich euch in der Folgenbeschreibung noch einige Links zusammengestellt. Das war's für diese Folge von 55 Countries über den Krieg im Sudan, der nun 3 Jahre andauert. Wenn euch diese Folge gefallen hat, dann teilt sie doch gerne in eurem Netzwerk, bei Social Media, Instagram, Twitter, wo auch immer, und empfehlt diesen Podcast Freundinnen und Freunden weiter. Das würde mir wirklich helfen. Ihr könnt auch bei Spotify zum Beispiel den Podcast kommentieren oder auch abonnieren, damit ihr keine weitere Folge verpasst. Und was noch viel wichtiger ist, Annette Hoffmann hat es gesagt, schenkt den Menschen im Sudan Aufmerksamkeit, redet mit Leuten über diesen vergessenen Krieg. Und wenn ihr mögt und könnt, dann spendet doch gerne. Die Links dazu findet ihr ebenfalls in der Folgenbeschreibung. Bis zum nächsten Mal und danke fürs Reinhören, euer Julian.

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0: in der Küstenstadt noch ein anderer Grundsatz. Über Macht entscheidet auch der Glaube, vor allem der christliche. Unsere heutige Geschichte haben wir ganz im Rahmen des Internationalen Tags der Frauen in der Mathematik ausgesucht. Der ist am 12. Mai zu Ehren des Geburtstags von Maya Mirzakhani. Über sie haben wir auch schon eine Folge gemacht und die verlinken wir euch auch in den Shownotes. Wer die also noch nicht gehört hat, kann da auf jeden Fall auch nochmal reinhören. Unsere heutige Folge gibt Einblicke in das Wissenschaftszentrum der Spätantike. Alexandria gilt damals als das neue Athen, als der Place to be für Gelehrte und jene, die welche werden wollen. Und Alexandria ist auch eine Stadt der Gegensätze. Auf der einen Seite Bildung, Philosophie und wissenschaftliche Tradition, auf der anderen Seite religiöser Fanatismus, politische Intrigen und zunehmende Gewalt. Und in genau dieses Spannungsfeld gerät unsere heutige Protagonistin Hypatia. Und Hypatia gilt heute als angeblich die erste große Mathematikerin. Ist das denn so, Demian?
1: Also die Antwort auf diese Frage ist erst einmal ein klares Nein. Also schon bei den Pythagoreern, das sprechen wir von 5. Jahrhundert vor Christus und rund 900 Jahre vor Hypatia, da waren Frauen den Männern tatsächlich schon gleichgestellt und bei ihnen konnten eben halt entsprechend auch Frauen Mathematik machen. Das gilt tatsächlich als gesichert, auch wenn wir jetzt keine konkrete Frau aus dieser Zeit mit Namen kennen.
0: Dann lass es uns doch vielleicht irgendwie mal so formulieren. Hypatia ist die erste große Mathematikerin, über die wir ein paar mehr Informationen haben als über ihre Vorgängerin. Ist das richtig?
1: Ja, schon.
0: Und welche Informationen haben wir da über sie?
1: Also, sie wird irgendwann zwischen 350 und 370 nach Christus in Alexandria geboren. Sie kommt aus einer gesellschaftlich anerkannten Familie. Ihr Vater Theon ist Mathematiker und der letzte bekannte Wissenschaftler des Museion von Alexandria. Das ist eine berühmte Einrichtung für Gelehrte und Wissenschaftler.
0: Das ist ja ehrlich gesagt fast schon ein bisschen untertrieben. Also das Museion ist ja das Wissenschaftszentrum der Spätantike und beherbergt in den Jahrhunderten vor Hypatias Geburt die größte Bibliothek ihrer Zeit und gilt heute als so eine Art Blaupause für Universalbibliotheken, auch wenn das wahrscheinlich zum Zeitpunkt, an dem Hypatia gelebt hat, nicht mehr ganz so krass war.
1: Und Hypatias Vater Theon ist da ein anerkannter, ja, Top-Mathematiker. Also tatsächlich ist es auch der Vater, der in Hypatia das Interesse für die Mathematik und für die Philosophie weckt. Die Tatsache, dass sie sich später der Philosophie und der Mathematik eben auch widmen kann, ist ein Indiz dafür, dass ihre Familie den höheren gesellschaftlichen Schichten angehört, da so etwas ansonsten für Frauen in der damaligen Zeit kaum möglich gewesen wäre. Wie und was sich Hypatia an Wissen konkret angeeignet hat, das lässt sich teilweise schwer rekonstruieren, aber als sehr wahrscheinlich gilt, dass sie, sagen wir mal, im Alter von 18, 19, 20 Jahren, also wenn man heutzutage ein Studium beginnen würde, Schülerin in der philosophischen Schule ihres Vaters wird. Der hatte nämlich auch eine eigene Akademie. Dort lernt sie eine Kombination aus Mathematik, Astronomie, Philosophie, wie das eben halt damals so war. Und darunter studiert sie zum Beispiel auch das Organon. Das ist das große Werk des Aristoteles. Zu Aristoteles haben wir auch eine Geschichte im Podcast, hört auch gerne mal rein. Aber ja, zurück zu Hypatia. Hypatia ist in Mathematik super talentiert. Und ganz bald wird auch klar, sie ist sogar talentierter als ihr Vater. Aus diesem Grund gilt sie bald schon als seine Nachfolgerin. Und ja, generell die Nachwuchswissenschaftlerin Alexandrias. Nach ihrem Studium in der Schule des Vaters wird sie dann zu seiner Kollegin. In den frühen 380er Jahren übergibt Theon schließlich seiner Tochter Hypatia schrittweise die Leitung der Schule. Er bleibt der Institution zwar lange Zeit als so eine Art Professor Emeritus erhalten, aber jetzt hat Hypatia das Sagen. Und damit ändert sich teilweise der Lehrplan und die Bücher, die halt gelesen werden, teilweise aber auch die philosophische Ausrichtung der Schule als Ganzes. Und diese Ausrichtung findet vor allem auch bei den Christen der Stadt besonderen Anklang. Das ist in einer Stadt mit einer christlichen Mehrheit, die sich mit anderen philosophischen Strömungen nicht wirklich identifizieren kann, unglaublich wichtig. Es wird zu einem Erfolgsgaranten für ihre Schule.
0: Und doch sind es, so haben wir es ja ganz zu Beginn in der Folge schon gehört, wütende Christen, die Hypatia umzingeln und verschleppen. Wie es dazu kommen konnte und was da passiert ist, das verraten wir euch gleich. Manon, wir haben eben schon von Demian gehört, dass Hypatia als eine der ersten Mathematikerinnen gilt, wenn auch sie wohl nicht wirklich die allererste war.

0: Und trotzdem hatte sie ja großen Einfluss auf die damalige Zeit. Was ist denn von ihrer Mathematik heute noch übrig?
1: Also ich muss sagen, im Studium habe ich jetzt keine expliziten Werke von ihr gesehen. Es gibt zahlreiche Hinweise, die darauf deuten, dass sie mathematisch tätig war. Aber leider besitzen wir halt kein Werk, von dem wir wissen, dass sie es wirklich verfasst hat.
0: So gar nichts? Also keinen Satz der Hypatia oder irgendwas, was man so in der Schule vielleicht mal noch lernen könnte?
1: Nee, also den Satz der Hypatia, den gibt's nicht. Aber ganz nebenbei, das würde jetzt auch gar nicht so super viel aussagen. Also nehmen wir mal zum Beispiel den Satz des Pythagoras. Das dürfte ja wohl der bekannteste irgendwie unter den Laien sein. Mittlerweile wissen wir, dass der Satz des Pythagoras gar nicht von Pythagoras stammt. Der war nämlich schon viel, viel früher bekannt. Also heute geht man davon aus, dass Pythagoras die Formel in Griechenland bekannt gemacht hat, daher wohl der Name. Aber das ist eine andere Geschichte. Also wahrscheinlich sollten wir auch mal Pythagoras eine ganze Folge widmen.
0: Ja, das ist dann vielleicht eher ein Problem für Zukunftsmanon und Zukunftsdemian. Lass uns jetzt aber vielleicht erstmal bei Hypatia bleiben. Wenn so gar kein Werk aus der Mathematik von ihr bekannt ist, woher wissen wir denn dann, dass sie so eine erfolgreiche Mathematikerin war?
1: Also das ist geschichtlich gesichert. Es gibt mehrere verschiedene Quellen, die sie halt als Mathematikerin nennen. Und sie hat an mehreren extrem einflussreichen Mathematikbüchern gearbeitet, als Kommentatorin.
0: Was bedeutet das?
1: Das kann man sich mehr oder weniger wie eine Lektorin heute vorstellen oder so eine Herausgeberin. Also sie hat die Texte ihrer Kollegen aufbereitet, ergänzt und teilweise auch noch übersetzt.
0: Also ist sie quasi mit dem Rotstift einmal so über die Gedanken der anderen drüber gegangen? Also das würde ja vielleicht auch so ein bisschen zu ihrer Rolle als Lehrerin in der Spätantike passen, oder?
1: Ja, auf jeden Fall. Aber da steckt damals natürlich noch viel, viel mehr dahinter. Also man muss lesen können, schreiben und den Inhalt halt auch verstehen. Und das ist für Hypatia als Universalgelehrte natürlich jetzt nicht so das Problem. Aber damals gab es ja zum Beispiel auch keinen Buchdruck oder Kopierer. Das heißt, die Werke muss sie von Hand abschreiben und ergänzen. Und tatsächlich war das früher die Regel. Also Texte wurden abgeschrieben und ergänzt. Und die Werke, die wir jetzt heute als Originale bezeichnen, das sind in Wirklichkeit Kommentare.
0: Das ging ja sogar bis ins 19. Jahrhundert ganz ähnlich so. Also viele MathematikerInnen haben die Werke anderer übersetzt oder zum Beispiel den Nachlass Verstorbener herausgegeben und haben diese Gelegenheit dazu genutzt, so ein paar Kapitel einfach hinten anzufügen. Und manchmal waren diese paar Kapitel, diese eigenen Kapitel, genauso lang wie das eigentliche Werk, das sie halt kopiert haben. Und dadurch hat man ja dann auch erheblichen Einfluss auf den Inhalt und auch darauf, welches Wissen genau weitergegeben wird.
1: Absolut. Also deswegen sollte man auch nicht unterschätzen, welche Beiträge KommentatorInnen wie Hypatia damals geleistet haben. Das ist wohl auch mit ein Grund, warum Hypatia, obwohl sie jetzt keine eigenen mathematischen Werke geschrieben hat, auch heute noch als einflussreiche Mathematikerin gilt. Und ihre Arbeit hatte ja auch noch den Mehrwert, dass wenn Personen keine Lehrer haben, ihnen die kommentierte Version eines Lehrstücks geholfen hat, um die Inhalte besser zu verstehen und zu begreifen. Das hat die Inhalte natürlich auch viel mehr Menschen zugänglich gemacht, als nur jenen, die sich jetzt Zugang zu einer Gelehrtenschule leisten konnten.
0: Für diese Arbeit braucht man also nicht nur Fachwissen, sondern ja auch didaktisches Geschick. Wenn da am Ende nur Kauderwelsch steht, dann bin ich ja nach dem Lesen von so einem Kommentar auch nicht wirklich schlauer als vorher.
1: Ja, genau. Also viele HistorikerInnen vermuten, dass einige Passagen in antiken Mathebüchern von Hypatia selbst stammen. Aber welche genau, das lässt sich halt meistens nicht wirklich mit Sicherheit sagen. Denn da wurde ja auch nicht immer haargenau festgehalten, wer jetzt genau was geschrieben hat.
0: Aber kannst du trotzdem sagen, um welche Bücher es sich handelt? Also ich meine, wir sind hier im Podcast über Mathematik, da brauchen wir doch irgendwas Handfestes, irgendwas mit Zahlen und Buchstaben.
1: Okay, das lasse ich mir natürlich nicht zweimal sagen.
0: Das habe ich befürchtet.
1: Also einmal gibt es die Konika von Apollonius von Perge. Dann geht es um das Almagest von Claudius Ptolemäus und um die Arithmetika von Diophantos von Alexandria.
0: Okay, das sagt mir jetzt nicht alles was, wenn ich ehrlich bin.
1: Kein Problem. Aber du hast in der Schule wahrscheinlich einige der dort dargestellten Konzepte tatsächlich gelernt. Also fangen wir mal mit Ptolemäus an. Das ist wohl der bekannteste der Gelehrten.
0: Das dürfte auch der Grund sein, weswegen ich zumindest über den was weiß. Denn der hat das ptolemäische Weltbild geprägt, also die Vorstellung, dass die Erde im Zentrum des Universums ist und alles andere dreht sich quasi so ein bisschen um uns herum.
1: Ja, genau. Also das ist ja auch erstmal recht naheliegend, wenn man in den Himmel so schaut. Also der Fixsternhimmel, der scheint uns ja zum Kreisen, ebenso wie die Sonne und der Mond. Und in seinem Buch beschreibt Ptolemäus, wie genau sich die Himmelskörper bewegen und wie man deren Position berechnen kann.
0: Also das ist ja schon auch eher so ein bisschen Richtung Astronomie.
1: Das stimmt. Und das passt auch ganz gut zu dem, was wir über Hypatia wissen. Also überliefert ist ja, dass sie mit ihrem Vater daran gearbeitet hat und es ergänzt haben soll. Ihr Vater beschreibt sie als ihm fachlich überlegen. Und sie hat zumindest an einem Kapitel umfangreich gearbeitet und damit dann womöglich auch die Vorstellung dieses Weltbilds geprägt und weitergetragen.
0: Wobei wir ja sagen müssen, dass ihre Vorstellungen von damals heute als widerlegt gelten. Aber klar, mit der Zeit erfahren wir natürlich auch mehr und haben bessere Methoden, um so etwas zu überprüfen. Also ist jetzt auch nicht so, als kann man das Hypatia vorwerfen, dass sie das zum damaligen Zeitpunkt so gesehen hat. Was gibt's denn noch von Hypatia?
1: Also als nächstes können wir uns die Chronika von Apollonios von Perge anschauen. Leider ist hierbei die kommentierte Version von Hypatia verloren gegangen, denn wir haben nur die arabischen Versionen der Schrift. Dennoch gibt es in Quellen wie der Suda, also dem bekanntesten Lexikon des Oströmischen Reichs, Hinweise darauf, dass sich Hypatia mit dem Text beschäftigt hat.
0: Und worum geht's darin?
1: Apollonios hat sich unter anderem angeschaut, wie Kegelschnitte aussehen können.
0: Ist jetzt ein bisschen schade, dass wir keinen Videopodcast haben, sonst könntet ihr jetzt nämlich sehen, wie ich so meine Arme wie so ein kleines Kegelhütchen über meinen Kopf halte, wie so ein Verkehrshütchen. Das ist doch Kegelschnitte, oder? Also das macht man damit.
1: Ja. Ja, genau. Also ein Verkehrshütchen ist auf jeden Fall das richtige Bild. Und Apollonios hat sich halt überlegt, welche Form die Schnittfläche hat, wenn man das Hütchen zersägt. Also ich weiß jetzt nicht, ob du auch eine Kettensäge da hast oder generell eine Säge.
0: Zufällig, also eine Säge hätte ich im Keller, eine Kettensäge ist leider nicht. Aber wenn ich jetzt mal bei meinem kleinen Verkehrshütchen auf meinem Kopf bleibe, dann würde ich ja sagen, wir schneiden das einmal durch und ich schneide jetzt einmal, keine Ahnung, waagerecht. So, und dann habe ich ja eine kreisförmige Fläche, weil ich schneide den Zipfel oben ab und dann ist es rund.
1: Genau.
0: Wenn ich von oben drauf gucke.
1: Genau, richtig. Aber du könntest das Hütchen ja auch schräg durchschneiden. Also in diesem Fall hast du dann entweder eine Ellipse oder eine Parabel.
0: Ellipsen sind ja so langgezogene Kreise, also so ein bisschen wie so ein umgekipptes Ei.
1: Ja, genau. Also das ist lustigerweise auch die Form unserer Planetenbahnen zum Beispiel. Das wissen Hypatia und ihre Zeitgenossen aber natürlich noch nicht. Das wird zwar manchmal behauptet, wenn man googelt, weil sie sich ja auch mit Ptolemäus' Texten zur Astronomie beschäftigt hat, aber es gibt wirklich keinerlei Hinweise darauf, dass sie wusste, dass die Planeten ellipsenförmige Bahnen haben. Und die dritte Art von Kegelschnitt, also die Parabeln, die kennst du vielleicht noch aus der Schule. Also das sind die Graphen von quadratischen Funktionen, also von Gleichungen mit x hoch 2.
0: Hier so eine x-Achse, eine y-Achse und dann geht es auf der einen Seite steil runter und auf der anderen Seite geht es steil wieder hoch, ne? Also wie so eine Achterbahn. Und wenn man das Parabellineal vergessen hat, dann musste man diesen ganzen Kram auch noch freie Hand zeichnen. Das war sie.
1: Ja, und Hypatia musste das wahrscheinlich sogar auch machen. Also ich glaube nicht, dass sie ein Parabellineal hatte.
0: Nee, wahrscheinlich nicht. Die arme Frau.
1: Aber ich denke nicht, dass das größte Problem war. Naja, also sie hat sich ja auch mit anderen, teils sehr, sehr viel aufwendigeren Sachen beschäftigt. Der Arithmetiker von Diophantos zum Beispiel. Die bestanden eigentlich aus 13 Bänden, aber es sind nur noch 10 übrig geblieben. Und von denen hat sie wohl einige kommentierte Versionen halt erstellt. Und in diesen werden etliche Aufgaben rund um Gleichungen vorgestellt, inklusive Lösungen.
0: Dann haben wir doch fast ein eigenes Werk von Hypatia, wenn sie da sogar so krass mitgearbeitet hat, dass die Versionen noch von ihr sind.
1: Ja, zumindest einige der Aufgaben stammen vermutlich wirklich aus ihrer Hand. Das Krasse ist für mich, die Aufgaben aus Diophantos Buch, die prägen die mathematische Forschung noch heute.
0: Muss man mal überlegen, das ist ja über 1500 Jahre alt, dieses Teil. Was rechnet man denn da heute noch rum? Ist das alles so komplex oder warum ist das heute noch so relevant?
1: Also Diophantos hat sich unter anderem dafür interessiert, welche ganzzahligen Lösungen eine Gleichung haben kann. Also das lässt sich auch geometrisch ausdrücken. Wie viele ganzzahligen Punkte liegen zum Beispiel auf einem Funktionsgraphen wie einer Parabel?
0: Also der Achterbahn.
1: Genau. Und es gibt bis heute noch keinen systematischen Weg, um das auszurechnen. Das hatten wir in der Folge zu Nicu Jordan besprochen, also dem rumänischen Präsidenten. Da kann man sich dieses Problem nochmal genauer anhören.
0: Verlinken wir euch auch in den Shownotes.
1: Und tatsächlich knabbert die Mathewelt da heute noch dran. Zum Beispiel wurde der diesjährige Abel-Preis, also so eine Art Nobelpreis der Mathematik, an Gerd Faltings verliehen und der hat genau solche Fragestellungen bearbeitet.
0: Das ist ja irgendwie schon krass, das hätte ich gar nicht gedacht, dass so tausende Jahre alte Aufgaben noch heute Probleme darstellen. Man hätte ja meinen können, irgendjemand hätte sie mal lösen können.
1: Ja, ich finde es auch immer wieder verrückt. Und frustrierend ist es, dass wir halt nicht wissen, wie viel davon eventuell sogar auf Hypatia zurückgeht. Und sie ist ein gutes Beispiel dafür, wie wertvoll man als Mathematiker oder Mathematikerin sein kann, auch wenn man kein besonders wichtiges Problem gelöst hat. Also oft gelten ja vor allem die MathematikerInnen als besonders klug oder angesehen, die auch Lösungen präsentieren. Aber Hypatia ist halt echt ein gutes Beispiel dafür, dass man die Mathematik mit seinen Gedanken auch prägen und voranbringen kann, selbst wenn man am Ende auch noch zu keinem Ergebnis kommt.
0: Und irgendwie finde ich auch die Vorstellung schön, dass wenn wir diese alten Werke lesen, dann auch höchstwahrscheinlich Passagen von Hypatia mitlesen.
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0: Demian, wir haben jetzt auch schon von Manon oft gehört, es ist nicht ganz klar, Quellenlage ist dünne, Werke sind nicht mehr so richtig vorhanden. Das ist ja oft so die Krux bei solchen historischen Persönlichkeiten. Oft sind es dann eben auch Erzählungen von Erzählungen von Erzählungen. Und alle, die die Geschichte erzählen, geben natürlich auch nochmal ihren eigenen Senf dazu. Deswegen ist es immer ein bisschen schwierig nachzuvollziehen, was denn dann tatsächlich passiert ist. Wie ist das Ganze denn bei Hypatia? Wie sind da die Quellen?
4: Schwierig, ganz kurz zusammengefasst, aber ja. Also okay. Als ich mit der Recherche zu Hypatia angefangen habe, ist mir halt schnell aufgefallen, was ich ja, ich würde mal sagen, schwierig finde. Hypatias Leben und insbesondere ihr Tod wurde und wird immer wieder instrumentalisiert. Die Geschichtsschreibung war früher sehr sexistisch und das liest sich auch immer wieder bei den Quellen zu Hypatia. Und heute, ja, würde ich sagen, ging sie in die andere Richtung. Sie ist so eine Art feministisches Idol in der Wissenschaft. Und also ich habe jetzt für die Folge versucht, sagen wir mal, all diese Verzerrungen auszuklammern, was nicht wirklich einfach ist. Aber es gibt schon auch ein paar ganz coole Erstquellen zu Hypatia. Konkret sind es Briefe von einem Schüler Hypatias an die Philosophin, die uns erhalten blieben. Und sein Name ist Synesius von Kyrene.
0: Jetzt muss ich aber sagen, so als Schüler ist man da vielleicht auch nicht ganz unbefangen, ne? Also ich würde jetzt meinem Lehrer von früher keinen hasserfüllten Brief schreiben oder so.
4: Kommt auf den Lehrer an. Aber ja, nee, in Gottes Willen, ja, natürlich. Aber ich finde die Briefe super spannend. Also er schreibt viel über Politik, Gesellschaft und Religion. Und viele seiner Briefe sind uns halt tatsächlich erhalten, besonders eben auch an Hypatia. Eine erste Beobachtung zu diesen Briefen: mir ist halt direkt aufgefallen, dass viele seiner Briefe nicht wirklich wie Briefe klingen, wenn man sie einfach mal durchliest, sondern vielmehr ja, wie literarische Werke oder öffentliche Reden. Und es stellt sich heraus, dass damals ganz oft solche Briefe mit dem Hintergedanken verfasst wurden, dass sie dann beim Adressaten laut vorgelesen werden. Und daher dieser eher ja, literarische Stil fand ich super interessant.
0: Also waren Briefe im Grunde ja die Sprachnachrichten der Antike. Kann man das so sagen?
4: Absolut.
0: Fände ich ja ganz persönlich sehr grauenvoll. Bin kein Fan von Sprachnachrichten. Was stand denn da so drin in diesen Briefen?
4: Also aus seinen Briefen kann man sehr viel über Hypatia selbst erfahren. Synesius selbst gilt als einer ihrer treuen Schüler, der ihre Lehren voll übernommen hat, und er schreibt ihr halt, als er die Ausbildung bei ihr bereits beendet hat und wieder zurück zu Hause in Kyrene ist. Er ist halt selbst Christ und schaffte seine Philosophie und seinen Glauben miteinander zu verbinden, was damals nicht wirklich typisch war. Und hier ein Beispiel, wie er einmal einen Brief an sie anfängt. Ich zitiere: An die Philosophin. Ich diktiere Ihnen diesen Brief krankheitsbedingt aus meinem Bett, aber mögen Sie ihn bei bester Gesundheit erhalten. Mutter, Schwester, Lehrerin und Wohltäterin und alles, was in Name und Tat Ehre gebührt. Also mir gefällt, dass man wirklich diesen Respekt da liest, ne? Aber auch, ich würde sagen, ein bisschen auch die Nähe, ne? Also zwischen Hypatia und den Schülern. Und es gibt unzählige solche kleinen Indizien über diese besondere Beziehung, die sie halt zu ihren Schülern hatte.
0: Da muss ich aber noch mal kurz einhaken. Ich stolpere da so ein bisschen. Also klar, es ist natürlich, wie du sagst, ein bisschen anders geschrieben, als wir heute vielleicht schreiben würden. Aber vor allem anders finde ich dieses Mutter, Schwester, Lehrerin und Wohltäterin. Wie muss man sich das vorstellen? Ist das so Mutter Teresa-mäßig oder wie kommt das, wo kommt das her?
4: Ja, also solche Begriffe, ne, wie Mutter, die könnte man vor allem aus moderner Sicht irgendwie ein bisschen sexistisch interpretieren. Das darf man tatsächlich in diesem Fall nicht wirklich, denn diese Bezeichnung kommt aus einer Tradition der Platoniker rund 800 Jahre zuvor. Damals wurden Lehrer als Eltern der Seele verstanden. Es wird auch schnell klar, dass die beiden einander vertrauen. So schickt er zwei Verwandte nach Alexandria zu ihrer Schule. Hier nochmal ein Zitat. Ich betrachte dich neben der Tugend selbst als das einzig Unversehrte. Du besitzt stets Macht und mögest du sie lange haben und sie weise einsetzen. Ich empfehle dir Nikaios und Philolaos, zwei ausgezeichnete junge Männer, die durch Verwandtschaft verbunden sind. Das war zum Beispiel eine Frage, die mir halt aufkam. Wie gelangen eigentlich Schülern, also neue Leute in diese philosophische Schule, ne? Ich denke, man könnte jetzt diesen Brief als Empfehlungsschreiben bezeichnen, oder?
0: Oder als Vetternwirtschaft.
4: Okay, aber ich glaube, das war damals nicht so problematisch wie heute. Was man aber auch sieht, ist, dass sie, also Hypatia, ungeheuren Einfluss hat, ne? Und dass man halt zu ihrer Schule geht, wenn man was werden möchte. Hypatias Schule ist sowas wie eine Harvard University, was das Prestige angeht. Und in diesem Brief kann man auch sehen, wie hoch Synesius Hypatias Urteil schätzte. An einer anderen Stelle fragt er halt nach Feedback zu seinen eigenen Büchern und fragt halt eben nach Rat zu seinen negativen Erfahrungen. Das alles Jahre, nachdem er schon die Schule Hypatias verlassen hatte. Und heute wissen wir übrigens, dass eines der Bücher von Synesius nur veröffentlicht wurde, weil es eben von Hypatia abgesegnet wurde. Ich glaube, diese Briefe zeigen halt generell, welchen Stellenwert Hypatia als Intellektuelle hatte. Nicht nur in Alexandria halt, sondern auch weit darüber hinaus.
0: Also klar, das sind jetzt natürlich Briefe eines offensichtlich sehr angetanen Schülers. Das darf man natürlich immer nicht überinterpretieren. Allerdings kennen wir ja auch aus anderen Quellen einfach, wissen wir ja, dass Hypatia eben sehr angesehen war und eine hohe Stellung in Alexandria hatte. Und du hast ja auch gesagt, Synesius selbst war Christ. Du hast das vorhin einfach so in einem Nebensatz erwähnt und hast auch gesagt, dass er das aber trotzdem mit seiner Philosophie vereinbaren konnte. Tatsächlich ist es aber so, dass du das sehr bewusst gesagt hast. Das spielt nämlich in diesem Kontext eine unfassbar wichtige Rolle. Das wird nämlich klar, wenn man sich Alexandria von damals mal genauer anschaut. Das Christentum, das ist ja noch gar nicht so alt zum damaligen Zeitpunkt. 400 Jahre ist ja in Religionsjahren ehrlich gesagt noch nichts, wenn man sich überlegt, dass das Judentum mehrere tausend Jahre alt ist. Hypatia selbst ist Paganistin, also gehört zum damaligen Heidentum. Und damit ist sie in Alexandria natürlich nicht alleine. In der Stadt leben viele Strömungen und Religionen zusammen. Und das geht auch lange Zeit gut.
4: Ja, bis 412 nach Christus. In diesem Jahr stirbt der damalige Patriarch von Alexandria. Patriarch, das ist sowas wie der christliche Oberhaupt in Alexandria. Und der hatte zwar damals schon Minderheiten verfolgt und benachteiligt, aber alles in allem konnte man noch ganz gut zusammenleben. Als sein Neffe Kyrill als Nachfolger ausgewählt wird, spitzt sich die Lage aber zu. Und damit kommt es vermehrt zu Konflikten in der Stadt. Denn Kyrill selbst hatte seine Ausbildung zum Patriarchen nicht völlig beenden können, als ihm die neue Rolle des Patriarchen zukam.
0: Wie muss man sich da so eine Ausbildung vorstellen? Lernen die Zepter schwingen und regieren, oder?
4: Also ich denke mal, man lernt das, indem man halt den Patriarchen begleitet, in, sagen wir mal, die Tagesgeschäfte beobachtet, wie Verhandlungen aussehen, wie Gespräche und generell die Rolle des Patriarchen halt wahrgenommen wird. Und das ist so eine Art Ausbildung zum Patriarchen, ne? So als eine Art, wie würden wir heute sagen, Auszubilden.
0: So ein Praktikant.
4: Genau.
0: Läuft so mit, guckt mal so ein bisschen, was man da so macht. Okay, und das hat er aber nicht vollständig beendet, weil der Patriarch eben frühzeitig, früher als erwartet zumindest, gestorben ist.
4: Genau. Entsprechend hat er jetzt keine natürliche Autorität. Also eine Autorität im positiven Sinne meine ich natürlich. Und das macht er halt eben wett mit Gewalt und Willkür. Das war sein Ansatz, um sich eben seine eigene Macht zu sichern. Ist ja nicht selten der Fall.
0: Ja, eben, also wenn ich sowas schon höre, dann weiß ich ja eigentlich schon, was als nächstes passiert. Also ich kenne wirklich kein historisches Beispiel, neben so ein kleines Männlein an die Macht kommt und seine Komplexe dann irgendwie mit Willkür und Gewalt auszugleichen versucht. Und am Ende ist dann alles Friede, Freude, Eierkuchen. Wie läuft es denn hier ab?
4: Ja, es läuft auch hier nicht wirklich gut. Also was folgt, ist ein Konflikt zwischen den verschiedenen Parteien. Also Christen, Juden, Heiden, aber auch die weltlichen und die religiösen Herrscher. Das alles ausgelöst von Kirill selbst. Der möchte nämlich eine jüdische Minderheit durch Androhungen kontrollieren, was ihm aber nicht wirklich gelingt. Die Juden der Stadt sind empört und es kommt auf den Straßen zu Gefechten zwischen Christen und Juden. Das führt zu Plünderungen von Synagogen. Und man kann ja schon erkennen, dass hier etwas aus den Fugen gerät. Und jetzt kommt der römische Statthalter ins Spiel. Das wäre sowas wie der weltliche Herrscher in der Region. Der heißt Orestes und der greift jetzt ein. Es ist eben seine Aufgabe, dass die Stadt wieder unter Kontrolle gerät. Und so ziemlich jede Aktion der beiden jetzt, Kyrill und Orestes, heizt den Konflikt weiter an. Einer sucht zum Beispiel die Unterstützung des Kaisers in Konstantinopel, der andere aktiviert gewaltbereite Straßenkämpfer und so geht es immer weiter.
0: Und wie passt Hypatia da rein? Beteiligt die sich an diesen Kämpfen?
4: Also nee, nicht direkt, soweit wir wissen zumindest. Aber Orestes, der Statthalter, der bittet sie halt um Hilfe. Philosophen sind schon seit jeher als politische Berater tätig. Es ist also ja ein natürlicher Schritt. Außerdem ist Hypatia neutral. Sie hat keine Vorgeschichte, weder mit der einen Seite noch mit der anderen. Und wie wir halt gesehen haben, steht ihre Schule für ein ja friedliches Miteinander verschiedener Kulturen, Religionen, Weltanschauungen. Sie ist also eigentlich perfekt, also um als harmonisierende Instanz zu agieren. Sie trifft sich halt mit Orestes und weiteren Eliten der Stadt, um eben zu diskutieren, wie der Konflikt wieder unter Kontrolle gebracht werden könnte.
0: Und damit gerät sie ja dann zwischen die Fronten.
4: Genau, denn das versetzt jetzt Kyrill und sein Lager in Rage. Warum genau, ist jetzt schwer zu rekonstruieren, aber vermutlich wird jetzt Hypatias Einflussnahme im Konflikt als ein Zeichen dafür gedeutet, dass Orestes dem Christentum den Rücken kehrt, was natürlich die religiösen Fanatiker um Kyrill herum als Provokation verstehen. Sie fangen an, das Gerücht zu verbreiten, dass Hypatia ja so wie eine Art Hexe sei, die Orestes verzaubert hat und gegen die Christen hetzt. Und das ist der Punkt, der das Fass zum Überlaufen bringt. Jetzt gehen die Fanatiker auf die Straßen und suchen Hypatia und finden diese auch, als diese vermutlich nichtsahnend durch die Gassen der Stadt geht. An diesem Tag stirbt Hypatia. Vermutlich qualvoll und wohl auch recht brutal. Mehr ins Detail müssen wir hier, glaube ich, nicht gehen, aber ja, ihre sterblichen Überreste werden schließlich außerhalb der Stadt eingeäschert. Das ist übrigens ein Zeichen dafür, dass sie wirklich für eine heidnische Magierin oder sowas eben halt gehalten wurde, denn es war damals Tradition, Kriminelle und Ausgestoßene außerhalb der Stadt einzuäschern, um die Stadt eben von deren Einfluss zu säubern.
0: Das ist ja schon auch ein starker Kontrast zu ihrem bisherigen Leben. Also sie war ja in Alexandria eigentlich über die Jahre hoch angesehen. Und plötzlich wird sie außerhalb der Tore bestattet, nachdem sie brutal ermordet wurde. Was für ein Kontrast zu ihrem Leben eigentlich, ne?
4: Absolut, ne? Also hier muss man auch sagen, Wissenschaftler gehen heute deswegen auch davon aus, dass ihr Tod vermutlich nicht das eigentliche Ziel von Kyrill war. Wahrscheinlicher ist es, dass man sie halt einschüchtern wollte, damit sie sich vom Konflikt fernhält. Und irgendwie ist das dann auch aus dem Ruder gelaufen. Eine Sache ist aber sicher, die Ermordung Hypatias schockierte das gesamte Römische Reich. Es war damals nicht üblich, dass Gelehrte und Intellektuelle wie eben Hypatia ermordet werden. Schon gar nicht so brutal und öffentlich. Das erkennt man auch daran, dass ihr Tod so sehr in Erinnerung geblieben ist. Also bis heute. Die Ermordung Hypatias hatte weitreichende negative Folgen für Kyrill, der für die aufgeheizte Stimmung in Alexandria eben verantwortlich gemacht wird und auch dafür, die Werte des Christentums verraten zu haben. Das hat ihn in der Stadt ziemlich viel Macht und Einfluss gekostet. Der Konflikt endet unmittelbar nach dem Tod Hypatias. Alle Parteien befürchten, dass alles noch weiter eskalieren wird und außer Kontrolle geraten wird, wenn jetzt nicht alles beendet wird.
0: Was für ein unfassbar sinnloser Tod eigentlich, ne?
4: Ja, also Hypatia gilt als eine Gelehrte, die ihr Wissen im Dienste der Gesellschaft einsetzt. Mit ihrem Tod geht eine wesentliche Säule der alexandrinischen Philosophie verloren. Sie hat keine Nachfolger ausgebildet, sodass mit ihrem Tod auch ihre Schule ein Ende findet. Das kulturelle und intellektuelle Leben Alexandrias stagniert jetzt. Dabei wird sie vor allem für ihren brutalen Mord in Erinnerung bleiben, wegen der politischen Umstände, die dazu geführt haben. Aber auch, weil er in einem kaum größeren Kontrast zu dem stehen könnte, was Hypatia in ihrem Leben verkörpert hat. Den Zusammenhalt einer Gesellschaft trotz unterschiedlicher Weltanschauungen und das grenzenlose Streben nach Wissen und Weisheit im Dienste der Allgemeinheit.
0: Ich finde es deswegen auch wichtig, dass wir noch einmal auf ihr großes Wirken eingehen, damit ihr Tod nicht das Letzte ist, was wir hier über sie hören. Manon, was würdest du denn sagen? Was ist Hypatias Erbe für die Mathematik?
1: Ob sie jetzt tatsächlich die Mathematik bis heute geprägt hat, das kann ich jetzt nicht mit Garantie sagen. Aber ich glaube, dass sie so oder so eine zentrale Figur in der Geschichte der Mathematik ist. Zum einen, weil sie eben eine unfassbar kluge Frau gewesen sein muss, die die Mathematik und Philosophie eben zur damaligen Zeit geprägt hat. Und zum anderen, weil sie erheblich dazu beigetragen hat, die nächste Generation MathematikerInnen und PhilosophInnen auszubilden. Also sie hat ihr Wissen weitergegeben, sie hat junge Leute für die Mathematik begeistert und sie selbst wurde ja auch durch ihren Vater erst zur Mathematik gebracht. Ich finde, wenn man das alles zusammennimmt, dann steht Hypatia ganz symbolisch dafür, dass man andere für Mathematik begeistern kann. Also redet mit euren Freunden, mit euren Kindern darüber. Nicht immer nur, ach, ich war so schlecht in Mathe, sondern auch mal das Interesse wecken, selbst wenn es einem vielleicht nicht ganz so sehr liegt.
0: Demian, was ist dein Takeaway?
4: Ich denke, man sieht sehr gut, wie schnell eine Situation außer Kontrolle geraten kann, wenn man immer mehr den Konflikt nährt und das Gegenüber entmenschlicht, oder?
0: Das auf jeden Fall. Und damit beenden wir die heutige Geschichte aus der Mathematik. Vielen lieben Dank euch beiden. In der nächsten Folge widmen wir uns dann einem Mann mit einem äußerst ungewöhnlichen Lebenslauf. Ein Mann, der dafür gesorgt hat, dass die Mathematik abstrakter denn je wurde. Also genau mein Ding. Wenn ihr schon eine Idee habt, wer es sein könnte, dann schreibt uns doch einfach in die Kommentare dort, wo ihr diesen Podcast hört. Wir freuen uns auf eure Tipps. Ciao und bis zum nächsten Mal.
1: Tschüss.
4: Tschüss.
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1: Als Donald Trump das erste Mal Präsident werden wollte, versprach er seinen Fans unter anderem, den Washingtoner Sumpf trocken zu legen. Dieses gemeingefährliche Etatistenbiotop mitten in der US-Hauptstadt. Drain the Swamp wurde dann auch gleich zu einem großen Hit seiner Kampagne, was wohl auch daran lag, dass das Skandieren von 3 einsilbigen Wörtern selbst den beschränktesten Magerjünger leicht von der Hand geht. Inzwischen sitzt Trump zum 2. Mal im nun sumpfdottergoldenen Oval Office und er und die Seinen haben eine viel bessere Lösung für besagten Sumpf gefunden, nämlich ihn zu ihrem Sumpf zu machen, ungefähr so wie die Olchis ihre Müllkippe. Derweil ist man ausgerechnet in Deutschland, wo die Dinge ja eher im Sumpf-Schildkrötentempo voranzugehen pflegen, der zackigen Trump-Administration in Sachen Entwässerung einen Schritt voraus. Auch in der deutschen Hauptstadt soll nämlich etwas trockengelegt werden. Ein Teich auf dem Gelände des Schlosses Bellevue. Und wie der Spiegel kürzlich enthüllte, sind zumindest die bundespräsidialen Frösche bereits umgezogen. Sie und ihr Teich müssen den umfangreichen Bauarbeiten am Schloss weichen. Anders als der Bundespräsident selbst aber, müssen die Frösche nicht in einen Zweckbau in Hauptbahnhofnähe umziehen, sondern nur in einen anderen Teich hinter dem Schloss. Von dort aus können sie dann 8 Jahre lang zusehen, wie in der üblichen Deutschlandgeschwindigkeit das Schloss saniert wird. Manch ein mit den Abgründen des politischen Alltags nur unzureichend vertrauter Zeitgenosse mag die Umsiedlung der ersten Frösche im Staate für eine Petitesse halten. Doch gerade im Zusammenhang mit dem Amt des Bundespräsidenten ist der Frosch ein hochpolitisches Tier. Schließlich war es die Debatte um Joachim Gauck als nächsten Bundespräsidenten gewesen, in der die mitregierenden Liberalen einst Angela Merkel übertölpelten und FDP-Chef Philipp Rösler die Kanzlerin indirekt mit einem Frosch verglich. Der, so hatte Rösler es zuvor in einer Parteitagsrede formuliert, hüpfe zwar heraus, wenn man ihn in heißes Wasser werfe, wenn man das Wasser aber nur langsam genug erhitze, bleibe er sitzen. Als er einige Zeit später gefragt wurde, wann die Kanzlerin in Sachen Bundespräsident gemerkt habe, dass sie der Frosch sei, wies Rösler das nicht mit Abscheu und Empörung zurück, sondern antwortete heiter, das sei dann wohl in der Präsidiumsschalter gewesen. Inzwischen heißt der Kanzler Friedrich Merz und die Korrelation von dessen hitzigem Temperament mit der Hitze des politischen Gefechts ist offenbar auch in den Sümpfen von DC aufgefallen. Nachdem Merz die USA vom Sauerland aus kürzlich zur gedemütigten Nation erklärt hatte, soll Trump ihn jedenfalls am Telefon mit nur 3 einsilbigen Worten begrüßt haben: Sei kein Frosch.
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1: So, es geht los.
2: Liebe Fahrgäste, herzlich willkommen in unserem automatisiert fahrenden Bus Flash. Da sich das automatisiert
1: Hi, ich bin Johanna und hier sitze ich in einem kleinen Bus. Einem kleinen Bus der Linie 216 in Nordsachsen.
2: Unser Fahrpersonal überwacht die Fahrt und übernimmt bei Bedarf die Steuerung des Fahrzeuges. Wir wünschen Ihnen eine angenehme Fahrt.
3: Man sieht auf dem Bildschirm, der in dem Bus drin ist, was der Bus gerade sieht, was er erkennt. Und solange wie die Teile alle grün sind, bewegen wir uns im normalen Bereich.
1: Dieser Bus heißt Flash. Und er ist kein normaler Bus. Der Flash fährt nämlich automatisiert.
3: Das heißt, der Bus fährt einfach mal von alleine.

0: Zugegeben, wenn ich an autonomes Fahren denke, dann denke ich nicht zuerst an Rackwitz in Nordsachsen, sondern eher an Singapur, Shanghai oder an Silicon Valley. An Tech-Metropolen eben. Wie kommt es, dass ausgerechnet in Rackwitz ein selbstfahrender Bus fährt? Dass der Flash in Rackwitz fährt, das ist kein Zufall. Er ist Teil einer Veränderung, die die Region hier komplett auf den Kopf stellen soll. Eine Veränderung, die noch Jahrzehnte andauern wird, in die die Bundesregierung 40 Milliarden Euro steckt und die für viele Menschen schwer greifbar ist. Was bedeutet Strukturwandel?
1: Boah, schwierige Frage. Den ganzen Gesellschaftswandel eigentlich.
2: Naja, eine Veränderung von einem bestehenden Verhältnis, würde ich sagen.
3: Das hat an Struktur gewandelt werden oder verwandelt werden. Oder das ist irgendwie so, vielleicht mehr Strukturen gibt, die halt durchprobiert werden. Vielleicht sowas.
4: Also, dass sich irgendein Konzept im Großen und Ganzen wandelt.
5: Zum Beispiel hinbekommen, dass Sachen in diesem Land nicht nur ein bisschen, sondern komplett funktionieren. Sowas wie Kohleausstieg und am besten vor 20 Jahren.
0: Deutschlands Kohlereviere bereiten sich auf den Ausstieg vor. Das Ruhrgebiet, das Lausitzer Revier und das Mitteldeutsche Revier stellen sich auf für das postfossile Zeitalter.
6: Es geht darum, unter völlig veränderten Bedingungen Wohlstand für die Menschen und Sicherheit zu schaffen.
0: Wie kann das gelingen? Und was bedeutet Strukturwandel jenseits leerer Worthülsen? In den vergangenen Monaten bin ich quer durchs Mitteldeutsche Revier gereist. Hab in Tagebaulöcher geguckt und verlassene Dörfer besucht.
7: Und dann haben die das alles abgerissen, so nach und nach.
0: An Gremiensitzungen teilgenommen, ein Unterwasserprojekt begleitet. Hab mit Klimaaktivistinnen veganen Kuchen gegessen.
8: Wir wissen, dass wir ein Akteur sind, an dem man nicht mehr vorbeikommt, wenn es um die Zukunft von Pödelwitz geht.
0: Und mit Bergmännern Pommes.
9: Ich bin Bergmann, wer ist mehr, ne? Den Spruch gibt's ja.
0: All das, um herauszufinden, was sich im Mitteldeutschen Revier gerade verändert. Was bedeutet der Kohleausstieg für die Menschen, die hier leben? Wo landen die 40 Milliarden? Wer entscheidet, wie sich die Region verändert? Geht hier jetzt alles den Bach runter? Oder entsteht ein ostdeutsches Silicon Valley, in dem Ex-Bergmänner Computerchips zusammenlöten? Ich bin Joanna Voss und das ist Nach der Kohle. Folge 1. Irgendwas mit Zukunft.
10: So, es geht los. Also, ich beschreibe mal, was ich gerade erlebe und sehe. Wir sitzen in einem... Oh!
0: Ich bin in Rackwitz, einer kleinen Gemeinde in Nordsachsen mit knapp 5000 EinwohnerInnen, eine S-Bahn-Station von Leipzig entfernt. Hier, auf der Buslinie 216, wird die Zukunft erprobt. Mit dem normalen ÖPNV-Ticket können Fahrgäste per Shuttlebus vom S-Bahnhof Rackwitz zum Schladitzer See fahren. Und dieser Bus fährt sich selbst.
11: Und wenn es immer so ein kleines unangenehmes Ruckeln gibt, dann sieht man, die Technik denkt.
0: Das ist Kai Emanuel. Er ist parteiloser Landrat in Nordsachsen und der Flashbus ist sowas wie sein Baby. Jahrelang hat er sich für seine Finanzierung eingesetzt.
11: Alle Bewegungen, die hier im Bus getätigt werden oder alle Informationen, die hier reinkommen, werden gespeichert in einem entsprechenden Rechner und werden dann wieder ausgewertet. Und dann wird versucht, die Sensorik anzupassen, die Abläufe flüssiger zu gestalten. Und das dauert eben sehr, sehr lange.
0: 1,5 Millionen hat der Flash gekostet. Der größte Teil davon kommt aus dem 40-Milliarden-Topf, der extra für den Kohleausstieg und den Strukturwandel da ist.
11: Man könnte jetzt platt sagen, der fährt an den ehemaligen Tagebau, an ein ehemaliges Tagebauloch. Gut, damit ist die direkte Beziehung zum Kohleausstieg gegeben. Aber ich würde den Strukturwandel jetzt nicht so eng sehen, sondern es geht darum, wie wir uns für die Zukunft aufstellen.
0: Die Zukunft nach der Kohle, das ist das Thema in Rackwitz. Rackwitz liegt nämlich mitten im mitteldeutschen Braunkohlerevier. 150 Jahre lang hat die Region hier von der Kohle gelebt. Heute gibt's noch 3 Tagebaue, in denen aktiv Kohle gefördert wird. Und spätestens 2038 ist dann, wie überall in Deutschland, komplett Schluss mit der Kohle. Und dann? Erstes Problem. Mit der Kohle fallen theoretisch erstmal eine Menge Jobs weg. Wo neue herkommen sollen, das schauen wir uns in einer späteren Folge an. Zweites Problem. Wenn die Kohle weg ist, was hält die Leute dann noch hier auf dem Land in Ostdeutschland? Gerade um die alten Tagebaue herum verlieren die Dörfer schon seit Jahren Menschen. Im besten Fall kann der Strukturwandel genau diesen Trend umkehren und dafür sorgen, dass nicht nur Boomstädte wie Leipzig profitieren, sondern eben auch Rackwitz.
11: Wir müssen neue Konzepte entwickeln und diese Idee, die Mobilität im ländlichen Raum mal völlig neu zu denken, die steckt eigentlich hier dahinter.
0: Landrat Kai Emanuel hat sich schon auf den Kohleausstieg vorbereitet, da war der politisch noch gar keine beschlossene Sache. Als die GroKo unter Merkel 2020 den Ausstieg beschließt, liegen die Pläne für den Flashbus schon in der Schublade.
11: Weil man kennt es aus der Großstadt, Straßenbahn fährt immer die letzte irgendwie um 12 und dann gibt es Nachtbusse und dann beginnt früh um 4 wieder der Verkehr der Straßenbahn. Das ist im ländlichen Raum im Moment noch ein bisschen anders.
0: Mit dem Kohleausstieg kamen dann auch die Fördermittel. Und seit Anfang 2023 fährt der selbstfahrende Bus als normale Linie im Regelbetrieb. Im Sommer nach einem Fahrplan, im Winter, so wie jetzt, als Rufbus. Also immer, wenn sich jemand vorher anmeldet. Mitten auf der Strecke bleibt der Bus stehen. Ein LKW kommt uns entgegen. Nicht auf unserer Spur, sondern auf seiner eigenen. Aber der Flash ist trotzdem irritiert und hält vorsichtshalber an.
11: Wir stehen.
10: Vor so LKWs hat er irgendwie richtig Angst, oder?
11: Ja, er ist halt so programmiert, dass er nicht über die gestrichelte Linie fahren darf. Und dann bleibt eben rechts und links nicht mehr viel Platz, wenn der Gegenverkehr über die gestrichelte Linie kommt.
0: So ein ruckartiges Anhalten, das passiert auf der Fahrt öfter. Bäume, die spiegelparkende Autos, alles, was er nicht klar einordnen kann, macht den Flash erstmal stutzig. Und dann kommt eben doch eine Busfahrerin ins Spiel.
12: Also es ist anstrengender, wie normalen Bus zu fahren. Man muss mehr aufpassen. Und ich muss eben hier immer noch eine Freigabe geben, weil er sieht noch nicht, ob er fahren kann. Also an Kreuzungen oder wenn wir jetzt aus der Bushaltestelle rausfahren, eben immer noch eine Freigabe geben, du kannst jetzt weiterfahren und dann geht's weiter.
10: Was heißt Freigabe geben? Was,
12: also drücke ich hier einen Knopf und dann fährt er weiter.
0: Das heißt, immer wenn der Flash nicht weiter weiß, muss Kerstin Sosan ihr okay geben. Und im Notfall selbst ganz klassisch das Steuer übernehmen.
11: Die Fahrerin muss drin sein, das ist auch eine ausgebildete Busfahrerin, die manchmal auch auf anderen Strecken unterwegs ist. Das ist im Moment gesetzlich so vorgeschrieben, dass ein Sicherheitspersonal da ist. Sie sitzt mit den Händen hat die Hände unter dem Lenkrad und dann, wenn es irgendwelche Probleme gibt, kann sie die Hände an den Lenkrad nehmen und fährt dann weiter.
0: So richtig bereit für den flächendeckenden Einsatz ist der Bus noch nicht. Aber
11: die Vision, die dahinter steckt, ist ja, dass dann diese selbstfahrenden Busse nicht nur auf dieser relativ kurzen Strecke unterwegs sind, sondern dann im ländlichen Raum die Erschließung der Ortschaften als Erschließung der letzten Meile übernehmen können. Und da werden wir sicherlich noch mindestens 5 bis 10 Jahre brauchen, bis solche Busse in 10-facher, 20-facher Ausfertigung durch den Landkreis flitzen.
0: Und dann soll es auch wirklich fahrerlos gehen. Über eine Leitstelle soll der Bus dann fernüberwacht werden. Die Zukunft in Rackwitz könnte also so aussehen. Viele selbstfahrende Busse, für die es wenig Personal braucht, weil sie alle von einer Person aus der Ferne gesteuert werden. Aber irgendwie...
10: Da bleibt für mich trotzdem noch so ein bisschen die Frage beim Stichwort Wandel, was genau sich mit diesem Bus wirklich für die Menschen ändert.
0: Immerhin gab es hier auch vor dem Flash schon einen Bus, der die Menschen von Rackwitz nach Neuschladitz gebracht hat.
11: Der Bus ist dann 2-mal am Tag gefahren. Wenn ich dieses System weiter entwickeln will und da dann ein Rufbussystem noch dahinter setze, ein Anrufbussystem, eine flexible Bedienform, dann ist das eine völlig neue Qualität. Dann sage ich nicht, wann fährt der Bus, wann komme ich von meinem Ort weg, sondern ich rufe an und dann werde ich abgeholt.
0: Okay, das verstehe ich. Gerade auf dem Land, wo die Strecken, die zurückgelegt werden müssen, deutlich länger sind als in der Stadt und gleichzeitig viel weniger Menschen von A nach B müssen, macht es Sinn, autonome Busse einzusetzen. Selbstfahrende Busse könnten den Alltag der Menschen hier im Revier deutlich verbessern, wenn sie erstmal flächendeckend fahren. Bis dahin bleibt der Flash aber erstmal nur ein Einzelprojekt.
10: Jetzt gibt es ja Kritik, dass im Rahmen des Strukturwandels vor allem Leuchtturmprojekte gefördert werden. Also einzelne Projekte, die viel Aufsehen erregen, weil sie irgendwie besonders sind. Sagen wir mal der Flashbus, der extrem für zukünftige Mobilität steht, und sich aber in der Fläche zu wenig ändert. Wie sehen Sie das?

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